0: Landesgericht in Brandenburg an der Havel eine Entscheidung verkünden. Finn Wiens berichtet.
1: App öffnen, womöglich noch einen Coupon aktivieren. Für ältere Menschen oder Menschen mit Behinderung ist das schwierig, findet der Verbraucherzentrale Bundesverband. Er sieht die Gleichbehandlung verletzt, wenn nicht wirklich jeder von Vergünstigungen profitieren kann. Die Verbraucherzentrale hatte auch gegen die Rabatt-Apps von Penny und Netto geklagt, bislang ohne Erfolg. Das gesamte Thema könnte letztlich beim Bundesgerichtshof landen.
0: Im Oberallgäu dürfen erstmal keine Wölfe mehr geschossen werden. Das Verwaltungsgericht Augsburg hat eine entsprechende Genehmigung des Landratsamts außer Kraft gesetzt. Der Verein Naturschutzinitiative hatte geklagt. Die Erlaubnis hätte den Abschuss von Wölfen in 22 Weidegebieten erlaubt und das, obwohl gar nichts passiert war. Auf dem Rhein wird es für Frachtschiffe immer schwieriger. Nach Angaben des Bundesverbands der deutschen Binnenschifffahrt sind auf dem besonders betroffenen Mittelrhein nur noch vereinzelt Güterschiffe unterwegs. An mehreren Pegeln wurden inzwischen historische Tiefstände gemessen. Allerdings sollen Ende der Woche die Wasserstände wieder etwas ansteigen. Und das trendet gerade online. Ministerpräsident Söder und Münchens OB Krause halten ihr Versprechen. Nach der nationalen Olympia-Entscheidung für München sind die beiden auf der Wiesn zusammen Achterbahn gefahren, symbolisch im Olympia-Looping. Söder hat dazu ein Foto gepostet und schrieb, eine wilde Fahrt, unbeschadet überstanden, aber einmal reicht auch. Allerdings sagte Söder gleichzeitig danach, wenn München am Ende die Spiele tatsächlich bekommt, dann fahren wir gleich fünfmal oder machen möglicherweise auch ein Olympia-Tattoo. Damit gibt's von Söder jetzt also schon den nächsten Olympia-Wetteinsatz. Das Antenne Bayern Verkehrszentrum. Wir wollen, dass ihr gut ankommt. Zwei Meldungen haben wir. Einmal die A3 Frankfurt Richtung Würzburg. Bitte aufpassen zwischen Rohrbrunn und Marktheidenfeld. Da steht auf dem Standstreifen ein unbeleuchtetes Pannenauto. Und die A99, die Ostumfahrung München. Hier in beiden Richtungen zwischen H und Hohenbrunn Menschen auf der Fahrbahn. Die neuesten Blitzer bayernweit nur bei uns stehen in Coburg auf der B4, auf der B2 bei Farchand und in Augsburg hier auf der Berliner Allee. Wenn ihr noch was habt, Staus oder Blitzer, ihr erreicht uns immer kostenlos unter der 0800 994 9000. Gute Fahrt euch!

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1: Das Antenne Bayern Verkehrszentrum. Wir wollen, dass ihr gut ankommt. Zwei Meldungen haben wir. Einmal die A3 Frankfurt Richtung Würzburg. Bitte aufpassen zwischen Rohrbrunn und Marktheidenfeld. Da steht auf dem Standstreifen ein unbeleuchtetes Pannenauto. Und die A99, die Ostumfahrung München. Hier in beiden Richtungen zwischen Haar und Hohenbrunn Menschen auf der Fahrbahn. Die neuesten Blitzer bayernweit nur bei uns stehen in Coburg auf der B4, auf der B2 bei Farchand und in Augsburg hier auf der Berliner Allee. Wenn ihr noch was habt, Staus oder Blitzer, ihr erreicht uns immer kostenlos unter der 0800 994 9000. Gute Fahrt euch.
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0: Das Antenne Bayern Wetter. Im Moment leuchten fast überall im Freistaat die Sterne. Örtlich kann sich Nebel bilden, dabei gehen die Werte bis in der Früh runter auf 12 bis richtig frische 4 Grad. Heute erwartet uns wieder Altweibersommer vom Feinsten mit viel Sonne und warmen 22 bis 27 Grad. Ja, und so schön geht's dann auch in den kommenden Tagen weiter.
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0: Mit Hendrik Daum einen schönen guten Morgen. Nach dem Jubel über den Zuschlag als deutscher Olympiakandidat geht die Arbeit für München jetzt erst so richtig los. In den kommenden Jahren ist viel zu tun, vor allem beim ÖPNV. Die zweite S-Bahn-Stammstrecke sollte bis zu möglichen Olympischen Spielen 2036 fertig sein, früher als eigentlich geplant. Das Gleiche gilt für den Hauptbahnhof, der momentan noch eine einzige Baustelle ist. Außerdem sollen auch neue Radwege entstehen. Oberbürgermeister Krause wird sich deshalb schon ganz bald zu Verhandlungen über die Infrastrukturkosten mit der Bundesregierung treffen. Sie soll München finanziell unterstützen. Kurz vor der geplanten Pflegereform liegen Union und SPD weiter über Kreuz. Bundesgesundheitsminister Linnemann fordert Milliarden vom Bund für die Pflegekassen. Die SPD will dagegen auch die private Pflegeversicherung stärker beteiligen. So Tasso Wali mit den Einzelheiten.
2: Wirklich viel Zeit bleibt nicht. Den gesetzlichen Pflegekassen droht bis Jahresende schon ein Minus von 4,4 Milliarden Euro. Linnemann will deshalb schon jetzt am Mittwoch einen Gesetzentwurf ins Kabinett bringen und höhere Beiträge verhindern. Die SPD droht allerdings, das Gesetz zu blockieren, wenn es dabei nur ums Sparen geht. Sie will außerdem die Kosten für Menschen im Pflegeheim begrenzen. Linnemann lehnt das wiederum ab.
0: Aus Angst vor digitaler Gewalt ziehen sich immer mehr Frauen im Netz zurück. Sie posten weniger Fotos und sind seltener aktiv. Laut einer Umfrage im Auftrag des Deutschen Frauenrats schränken 2/3 ihr Online-Verhalten ein aus Angst vor Deepfakes, Drohungen und Belästigung. Bei den 18- bis 39-Jährigen sind es sogar fast 80%. Eine Starship-Rakete hat erstmals die Erde umkreist. Deutlich schneller als geplant hat die Riesenrakete des Raumfahrtunternehmens SpaceX von Elon Musk bei der Umrundung 26 Satelliten in der Erdumlaufbahn ausgesetzt. Nach 3 Stunden war die Mission schon beendet. Die Starship landete im Pazifik. Auf dem Rhein wird es für Frachtschiffe immer schwieriger. Nach Angaben des Bundesverbands der deutschen Binnenschifffahrt sind auf dem besonders betroffenen Mittelrhein nur noch vereinzelt Güterschiffe unterwegs. An mehreren Pegeln wurden inzwischen historische Tiefstände gemessen. Allerdings sollen Ende der Woche die Wasserstände wieder etwas ansteigen. Und das trendet gerade online, ein Urlaubsvideo aus dem US-Bundesstaat Tennessee. 2 Männer schauen aus dem Fenster ihrer Unterkunft in einen Nationalpark und entdecken, wie ein Braunbär versucht, in ihr Auto einzusteigen. Er macht mit seinen großen Pranken die Autotür auf, krabbelt rein, setzt sich kurz hinter das Steuer und schnappt sich schließlich eine Erdnusspackung vom Beifahrersitz. Zufrieden mit der Beute springt der Bär wieder aus dem Auto raus und verschwindet. Wenigstens hat er die Tür wieder zugemacht, schreibt ein User auf Insta. Das Antenne Bayern Verkehrszentrum. Wir wollen, dass ihr gut ankommt. 2 Meldungen haben wir. Einmal die A3, Frankfurt Richtung Würzburg. Bitte aufpassen. Zwischen Rohrbrunn und Markt Heidenfeld steht auf dem Standstreifen ein unbeleuchtetes Pannenauto. Und die A7 Füssenreute-Ulm. Hier in beiden Richtungen, zwischen der Raststätte Allgäuer Tor Ost und Woringen, Gefahr durch Tiere auf der Fahrbahn. Die neuesten Blitzer bayernweit nur bei uns stehen in Coburg auf der B4, auf der B2 einer bei Farchand und in Augsburg hier auf der Berliner Allee. Wenn ihr noch was habt, Staus oder Blitzer, ihr erreicht uns immer kostenlos unter der 0800 994 9000. Gute Fahrt euch.
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2: Das Antenne Bayern Verkehrszentrum, wir wollen, dass ihr gut ankommt. Zwei Meldungen haben wir. Einmal die A3 Würzburg Richtung Frankfurt. Bitte aufpassen. Zwischen Rohrbrunn und Weibersbrunn, da steht ein Pannen-LKW auf der rechten Spur. Und die A8 Stuttgart Richtung München. Hier gab es einen Unfall, passiert zwischen Augsburg-Ost und Friedberg. Die rechte Spur ist hier gesperrt. Die neuesten Blitzer bayernweit nur bei uns stehen auf der B2 bei Treuchtlingen, auf der B470 auf Höhe Auerbach in der Oberpfalz und in Lindau hier in der Bregenzer Straße. Wenn ihr noch was habt, Staus oder Blitzer, ihr erreicht uns immer kostenlos unter der 0800 994 9000. Gute Fahrt euch.
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0: Das Antenne Bayern Wetter. Ziemlich frisch starten wir jetzt rein in diesen Dienstag mit Frühwerten zwischen 10 und 4 Grad. Dann aber erwartet uns heute wieder Altweibersommer vom Feinsten mit viel Sonne und warmen 22 bis 28 Grad. Ja, und so schön geht's dann auch in den kommenden Tagen weiter.
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0: Mit Hendrik Daum einen schönen guten Morgen. In der Nürnberger Lorenzkirche wird ein 500 Jahre altes Kunstwerk von der Decke herabgelassen. Der Engelsgruß von Veit Stoß. Mehr von Bayern-Reporterin Birgit Behringer in Mittelfranken.
2: Der Engelsgruß ist eine wunderschöne Holzarbeit. Sie zeigt den Moment, als Maria erfährt, dass sie Gottes Sohn zur Welt bringen wird. Der Engelsgruß hängt an einer historischen Winde. Ganz vorsichtig wird das Kunstwerk Zentimeter für Zentimeter herabgelassen, um es dann zu reinigen und zu restaurieren. Für Besucher ist es eine seltene Gelegenheit, den Holzschnitt aus der Nähe anzuschauen.
0: Die Regierungskoalition ringt weiter um eine Einigung im Streit um die Finanzierung der Pflegeversicherung. Am späten Abend haben Bundeskanzler Merz, Gesundheitsminister Lindemann und Finanzminister Klingbeil darüber beraten. Unklar ist, ob das Spitzentreffen ein Ergebnis gebracht hat. Lindemann hat Klingbeil zu Milliardenzahlungen des Bundes an die Pflegekassen aufgefordert. Die SPD dagegen beharrt auf einer Kostenbeteiligung der privaten Pflegeversicherung und einen sogenannten Pflegedeckel, also die Begrenzung des zu leistenden Eigenanteils. Das Tech-Unternehmen OpenAI veröffentlicht sein neues KI-Modell wegen Sicherheitsbedenken erst einmal nicht. Es habe in Tests seine Nutzer nicht immer ehrlich darüber informiert, welche Aktionen es unternommen hat. Das sagte ein Unternehmensmanager dem Wall Street Journal. Außerdem habe die Software teilweise auf eigene Initiative gehandelt, ohne sich vorher eine Erlaubnis einzuholen. Geplant war, dass die neue ChatGPT-Version 6.1 Astra in den kommenden Tagen oder Wochen herauskommen sollte. Der Autozulieferer Bosch streicht am Standort Nürnberg mehr als jeden zweiten Job. Bis 2029 sollen gut 900 von knapp 1.800 Arbeitsplätzen wegfallen. Der Stellenabbau soll möglichst sozialverträglich ablaufen. Bosch bedauert die Entscheidung und begründet sie mit dem veränderten Marktumfeld, an das sich das Unternehmen jetzt anpassen müsse. Bei jedem Einkauf profitieren, das verspricht Lidl mit seiner App Lidl Plus. Aber kann auch wirklich jeder profitieren? Der Verbraucherzentrale Bundesverband bezweifelt das und hat gegen Lidl geklagt. Heute will das Oberlandesgericht in Brandenburg an der Havel eine Entscheidung verkünden. Finn Wiens berichtet.
3: App öffnen, womöglich noch einen Coupon aktivieren. Für ältere Menschen oder Menschen mit Behinderung ist das schwierig, findet der Verbraucherzentrale Bundesverband. Er sieht die Gleichbehandlung verletzt, wenn nicht wirklich jeder von Vergünstigungen profitieren kann. Die Verbraucherzentrale hatte auch gegen die Rabatt-Apps von Penny und Netto geklagt, bislang ohne Erfolg. Das gesamte Thema könnte letztlich beim Bundesgerichtshof landen.
0: Und das trendet gerade online. Ministerpräsident Söder und Münchens OB Krause halten ihr Versprechen. Nach der nationalen Olympia-Entscheidung für München sind die beiden auf der Wiesn zusammen Achterbahn gefahren, symbolisch im Olympia-Looping. Söder hat dazu ein Foto gepostet und schrieb, eine wilde Fahrt, unbeschadet überstanden, aber einmal reicht auch. Allerdings sagte Söder gleichzeitig danach, wenn München am Ende die Spiele tatsächlich bekommt, dann fahren wir gleich fünfmal oder machen möglicherweise auch ein Olympia-Tattoo. Damit gibt's von Söder jetzt also schon den nächsten Olympia-Wetteinsatz. Das Antenne Bayern Verkehrszentrum. Wir wollen, dass ihr gut ankommt. Zwei Meldungen haben wir. Einmal die A3 Würzburg Richtung Frankfurt. Bitte aufpassen. Zwischen Rohrbrunn und Weibersbrunn, da steht ein Pannen-LKW auf der rechten Spur. Und die A8 Stuttgart Richtung München. Hier gab es einen Unfall, passiert zwischen Augsburg Ost und Friedberg. Die rechte Spur ist hier gesperrt. Die neuesten Blitzer bayernweit nur bei uns stehen auf der B2 bei Treuchtlingen, auf der B470 auf Höhe Auerbach in der Oberpfalz und in Lindau hier in der Bregenzer Straße. Wenn ihr noch was habt, Staus oder Blitzer, ihr erreicht uns immer kostenlos unter der 0800 994 9000. Gute Fahrt euch.
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1: Das Antenne Bayern Verkehrszentrum, wir wollen, dass ihr gut ankommt. Zwei Meldungen haben wir. Einmal die A3 Würzburg Richtung Frankfurt. Bitte aufpassen. Zwischen Rohrbrunn und Weibersbrunn, da steht ein Pannen-LKW auf der rechten Spur. Und die A8 Stuttgart Richtung München. Hier gab es einen Unfall, passiert zwischen Augsburg Ost und Friedberg. Die rechte Spur ist hier gesperrt. Die neuesten Blitzer bayernweit. Nur bei uns stehen in Erlangen auf dem Adenauerring, auf der B2 bei Farchand und in Augsburg noch einer hier auf der Berliner Allee. Wenn ihr noch was habt, Staus oder Blitzer, ihr erreicht uns immer kostenlos unter der 0800 994 9000. Gute Fahrt euch.
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0: Sterne um 5. Aufgrund der großen Nachfrage wiederholen wir das grandiose Wetter von gestern und vor allem die genauso grandiose Nacht.
1: Ja, ganz genau. Also heute auch wieder viel Sonnenschein und außergewöhnlich warm für die Jahreszeit. Am Nachmittag dann 22 bis 29 Grad. In Unterfranken wird es heute am wärmsten. Und habt ihr gestern den tollen Mond gesehen, Abend?
0: Spektakulär.
1: Also wer ihn verpasst hat, ungefähr 19 Uhr geht der Mond auf und dann sieht er so ganz, also wir haben fast noch Vollmond und dann sieht er so ganz toll orange aus und riesengroß.
2: Okay, wow.
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4: Mit Katrin Steinberger, guten Morgen. Jeder dritte Deutsche ist der Meinung, bei uns könne man nicht mehr sagen, was man will. Das hat eine repräsentative Studie unserer Umfragereihe Hand aufs Herz ergeben. Der Münchner Philosoph Julian Niederrümelin ist davon nicht überrascht. Er hat das Buch Cancel Culture geschrieben und sagt, es hat in den letzten Jahren eine Verengung des Sagbaren gegeben.
5: Wir haben dann bei zentralen Themen, die die Leute beschäftigen, also zum Beispiel in der Flüchtlingskrise oder dann später in der Corona-Krise oder auch bezüglich des Ukraine-Krieges, hatten wir eine starke Formatierung.
4: Das heißt, die Menschen hätten den Eindruck, sich der offiziellen Meinung anschließen zu müssen, weil sonst Konsequenzen drohen. Paukenschlag bei Bosch. Der Autozulieferer halbiert seine Belegschaft am Standort in Nürnberg. Rund 900 der 1800 Stellen sollen in den kommenden 3 Jahren wegfallen. Möglichst sozialverträglich, heißt es. Bosch begründet die Maßnahme mit Wettbewerbsdruck und schlechten Absatzzahlen. In Nürnberg stellt Bosch vor allem Teile für Verbrennermotoren her. Ist die Lidl-App diskriminierend? Dazu fällt heute das Oberlandesgericht Brandenburg sein Urteil. Die Verbraucherzentrale Bundesverband hatte gegen die App geklagt, denn wer sie nicht nutzen kann, bekommt auch keine Rabatte. Das betreffe unter anderem ältere Menschen. Ähnliche Klagen gegen Netto und Penny wurden bereits abgewiesen. SpaceX hat mit seiner Riesenrakete Starship zum ersten Mal die Erde umkreist. Die obere Stufe flog in rund 275 Kilometern Höhe. Dabei hat sie 26 Satelliten ins All gebracht. Die Mission dauerte etwa 3 Stunden. Am Ende landete die Rakete im Pazifik westlich von Chile. Das trendet gerade online. Olympia-Euphorie auf dem Oktoberfest. Ministerpräsident Söder und Münchens Oberbürgermeister Krause haben ihre Olympia-Wette eingelöst und eine Runde gedreht im Olympia-Looping. Diese Achterbahnfahrt hatten die beiden ja versprochen, falls sich München bei der Entscheidung gegen Köln-Rhein-Ruhr durchsetzt. Und das ist ja auch passiert. Bilder und Videos von der Achterbahnfahrt gibt's auf Instagram und werden dort gerade total gefeiert.
0: Also für mich die größte Volksfestattraktion aller Zeiten. Söder sitzt mit einem Grün in der Achterbahn.
2: Ja. Wahnsinn.
0: Sehr bezahlbar. Ja.
1: Schade, dass Sie dabei nicht essen.
2: Schade, ja.
0: Das kommt noch. Ja, genau. Wir wollen, dass ihr immer gut ankommt, das Antennebahn-Verkehrszentrum mit Azubi Basti.
6: Ja, und ich habe 2 Pannen-LKWs für euch. Einmal auf der A3 Würzburg-Richtung Frankfurt zwischen Rohrbrunn und Weibersbrunn steht einer auf der rechten Spur. Und dann nochmal auf der A6 einer Nürnberg-Richtung Pilsen zwischen Wernberg-Ost und Leuchtenberg. Also passt bitte auf. Und geblitzt wird in Rönnbach, Niederbayern in der Passauer Straße, in Hof in der Ernst-Reuter Straße und in Neu-Ulm in der Talfinger Straße. Gute Fahrt.
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0: So, Kaffee läuft gerade durch und die Millennium Hits sind dabei.
1: Wie heißt die? Dazu die 90er Flashbacks.
6: Und ich hab den aktuellen Hit von Kato, ist schon Zeit für Partystimmung heute um
0: 5. 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

0: Töne waren um 5.10 Uhr und Indra am Rande der Verzweiflung.
1: Ja, genau.
0: Weil seit gestern gibt es hier im Studio kein anderes Thema mehr.
1: Ach komm.
0: Die verdreckten Fenster
1: ja,
0: von
1: genau.
0: Indra.
1: Ja, genau. Die Sonne steht ja momentan so tief. Du schaust aus dem Fenster und siehst, dass du gar nichts mehr siehst. Und bei mir daheim auf den Fenstern scheint schon so viel reiniger zu sein, dass man wirklich gar nichts mehr sieht. Und jetzt haben ganz viele von euch hier geschrieben und was ihr alles für Ideen habt, wie man die Fenster super sauber kriegt, gerade jetzt.
0: Was kam da?
1: Ich soll nach dem Mondkalender putzen. Das fand ich also sehr lustig. Ich soll mir bitte neue Fenster kaufen.
0: Oder gleich ein neues Haus, oder wie?
1: Aufgelöstes Backpulver, Natron war ein Vorschlag.
0: Bitte was?
1: Ja.
0: Die Fenster?
1: Aufgelöstes, oder hier auch schön mit einer halben Zitrone die Fenster einreiben. Das soll das Fett oder was auch immer da alles drauf ist, wegmachen.
2: Zitrone.
1: Bestimmte Putzlappen kaufen, gibt es überall bei Insta und so.
0: Okay.
1: Aber mein Highlight ist wirklich, ich soll nach dem Mondkalender putzen.
2: Ja,
1: der meiste Tipp von den meisten war Spiritus und das werde ich heute mal ausprobieren.
0: Ja, aber aufpassen, du hast ja so Sprossenfenster. Ja. Nicht, dass da Lachs abgeht.
1: Die Sprossen nachher weg.
0: Ja, okay. Helft Indra bitte 0800 994 1000. Ja, also sie nimmt jeden Tipp dankbar entgegen.
1: Ja, ich bin
2: ja, Wahnsinn. Also ich sage euch, Wahnsinn, ich finde Fensterputzen ist eine Scheißarbeit. Dass man das nochmal meinen Senf nochmal dazugeben hat.
1: Absolut, absolut. Was wir übrigens an Leike hingebettelt haben, der Basti und ich, die letzten Tage. Und dann schnippt Evi einmal mit dem Finger am Vormittag und zack, haut er einen Tipp raus fürs neue geheime Geräusch. Leike. Ja.
3: Ach komm. Einen Tipp für uns alle.
0: Okay, weil du es bist. Pass auf. Das neue geheime Geräusch.
3: Wir hören es nochmal.
0: Kann man theoretisch den ganzen Tag hören. Aber abends hört man es häufiger.
1: Basti und ich nehmen das jetzt einfach mal nicht persönlich, ne?
0: Nein, nur ein bisschen. Ja, wenn die Eve mich fragt, dann muss ich ja auch antworten.
1: Wir haben auch gefragt, hallo?
0: Es lohnt sich auch am Tag, Antenne Bayern zu hören. 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Das ist es.
1: Nochmal.
0: Konzentration. Was ist das? So, jetzt habt ihr es aber, oder?
2: Nein, ich weiß nicht.
0: Für alle Quereinsteiger, ihr wollt wissen, wie viel im Jackpot sind. Ja? 12.000 Euro mittlerweile. Wir machen jetzt

0: beste Musik, Ed Sheeran auf Antenne Bayern. Darf man bei uns in Deutschland eigentlich noch sagen, was man will? Nein, findet ein Drittel der Menschen. Das ist das Ergebnis unserer repräsentativen Umfrage.
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0: Bei uns im Freistaat sagen sogar 40%, dass man nicht mehr offen seine Meinung äußern kann.
2: Wundert mich persönlich jetzt nicht so. Kriege ich auch so in meinem Umfeld mit, kommt häufiger der Satz. Was mich jetzt ganz persönlich betrifft, ja, ich glaube, ich nehme mich da auch ein bisschen zurück, wenn ich ehrlich bin.
0: Ja, also anders als früher, gell?
2: Es ist ein bisschen anders. Jetzt bin ich aber auch ein relativ diplomatischer Mensch und höre mir so andere Meinungen an und so. Also mich trifft es nicht ganz so hart, aber ich kann das total nachvollziehen.
0: Mhm. Basti?
3: Ja, eigentlich ist es halt super wichtig, gell, dass man seine Meinung äußern darf. Ich bin jetzt nicht so diplomatisch wie du.
2: Das stimmt.
3: Ich glaube, ich hau öfter raus.
2: Ja.
3: Aber es muss halt immer, man muss immer miteinander reden, sonst haut es ja nicht hier.
0: Ja. Ja. In der Show ist heute Mirko Drotschmann alias Mr. Wissen to go auf seinem YouTube Channel beschäftigt er sich mit politischen und gesellschaftlichen Themen. Was sagst du zu unserer Befragung?
4: Ja, was eure Umfrage angeht, das ist natürlich schon bemerkenswert und macht einen zunächst mal nachdenklich und nicht so erfreut.
0: Wann sind wir, warum, wo falsch abgebogen? Was meinst du?
4: Ich glaube, da müssen wir uns alle ein Stück weit an die eigene Nase packen. Es ist ja nicht so, dass wir in Deutschland eine Zensur von oben haben und dass der Staat uns verbietet, unsere Meinung zu sagen. Aber ich glaube, wir tragen alle unseren Teil dazu bei, dass der Meinungskorridor, wie man das ja immer nennt, kleiner geworden ist. Indem wir im Internet andere runterschreien, die ihre Meinung sagen, indem wir andere Meinungen gar nicht mehr so akzeptieren, sondern uns direkt dagegen stellen mit sehr viel Vehemenz. Und ich glaube, wir sollten einfach wieder lernen, mehr zu diskutieren und debattieren. Und in der Demokratie ist es ja so, dass es von vielen Meinungen lebt und das fehlt mir ein Stück weit.
2: Deine Message an alle zum Tag der Deutschen Einheit.
4: Wir sollten das wörtlich nehmen, Tag der Deutschen Einheit. Wir sind ein einheitliches Land, wir sind ein Land mit vielen Möglichkeiten, in dem wir freiheitlich leben können und wir sollten uns mehr zuhören, anstatt uns immer nur selbst reden zu hören.
0: Schönes Statement. Gleich auf Antenne Bayern, Callum Scott zusammen mit Whitney. Noch Old City mit ihrer Glühwürmchen-Hymne.

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2: Gleich 5:30, Antenne Bayern, aktuelles Wetter und ja, die Fastvollmondnacht geht zu Ende.
3: Ja, Indra. Genau. Vielleicht habt ihr es gestern Abend verpasst, dann schaut ihr heute Abend nochmal. Um 7 geht der Fastvollmond auf und sieht ganz toll aus, so orange-rot. Mhm. Oberbayern, Denklingen, im Moment 11 Grad, Mittelfranken, Obermichelbach 9 und in der Oberpfalz in Runding im Moment 7 Grad. Wir starten in einen sonnigen Spätsommertag, heute 22 bis 29 Grad. In Unterfranken wird es am wärmsten und viele von euch schreiben uns und fragen, wann kommt denn eigentlich mal Regen? Ist ja dringend nötig. Mhm. Aufziehender Regen von Donnerstag auf Freitag, zuerst in Unterfranken. Am Donnerstag wird die Trockenheit etwas lindern, aber nicht beheben.
2: Okay, Weinlese und Kartoffelernte sind eh schon so gut wie rum.
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2: Ein Forschungsteam der Technischen Uni München hat einen weichen, leichten Assistenzanzug entwickelt, der älteren Menschen beim Aufstehen und beim Gehen hilft. Juliette Marischka.
5: Ja, guten Morgen. Dieser Anzug hat Sensoren und die erkennen dann, wenn jemand aufsteht oder losläuft. Und dann helfen sie der Hüfte genau in diesem Augenblick mit einem kleinen Extraschub. Dafür gibt es einen kleinen Motor am Rücken, ein paar Gurte, sowas wie künstliche Sehnen. Das Ganze sieht ein bisschen so aus wie ein etwas größerer Klettergurt und das funktioniert auch. In einer Studie konnten Seniorinnen und Senioren schneller und einfacher aus dem Stuhl aufstehen und auch beim Gehen hilft der Anzug und senkt den Energieaufwand um rund 14%, im besten Fall sogar um 27%. Noch ist dieser Roboteranzug allerdings ein reiner Prototyp, also man kann ihn noch nicht kaufen, aber er zeigt, dass die TU München damit einmal mehr zu den führenden technischen Universitäten weltweit gehört.
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5: OpenAI bremst beim nächsten ChatGPT-Update. Neue KI-Modelle werden vorerst nicht veröffentlicht, heißt es. In Tests hat die Software nämlich die Nutzer nicht immer offen darüber informiert, welche Aktionen sie ausführt. Außerdem haben sie teilweise eigenständig gehandelt, ohne Erlaubnis, so eine OpenAI-Managerin gegenüber dem Wall Street Journal. OpenAI hat deshalb das Training seiner stärksten KI-Modelle gestoppt. In Unterfranken startet heute der Prozess um den Unfalltod zweier Schwestern in der Nähe von Wildflecken. Vor dem Amtsgericht Bad Kissingen steht ein 51-jähriger Mann. Die Staatsanwaltschaft wirft dem mutmaßlichen Unfallverursacher fahrlässige Tötung vor. Bei einer Verurteilung droht ihm eine Geldstrafe oder auch eine Freiheitsstrafe von bis zu 5 Jahren. Im Tunnel Bernhardswald auf der B16 steht heute der Herbstputz auf dem Plan. Dafür ist der Tunnel fast den ganzen Tag gesperrt. Bayern-Reporter Oskar Otten in der Oberpfalz.
6: Hier im Tunnel Bernhardswald auf der B16 rollen heute Spezialfahrzeuge der Straßenmeisterei an. Die reinigen die Tunnelwände und die Straße. Außerdem kommt eine Wartungsfirma aus Passau vorbei und checkt zum Beispiel die Notstromversorgung oder die Fluchtwegsbeleuchtung. Für die Arbeiten ist der Tunnel Bernhardswald von 8 bis 16 Uhr komplett gesperrt. In der Zwischenzeit gibt es Umleitungen, die sind ausgeschildert.
5: Und das trendet gerade online. Eine etwas ungewöhnliche Produktrezension auf Instagram. Da bewertet ein Vater sein Baby. So wie etwas, was er gerade erstanden hat. Also die Lieferzeit war ein bisschen lang, meint er. 9 Monate, das zieht sich. Manchmal sei es auch etwas laut und würde auslaufen. Trotzdem habe das Ergebnis alle seine Erwartungen übertroffen. Ja. Und das Produkt sei besser als beschrieben. Also unterm Strich würde er es weiterempfehlen.
2: Da hat er definitiv nicht bei Temu bestellt, oder?
3: Wobei, ein Teenager würde man ab und an mal gern zurückschicken. Aber das ist normal.
2: Ja, genau.
3: Gekauft, wie gesehen.
2: Das wächst sich wieder aus.
3: Hast du eine Ahnung?
2: Und damit sind wir auch schon beim bayerischen Qualitätsprodukt. Azubi Basti im Antenne Bayern Verkehrszentrum.
7: Auf der A92 München Richtung Deggendorf zwischen Landshut Essenbach und dem Kreuz Landshut liegen Reifenteile von einem LKW auf der Straße. Da bitte aufpassen. Und im Kreis Forchheim ist die Startstraße zwischen Effeltrich und Langsendelbach nach einem Unfall gesperrt. Und geblitzt werden in Nürnberg in der Nopitzstraße, in Friedberg in der Eichacher Straße und in der Lenggrieser Straße in Bad Tölz. Wenn ihr was habt, gern kostenlos melden. 0800 994 9000.
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2: So, dreimal kurz gestreckt. Wach werden mit den Antenne Bayern Millennium Hits. Raymond.
7: Und ein 90er Flashback von Bon Jovi.
3: Und wir wünschen euch eine schöne Frühschicht mit den aktuellen Songs Shakira.

0: Und das war's dann auch schon wieder für Mark Embo. Aber sensationeller Song. Belong Together. Antenne Bayern 5.41. Also wir warten alle noch auf den Nachfolgehit. Vielleicht kommt da noch was. Danke, danke Indra an dieser Stelle, dass du mir heute keine Szene gemacht hast.
1: Du, wir haben auch gerade erst angefangen zu senden. Also okay, da ist noch ein bisschen Zeit.
0: Okay,
1: noch was aber der Basti und ich, wir sind schon ein bisschen enttäuscht.
2: Irritiert und enttäuscht auch.
1: Wir versuchen seit letzter Woche aus Likey irgendeinen Tipp rauszukriegen zum neuen Geheimgeräusch und der Mann sagt einfach nichts. Finde ich schon ein bisschen schwach.
0: Ja,
1: bin ich auch ein bisschen enttäuscht. Und dann bei der Kollegin Evi Ott am Vormittag, da haust du dann was raus.
0: Ja, es lohnt sich auch tagsüber Antenne Bayern zu hören. Ich sage gerne jetzt hier nochmal.
1: Ja, sag nochmal.
0: Das geheime Geräusch kann man theoretisch den ganzen Tag hören. So, aber abends hört man es häufiger. Noch hat es niemand geknackt. 12.000 Euro, heute im Jackpot. Nächste Chance gleich um 6.
2: Ich habe das Gefühl, er redet sie raus, Indra. Hast du es auch mitgekriegt? Hat nicht direkt darauf geantwortet.
1: Ja, aber da muss ich jetzt erstmal drüber nachdenken. Also, hört es den ganzen Tag, aber abends öfter.
0: Ja,
1: Und jetzt ist Winzer Gerald aus Ramstal in Unterfranken bei uns in der Show. Ihr habt es geschafft. Die Weinlese 2026 ist erledigt. Wie fühlt sich's an?
3: Also für uns ist es jedes Jahr so, als wenn wir die Champions League gewonnen haben, muss man ganz klar sagen. Also das ist so das Finale von allem, was man das ganze Jahr halt arbeitet. Und dieses Jahr war es ein heißes Jahr und das Wasser hat halt gefehlt hinten vorne. Die Träubelchen, die Trauben waren alles sehr klein, aber dadurch halt sehr aromatisch. Also jetzt gerade den letzten Riesling, den wir eben lesen, der hat noch richtig gute, knackige Säure, bringt frische Klarheit rein. Und das ist halt in solchen Jahren, in denen die Bärchen ein bisschen kleiner sind, noch konzentrierter, wie es in anderen Jahren ist.
1: Also hiermit beenden wir mit dem Gerald zusammen offiziell die Weinlesesaison 2026.
3: Ja, ich bedanke mich bei unserem Team, das das ganze Jahr im Betrieb ist und bei den ganzen Lesehelfern. Und euch danke ich natürlich auch von Antenne Bayern, dass ihr den Frankenwein immer ein bisschen mit ins Boot nehmt, weil es ist Bayern und Franken gehört dazu und ihr macht es auch richtig toll.
0: Ja, super gern machen wir das. So, wir machen jetzt erstmal weiter hier mit Bayerns bester Musik gleich. 90er Flashback von Bon Jovi und das hier ist der Morgenlacher von Weltcom.

0: Schlick, so früh am Morgen. Danke, Bon Jovi. Bed of Roses auf Antenne Bayern, 5.48 Uhr. Am Samstag feiern wir wieder Tag der Deutschen Einheit. Ein Datum, das wie kein anderes seit 36 Jahren für unsere Freiheit steht. Aber wie steht's um die Meinungsfreiheit? Heute darf man bei uns in Deutschland eigentlich noch sagen, was man will. Jeder Dritte zweifelt mittlerweile daran. Das ist das Ergebnis unserer repräsentativen Umfrage.
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0: Wie sind denn eure Erfahrungen? Kostenlose Studio-Hotline habt ihr 0800 994 1000. Guten Morgen.
2: Guten Morgen. Hallo, Iris Aschenbrenner hier. Ich wurde tatsächlich angezeigt. Und zwar habe ich auf Social Media einen Kommentar geschrieben. Jemand hat mich verteidigt, als ich einen Kommentar unter einen Account geschrieben hatte und haben sich da so ein bisschen hin und her gebettelt. Und ich wollte eigentlich, dass dieser Streit zwischen den beiden aufhört. Ich habe darunter geschrieben zu dem anderen Mann, der das geschrieben hat, lass gut sein, die hat halt einfach einen Dachschaden. Mhm. Aufgrund dessen hat diese Dame mich angezeigt und jetzt ist es so, dass die Staatsanwaltschaft das nicht fallen lässt, sondern das wirklich weiter verfolgt. Ich habe eine relativ große Reichweite auf Instagram und jetzt sagen die, ich habe eine Vorbildfunktion und das dürfte man nicht schreiben. Und für mich ist es so, meine Eltern, wie oft haben meine Eltern zu mir gesagt, ey, jetzt spinn nicht, gell, setz dich hier, hast einen Dachschaden. Ja. Also für mich war das jetzt nicht so.
0: Das höre ich dreimal am Tag in jeder Sendung von Indra hier.
3: Ja. Ja gut, Likey, das lassen wir jetzt mal so stehen. Also ich finde es auch ein bisschen übertrieben, muss ich sagen, dass man gleich auch jemanden anzeigt, aber ehrlicherweise, so ganz korrekt war es nicht, Iris. Gell? Also nett geht anders im Internet.
2: Es ist schon wichtig, dass man im Internet schon eine gewisse Etikette und Nettigkeit und Beleidigungen und sowas, das geht nicht. Ja? Aber für mich war das jetzt kein krasser Kommentar, muss ich sagen, weil hätte ich, wie gesagt, meine Eltern 5-mal anzeigen müssen. Oder du eben, Indra.
0: Darf man in Deutschland eigentlich heutzutage noch sagen, was man will? Teilt gerne eure Erfahrungen mit uns heute früh. Wir machen jetzt erstmal weiter mit Bayerns bester Musik und der aktuellen von Tampa City. Mega Banger. Davor noch eine Runde Miles Smith. Holt euch einen Kaffee. Und dann ab in den Dienstag mit Antenne Bayern.

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5: So, 6 Uhr. Frühstück mit dem aktuellen Wetter und Indra.
6: Ich bin immer noch am Rätseln, was ist das geheime Geräusch? Aber das Geräusch des Spätsommers ist im Moment, vielleicht ist es euch gestern Nachmittag, wenn ihr auf dem Land wohnt oder so, auch aufgefallen, Grillen zirpen.
5: Super schön, immer noch.
6: Immer noch. Und dazu dieser glasklare, blaue, tiefblaue Himmel. Heute auch wieder spätsommerlich, 22 bis 29 Grad. Das sind schon außergewöhnliche Temperaturen für die Jahreszeit. Heute Morgen noch ein bisschen frisch. Unterfranken, Miltenberg, 13 Grad in Niederbayern. In Waldkirchen oder in Schwaben, in Tapfheim messen wir im Moment 12 Grad.
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5: Juliette, nach dem Jubel über den Zuschlag als deutscher Olympiakandidat geht die Arbeit für München jetzt erstmal so richtig los. In den kommenden Jahren muss richtig reingeklotzt werden. Ne?
7: Ja, also da gibt es wirklich eine Menge zu tun. Aber die Olympiabewerbung gibt dem Ganzen natürlich nochmal einen gehörigen Schub. So soll zum Beispiel die zweite S-Bahn-Stammstrecke bis zu den möglichen Spielen 2036 fertig sein. Das ist früher als geplant. Und das Gleiche gilt auch für den Münchner Hauptbahnhof, der ja momentan noch eine einzige Baugrube ist. Dazu kommen neue Radwege und ein größeres U-Bahn-Netz. Bei den Kosten dafür braucht es allerdings auch Hilfe aus Berlin und da will sich Münchens Oberbürgermeister Krause schon sehr bald mit der Bundesregierung zusammensetzen.
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7: Viele sind der Ansicht, dass es um die Meinungsfreiheit hier in Deutschland nicht allzu gut bestellt ist. Das zeigt unsere Umfragereihe Hand aufs Herz. Bayern-Reporter Stefan Mack.
8: Jeder dritte Deutsche zweifelt an der freien Meinungsäußerung im Land. Wir haben gefragt, darf man in Deutschland noch sagen, was man will? 25% sagen nein, eher nicht. 8% nein, überhaupt nicht. Im Freistaat sind die Menschen sogar noch etwas kritischer. Insgesamt sehen Ostdeutsche die Meinungsfreiheit mehr bedroht als Westdeutsche.
7: Bundeskanzler Merz vergibt am Vormittag den Deutschen Schulpreis. Insgesamt 15 Bewerber sind im Finale. 4 kommen aus Bayern. Die Hans-Leipel-Schule Donauwörth, die Mittelschule Altdorf bei Nürnberg, die Nymphenburger Schulen München und die Hans-Carossa-Grundschule Heining-Schalding in Passau. Der Hauptpreis ist mit 100.000 Euro dotiert. Bewertet werden unter anderem die Unterrichtsqualität, die Leistung und der Umgang mit Vielfalt an den Schulen. Heute entscheidet das Oberlandesgericht Brandenburg, ob die Rabatt-App Lidl Plus wirklich für alle fair ist. Verbraucherzentralen hatten geklagt, denn wer die App nicht hat, zum Beispiel ältere Menschen oder auch Kinder, der geht bei Rabatten leer aus. Ähnliche Klagen gegen die Rabatt-Apps von Penny und Netto sind allerdings bisher gescheitert. Und das trendet gerade online. Diese ganzen Maxing-Trends im Internet, die sind ja doch eher bedenklich. Also Lux-Maxing zum Beispiel, wo sich junge Männer mit dem Hammer ins Gesicht klopfen, angeblich um stärkere Wangenknochen zu bekommen. Also das ist wirklich ein ziemlicher Schmarrn.
9: So ein kleiner Hammerlechi.
7: Okay. Ist egal, also blöd ist es einfach. Ja. Jetzt gibt's aber Nonna-Maxing. Da feiern User den Lebensstil von italienischen Omas. Von Frauen, die jahrzehntelang hart gearbeitet haben und die jetzt ihr Leben in vollen Zügen genießen wollen mit guter, selbstgemachter Pasta und einem schönen Getränk in der Hand und am besten noch gemütlich im Liegestuhl mit Blick aufs Meer. Oder auch woanders hin. Hauptsache entspannt und stressfrei.
5: Ja. Oh, schön. Aber hey, hallo, wir sind in Bayern, das können wir auch schön nachmachen. Nudeln können wir uns machen, Gaudi-Getränke haben wir jede Menge und dann schauen wir uns mal den Freistaat an.
6: Ja. Wisst ihr, was ich süß finde? Den Begriff Nonna für Oma finde ich total
5: toll. Nonna.
9: Das ist ein Online-Trend, der einfach cool ist.
5: Jetzt gibt es Verkehr aller Nonna. Mehr dazu, wie Basti macht.
9: Aktuell ist es ruhig auf unseren Straßen. Das ist schon mal eine gute Nachricht. Aber geblitzt werden natürlich, wie immer. Zum Beispiel in Hohenkammer, in der Münchner Straße, am Röttenbacher Landgraben in Nürnberg und in Kempten im Allgäu, in der Kaufbeurer Straße. Und wir habt es gern kostenlos melden. 0800 994 9000.
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1: Ach Gott, ich bin noch gar nicht richtig wach.
5: Na, da helfen Weezes.
6: Oder die 90er Flashbacks.
9: Und jetzt aktuell Mark Forster.

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0: So, 6.11 Uhr. Basti, geh ran.
3: Einen wunderschönen guten Morgen. Da ist Antenne
4: Bayern.
3: Guten Morgen. Ja, wer ist denn am Telefon?
4: Hier ist die Friederike.
3: Ja, Friederike, guten Morgen.
0: Friederike ist aus der Puste.
4: Hallo.
0: Friederike.
3: Friederike, wo bist du denn unterwegs, Friederike?
5: Was machst du denn?
4: Ich versuche mich gerade abzulenken ein bisschen.
0: Achso, ich habe gedacht, du stehst auf dem Laufband oder irgendwo. So, auf dem Stepper. Friederike, aus, wo wohnst du? Wo kommst du her?
4: Ich wohne in Mitterfels bei Straubing.
0: Niederbayern.
4: Genau.
0: Friederike, du weißt, wie viel im Jackpot ist?
4: 12.000 Euro.
5: Mhm. Ja.
3: Sehr gut.
0: Friederike hat es im Geiste schon verplant, glaube ich.
4: Ich bin ganz schockiert noch, dass ich überhaupt durchgekommen bin.
5: Deswegen bist du so außer Atem, oder? Ja. Ah, du packst das. Ich glaube an dich.
0: Ach,
5: Friederike,
0: doch.
5: Jetzt hau mir mal hier einen raus.
0: Jetzt bleiben wir mal ganz, ganz cool. Das ist das aktuelle geheime Geräusch. So.
4: Genau.
0: Alle guten Dinge sind drei. Moment, für alle, die erst jetzt aufgewacht sind. Und Friederike, gib bitte jetzt deinen Tipp ab.
4: Ich glaube, dass es ein Laptop ist, den man zumacht.
3: Oh.
5: Das ist ein super Tipp.
3: Das ist ein super Tipp, Friederike.
0: Das ist...
3: Oh Mann.
0: Oh. Ah. Ein mega super Tipp war das, aber das ist nicht das Zuklappen eines Laptops.
4: Oh, schade.
5: Jetzt hat der Leike ja gestern, der Efi, also wir baggern hier die ganze Zeit an ihn ran, irgendwie mit irgendwelchen Tipps, ja, und sagt er nichts. Und jetzt hat der Efi am Vormittag was verraten.
0: Aha. Das Geräusch kann man theoretisch den ganzen Tag hören, aber abends hört man es häufiger. Hätte auch auf einen Laptop gepasst.
5: Ja, finde ich schon auch. Ja. Ist es aber nicht.
0: Friederike, genau. 7 Uhr, nächste Runde. Alles klar?
5: Hat das was mit IÜ zu tun?
0: Hallo? Hallo?
3: Sind noch immer nur mehr auf.

0: alle Hallen gleich 10-mal am Stück aus. Ja? Aktueller Hit von Harry Styles auf Antenne Bayern, 6.18 Uhr. Guten Morgen. Guten Morgen. Samstag feiern wir wieder den Tag der Deutschen Einheit. Ein Datum, das wie kein anderes für unsere Freiheit in Deutschland steht. Aber darf man bei uns in der Bundesrepublik eigentlich noch sagen, was man will? Die Meinungsfreiheit, die ist ja im Grundgesetz verankert, Artikel 5. Trotzdem zweifelt jeder Dritte mittlerweile dran.
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0: Bei uns in Bayern sind sogar 40% der Menschen der Meinung, dass man nicht mehr offen seine Meinung äußern kann. Das zeigt unsere repräsentative Umfrage.
2: Ich habe das Gefühl, dass wir heute ziemlich schnell dabei sein, uns gegenseitig abzustempeln in alle Richtungen. Und auf Social Media und durch Social Media ist es noch extremer. Da gibt es glatt nur noch schwarz und weiß gefühlt.
3: Ja, das geht mir auch so. Also ich finde so, in der realen Welt hört man immer wieder Menschen, die sagen, so vorgehaltener Hand, ja, aber sowas darfst du ja nicht mehr laut sagen. Ne? Erzählen dir irgendwas. Und im Netz finde ich auch, da sind sehr laute Gruppen unterwegs, die beschimpfen und lassen auch andere Meinungen einfach nicht mehr zu.
0: Professor Pörksen beschäftigt sich mit Kommunikation im digitalen Zeitalter. Wie sehen Sie das?
4: Ich sehe das genauso wie Sie. Die Algorithmen, die also im Hintergrund die Informationsströme für Milliarden von Menschen in den sozialen Medien sortieren, die begünstigen die Überhitzung, das Laute, das Grelle, das Emotionale, das Krawallige. Und wir wissen, ein Post wird umso häufiger geteilt, je mehr er Entrüstendes und Aufrührerisches, Wütendmachendes enthält.
3: Was können wir denn tun, damit wir uns alle wieder ein bisschen näher kommen?
4: Aus meiner Sicht kann natürlich jeder Einzelne sich zuschalten und auch um so eine Netiquette werben und darauf drängen. Es ist aus meiner Sicht aber eine größere Aufgabe. Wir werden nicht um eine behutsame Regulierung sozialer Netzwerke herumkommen. Und aus meiner Sicht steckt in dieser laufenden Medienrevolution, vergleichbar mit der Erfindung der Schrift, vergleichbar mit der Erfindung des Buchdrucks, ein gigantischer, noch überhaupt nicht entzifferter Bildungsauftrag. Also wir sind medienmächtig, aber noch nicht medienmündig. Und dahin zu kommen, also diese Phase der digitalen Pubertät zu verlassen, darauf käme es an.
0: Was sind denn eigentlich eure Erfahrungen? Ne? Kann man eurer Meinung nach in Deutschland noch sagen, was man will? Oder hält man lieber mal den Mund, um ja nicht anzuecken? 0800 994 1000, die kostenlose Studio-Hotline. Gleich auf Antenne Bayern, David Guetta, zusammen mit OneRepublic.

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9: Punkt 6:30. Besseres Aufstehen mit dem aktuellen Wetter und Indra.
10: Guten Morgen. Heute auch wieder sonnig. 22 bis 29 Grad. Was ist der gefühlte Fehler gerade beim Wetter?
9: Der gefühlte Fehler beim Wetter? Oh.
10: Ich schaue gerade in dunkle Augen.
9: Es ist im Moment noch zu dunkel für die Temperaturen.
10: Es ist natürlich zu trocken, aber das meine ich nicht. Was ist der gefühlte Fehler beim Wetter gerade? Es fühlt sich an wie Hochsommer und dann ist es um 19 Uhr plötzlich dunkel.
11: Das
10: denkst du so, hä?
11: Unterschreibe ich.
10: Oder? Also 19 Uhr heute auch wieder Sonnenuntergang. Und was ganz Tolles, wer es gestern verpasst hat, wir haben fast noch Vollmond und der geht wunderschön golden auf. Kurz nach 19 Uhr müsst ihr mal schauen, wenn ihr Zeit habt.
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9: Können wir bei uns im Freistaat bald auch auf dem Land in selbstfahrende Busse steigen? Was im Moment noch nach Zukunft klingt, könnte schneller Realität werden als gedacht. Juliette Marischka.
13: Der Bund fördert aktuell autonomes Fahren im Nahverkehr mit einem eigenen Programm. Und der schwäbische Landkreis Günzburg, der will davon profitieren. Der Kreisausschuss hat beschlossen, dass sich ein regionales Busunternehmen um die Fördermittel bewerben darf. Und dieses Unternehmen will dann in naher Zukunft selbstfahrende Fahrzeuge einsetzen als Ergänzung zum Flexibus. Unabhängig vom Förderprogramm des Bundes testet ja die Google-Tochter Waymo schon seit einigen Wochen Robotaxis in München. Ende nächsten Jahres sollen dann Fahrgäste auch einsteigen dürfen.
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13: Der Deutsche Pflegerat hat die schwarz-rote Koalition aufgefordert, die Pläne für eine Pflegereform nochmal deutlich zu überarbeiten. Besonders kritisch seien zum Beispiel die noch höheren Hürden, wenn der Pflegegrad bestimmt werden soll. In der Regierungskoalition ist ja inzwischen ein handfester Streit um die Pflegereform ausgebrochen. Gesundheitsminister Linnemann will eigentlich morgen seinen Gesetzentwurf im Kabinett einbringen, um die Finanzen der Pflegeversicherung zu stabilisieren. Aber die SPD spricht von einem reinen Kürzungspaket und hat damit gedroht, das Ganze zu blockieren. Paukenschlag bei Bosch. Der Autozulieferer halbiert seine Belegschaft am Standort in Nürnberg. Rund 900 der 1800 Stellen sollen in den kommenden 3 Jahren wegfallen. Möglichst sozialverträglich, heißt es. Bosch begründet die Maßnahme mit Wettbewerbsdruck und schlechten Absatzzahlen. In Nürnberg stellt Bosch vor allem Teile für Verbrennermotoren her. In der Lorenzkirche wird ein 500 Jahre altes Kunstwerk von der Decke herabgelassen. Der Engelsgruß von Veit Stoß. Bayern-Reporterin Birgit Behringer in Mittelfranken.
11: Der Engelsgruß ist eine wunderschöne Holzarbeit. Sie zeigt den Moment, als Maria erfährt, dass sie Gottes Sohn zur Welt bringen wird. Der Engelsgruß hängt an einer historischen Winde. Ganz vorsichtig wird das Kunstwerk Zentimeter für Zentimeter herabgelassen, um es dann zu reinigen und zu restaurieren. Für Besucher ist es eine seltene Gelegenheit, den Holzschnitt aus der Nähe anzuschauen.
13: Und das trendet gerade online. Die Backstreet Boys, die sind back. Die sind gerade auf Tour und ihre einzigen Konzerte in Europa, die gibt's gerade in Düsseldorf. Wenn man die Highlights sieht, die die Fans da posten, dann ist das wirklich spektakulär. Die fünf Boys sind etwas älter geworden, so wie ihre Fans auch. Aber das hält sie nicht davon ab, mit viel Rauch- und Lichteffekten und auf großen Surfboards an Seilen runter in die Arena zu gleiten. Dazu gibt's natürlich Feuerwerk und eine riesen Bühnenshow. Also da ist wirklich was geboten. Musik gibt es übrigens auch.
9: 10 Konzerte am Stück, fast eine halbe Million Tickets verkauft. Freunde von mir fahren da morgen Abend auch mal hin. Und ganz wichtig für die Fans, geht ganz in weiß. Das ganze Publikum ganz in weiß. 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
14: Ja, und
15: interessant dabei. Ich habe 5 Kilometer Stau auf der A8 München Richtung Salzburg zwischen dem Inntal-Dreieck und Fraßdorf. Da braucht es ein bisschen Geduld an der Baustelle. Und dann aufpassen auf der B19 im Kreis Oberallgäu zwischen Herzmanns und Waltenhofen Süd. Da sind mehrere Rehe auf der Straße unterwegs. Und geblitzt wird gerade, wenn man von Weipolzhausen nach Madenhausen fährt, also in Unterfranken, im Landkreis Üchtelhausen, in Bobingen in der Lindauer Straße und in Tittmoning am Stadtplatz. Gute Fahrt.
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9: Da schau, unser Ministerpräsident.

0: Nummer für Dermot Kennedy, Kiss Me. Aufwachen, 6.41 Uhr, Antenne Bayern am Dienstag und Indra immer noch am Boden zerstört. Die Fenster werden nicht sauber.
1: Das sagt der Mann, der sich einen Fensterroboter gekauft hat. Ja, Wischroboter.
0: Nicht lachen. Ich war es leid, immer stundenlang auf der Leiter rumklettern zu müssen. Da haben wir auch mal so ein Ding zugelegt. Ja, es funktioniert. Aber also gegen Handwäsche keine Chance.
1: Aber ihr kennt das bestimmt auch jetzt gerade alle. Ne? Die Sonne, die steht so tief und man sieht wirklich so alles. Und bei mir daheim sind die Fenster sowas von schmutzig. Mhm. Gestern habe ich gefragt, was habt ihr so für Tipps? Und ich habe so lustige Antworten von euch bekommen.
0: Was kam da?
1: Aufgelöstes Backpulver.
2: Backpulver ist immer guter
1: Tipp. Mit einer halben Zitrone Fenster einreiben.
0: Ach, sag ich mal.
1: Ich soll meine Fenster mit einem Ziegelstein einwerfen, dann ist das Problem gelöst.
0: Das könnte mein Tipp sein, oder?
1: Weichspüler, ernsthaft, und was ich wirklich gut fand, das kam von ganz vielen, das probiere ich heute mal aus, Spiritus. Also ich versuche das und sag Bescheid.
0: Also du hast Sprossenfenster.
1: Ja, so Sprossenfenster.
0: Pass auf, weil Spiritus löst auch gerne mal den Lack von Sprossen. Gell?
1: Ja, dann ist alles Schrott, aber ist auch schon egal. Apropos alles Schrott. Ja? Unsere Beziehung ist ein bisschen, wie soll ich sagen, like hier angeditscht.
0: Ja.
2: Gell? Also ich will nicht sagen kritisch, aber du bist ja sehr rabiat.
1: Wir fragen dich seit Tagen, kannst du uns nicht mal einen Tipp geben, was das geheime Geräusch betrifft? Mhm. So, und dann sitzen der Basti und ich in der Redaktion und am Vormittag der Leica muss er auf einmal bei Evi Ott im Studio und haut da einen Tipp raus. Das geheime Geräusch. Und uns sagst du nichts. Ja. Was ist denn da los?
2: Tut uns Abi.
0: Ich meine, es hat mich geritten. Sagen wir es mal so.
2: Was hat dich geritten?
0: Ja, die Evi. Die Evi hat mich gefragt.
2: Liebe
0: Nein. Erzähl uns mehr.
2: Was ist passiert?
0: Das ist passiert.
1: Likey. Ja. Ach komm. Ein Tipp für uns alle.
0: Okay, weil du es bist. Pass auf. Das neue geheime Geräusch.
1: Wir hören es nochmal.
0: Kann man theoretisch den ganzen Tag hören. Aber abends hört man es häufiger. Ja, das war's. Mhm. Okay. Habt ihr es jetzt?
2: Ja, das hat dich geritten quasi, okay.
0: Ja.
1: Darf man es nochmal hören? Warum hast du es jetzt gesagt und uns nicht?
0: Ja, sie war halt nett. Das ist das geheime Geräusch.
1: Ja. Mach nochmal, bitte. Nochmal.
0: So.
2: Bitte mach's nur 30 Mal. Bitte. Ich finde, man muss das öfter hören. Okay. Einmal noch.
0: Nur für dich. Heute 12.000 Euro im Jackpot. Gleich um 7. Nächste Chance. Und jetzt weiter auf Antenne Bayern mit J-Lo.

0: Mega Flashback, Ugly Kid Joe auf Antenne Bayern. Zurück in die 90er, 6.48 Uhr und jetzt sind wir im Hier und Jetzt. Einen schönen guten Morgen zusammen.
1: Ich glaube, dass man sehr vorsichtig sein muss im Moment, was man sagt, leider.
2: Man darf sagen, was man will, wenn man fähig ist, es politisch korrekt zu formulieren.
3: Ich bin dann eher diejenige, die sich zurückhält und dreimal genau überlegt, mache ich den Mund auf oder nicht.
0: Jeder Dritte bei uns in Deutschland sagt, hier darf man nicht mehr sagen, was man will. Das zeigt unsere repräsentative Umfrage kurz vom Tag der Deutschen Einheit am Samstag.
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5: Also mich haben die Zahlen jetzt ehrlich gesagt nicht so verwundert.
6: Ja, das stimmt wohl. Also ich glaube, dass viele Menschen so denken und sich so, gerade mit Social Media, ein bisschen so fühlen, dass da, wenn man was sagt, dann kriegt man auf jeden Fall sehr starken Gegenwind.
5: Mhm. In der realen Welt ist es so, sagen Menschen schon noch ihre Meinung, aber manchmal kommt der Spruch hinterher, aber das darfst du ja nicht laut sagen. Ne? Mhm.
0: Was sind denn eure Erfahrungen? Erzählt sie uns heute Morgen unter der 0800 994 1000.
7: Hi, guten Morgen, der Thomas hier aus dem Auto.
0: Hi, Thomas aus dem Auto.
7: Ich bin jetzt gerade hier in Lapersdorf, kurz vor Regensburg. Aha. Komm aber aus Nürnberg eigentlich, aus der Clubstadt.
0: Hey. Und kann man in der Clubstadt noch alles sagen, was man so denkt, oder beißt du dir ab und zu mal auf die Lippe?
7: Ich meine, es ist ja schön, dass ihr alle immer über Social Media redet, dass es da immer so schwierig ist. Aber wenn man doch mal nach Berlin schaut, unsere tollen Politiker, wie man dann schnell verurteilt wird, wie zum Beispiel Wörter wie rechtsradikal, Nazi, wie die schnell da durch die Gegend fliegen, nur weil jemand anders eine andere Meinung hat, das finde ich noch schwieriger, finde ich, als den ganzen Trubel auf Social Media. Der ist auch schlimm, um Gottes Willen.
0: Ja, aber deiner Meinung nach stinkt der Fisch vom Kopf her.
7: Wenn man sich manchmal manche Debatten so anguckt, die es nicht besser können, warum sollen die anderen das anders machen?
0: Thomas, danke für deinen Anruf und auch dir einen schönen, harmonischen Tag der Deutschen Einheit am Samstag. Ade!
7: Wünsche ich mir auch, danke!
0: Kurz vor sieben, Zeit für neue Musik hier auf Antenne Bayern. Ein Song, für den sich zwei Megastars zusammengetan haben, die aus völlig verschiedenen Welten kommen. Der eine ist berühmt für emotionalen Pop, das ist Ed Sheeran. Der andere, der lässt es auf den großen Elektro-Festivals so richtig knallen, Martin Garrix. Und so genial klingt die Kombi aus den beiden. 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
9: Guten Morgen. Mittelfranken, Scheinfeld oder Oberbayern, Wolfratshausen im Moment 9 Grad. Oberfranken, Bad Weißenstadt 11 Grad. Bisschen frisch noch, das kennt ihr schon. Aber dann heute wieder der super Sommer. Dienstag 22 bis 29 Grad. Außergewöhnlich warm, sehr trocken. Und wir kriegen viele Nachrichten von euch. Wann kommt denn endlich wieder Regen? Von Donnerstag auf Freitag zieht mal so ein kleines Tief durch. Wird die Trockenheit etwas lindern, aber nicht ganz beheben.
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8: Ein Drittel der Deutschen ist der Meinung, dass man bei uns im Land nicht mehr sagen kann, was man will. Das zeigt unsere neueste Hand-aufs-Herz-Umfrage von Antenne Bayern zum Tag der Deutschen Einheit am 3. Oktober. Juliette Marischka.
10: Ja, bei uns im Freistaat sind sogar noch mehr dieser Meinung. Hier haben 4 von 10 das Gefühl, nicht mehr sagen zu können, was sie wollen. Insgesamt sehen Ostdeutsche die Meinungsfreiheit mehr bedroht als Westdeutsche. Und große Unterschiede gibt es auch bei den Altersgruppen. Die Älteren fühlen sich eher eingeschränkt. Die Jüngeren hingegen bis 29 Jahre scheinen sich ziemlich frei zu fühlen. 71% haben da das Gefühl, durchaus frei sagen zu können, was sie wollen.
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10: Der Deutsche Pflegerat fordert, dass die Pflegereform noch mal deutlich überarbeitet wird. CDU-Gesundheitsminister Linnemann will seinen Gesetzentwurf eigentlich morgen ins Kabinett bringen. Er will damit die Finanzierung der Pflege stabilisieren. Die SPD hingegen spricht von einem reinen Kürzungspaket. Und sie droht damit, das Gesetz zu blockieren, wenn es da nicht noch Änderungen gibt. Ist die Lidl-App diskriminierend? Dazu fällt heute das Oberlandesgericht Brandenburg sein Urteil. Verbraucherzentralen hatten geklagt. Sie sagen, wer die App nicht hat, zum Beispiel ältere Menschen oder auch Kinder zum Beispiel, der würde keine Rabatte bekommen und das sei unfair. Ähnliche Klagen gegen Netto und Penny waren allerdings schon abgewiesen worden. Im Tunnel Bernhardswald auf der B16 steht heute der Herbstputz auf dem Plan. Dafür ist der Tunnel fast den ganzen Tag gesperrt. Bayern-Reporter Oskar Otten in der Oberpfalz.
11: Hier im Tunnel Bernhardswald auf der B16 rollen heute Spezialfahrzeuge der Straßenmeisterei an. Die reinigen die Tunnelwände und die Straße. Außerdem kommt eine Wartungsfirma aus Passau vorbei und checkt zum Beispiel die Notstromversorgung oder die Fluchtwegsbeleuchtung. Für die Arbeiten ist der Tunnel Bernhardswald von 8 bis 16 Uhr komplett gesperrt. In der Zwischenzeit gibt es Umleitungen, die sind ausgeschildert.
10: Und das trendet gerade online. Eine Wette, die Ministerpräsident Söder und Münchens Oberbürgermeister Krause abgeschlossen haben. Sie haben gesagt, wenn sich Deutschland mit München und Bayern für Olympia bewirbt, dann fahren sie den Olympia-Looping auf der Wiesn. Das ist diese Überschlagsachterbahn. Hm. Und das haben sie auch tatsächlich gemacht und Bilder davon gepostet. Oberbürgermeister Krause scheint da mehr Spaß gehabt zu haben als Söder. Der hat dann auch geschrieben, einmal reicht. Aber beide haben schon die nächste Wette gestartet. Sollte Olympia dann tatsächlich nach München kommen, dann machen sie ein Olympia-Tattoo.
12: Hey.
10: Das dürfte dann auch die größten Olympia-Kritiker überzeugen. Die Spiele müssen unbedingt hierher.
12: Ja, genau. Viel interessanter wäre dann die Frage, ja, wo lässt sich der Magus das Olympia-Tattoo hinstechen lassen? Du?
9: Alter. Ja, dafür, dass es eine Volksabstimmung gibt.
13: Ja, stimmt jetzt ab auf antenne.de.
9: Ja, genau. Aber wo soll der Magus das Ding hinstechen?
12: Aber wenn er gestochen wird, wir sind live dabei. Das sage ich euch jetzt schon. 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
13: Ja, und eine kleine Vollsperre auf der A94 München Richtung Passau. Zwischen ein paar Städten und Lengdorf hat jemand an der Baustelle gerade seinen Reifen verloren und deswegen ist die Straße da komplett blockiert. Die Polizei arbeitet da gerade drüber, den Weg zum Rammer. Dann auf der A8 Salzburg Richtung München zwischen Achenmühle und Rosenheim haben wir Stau an der Baustelle. Braucht es aktuell 23 Minuten länger und 0800 994 9000. Wer ist denn dran?
14: Ja, der Robert, guten Morgen.
13: Ja, servus Robert, was gibt's bei dir?
14: Ich wollte nur kurz einen Unfall melden und zwar in Gessertshausen. Da ist ein Schulbus in der PKW rein. Und da ist die Polizei schon vor Ort und regelt den Verkehr.
13: Danke dir fürs Melden. Die neuesten Blitzerbahnen werden nur bei uns in Güntersleben in Unterfranken in der Rimparerstraße wird geblitzt. Auf der B15 in Tirschenreuth und eine Meldung. Hallo, servus.
15: Melanie in Unterschleißheim bei München in der Weltstraße. In der 30er-Zone steht ein Blitzer.
13: Danke dir fürs Melden und gute Fahrt.
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2: Und es lohnt sich auch tagsüber Antenne Bayern zu hören. Likey hat gestern Vormittag den ersten Tipp gegeben. Uns will er ja nicht sagen.
3: Jetzt geht das wieder
2: sag
3: los.
2: Sag noch mal bitte.
3: Also, das Geräusch kann man theoretisch den ganzen Tag hören. Aber abends hört man es häufiger. Alles klar jetzt? Mhm. So. Indra, geh mal ran, bitte.
2: Hallo?
4: Hallo, hier ist die Cheyenne.
2: Woher?
4: Aus Kronach.
2: Warum?
4: Wegen dem geheimen Geräusch.
2: lass dich nicht aus der Ruhe bringen. Hi, grüß dich. Hier sind der Likey, der Basti und die Indra. Hallo, Cheyenne.
3: Grüß dich.
4: Guten Morgen.
2: Hi, guten Morgen.
3: Ich höre gerade im Hintergrund, Cheyenne ist nicht allein. Wer redet denn da gerade mit?
4: Mein 1,5-jähriger Sohn und mein Mann.
3: Oh, okay. Also den Mann vergessen wir, das bessere Gehör haben immer Kinder. Okay. Cheyenne, ihr braucht Kindergeld, 12.000 Euro.
4: Wäre schön, ja.
3: Okay.
4: Beides unterwegs.
2: Ui.
3: Süß. Ja. Cheyenne, wir hören es uns nochmal gemeinsam an. Das ist das geheime Geräusch. Oh, der Kleine, wie heißt er?
4: Caleb.
2: Genau.
3: Caleb, hör mal ganz genau hin. Was könnte das sein? Was sagt er?
4: Also wir glauben, dass es Daten ist, wenn das Geräusch, also wenn der Pfeil dann in das Brett reintrifft.
5: Dartpfeil.
2: Das ist eine geile Idee, finde ich.
3: Ein Dartpfeil, der in der Dartscheibe stecken bleibt.
4: Genau.
3: Naja, schade.
2: Aber eine super Idee. Ihr habt es bestimmt auch ausprobiert, oder?
4: Nee, unser Nachbar dartet und der übt immer abends.
3: Aha.
4: Und es hört sich genau eins zu eins so an.
3: Ja.
2: Ja, Wahnsinn. Super Idee.
3: Ist es nicht. Auch mein Tipp würde eigentlich passen.
2: Ja.
3: 8 Uhr. Nächste Runde. Alles klar?
4: Ja.
2: Und kannst du jetzt bitte nochmal meine Frage beantworten, ob das jetzt mit Ü und so zu tun hat?
3: Das hat...
5: Ja, sag mal.
3: Was ist denn heute los?
2: Ja, wir hatten schon alles Mögliche.
3: Ja?
2: Kann ja sein, weil du sagst, das tagsüber ja, aber abends öfter.
3: Aha.
5: Sag mal.
2: Cheyenne, jetzt sag du doch auch
3: was. Was soll ich dazu sagen? Ha?
4: Einen Tipp noch geben.
2: Ja, genau. Weißt du, was du probierst, ist einfach nochmal.
5: Das ist eine gute Idee.
4: Alles klar.
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0: 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Darf man bei uns in Deutschland eigentlich noch sagen, was man will? Nein, findet jeder Dritte. Das ist das Ergebnis unserer repräsentativen Umfrage vor dem Tag der Deutschen Einheit. Der 3. Oktober, ein Datum, das wie kein anderes für unsere Freiheit steht.
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0: Bei uns im Freistaat sagen sogar 40%, dass man nicht mehr offen seine Meinung äußern kann.
2: Also ich finde, es gibt einen Unterschied zwischen dem echten Leben, wo Leute schon öfter mal so ihre Meinung sagen, dann aber sagen, aber sowas darfst du ja eigentlich nicht mehr laut sagen. Oder im Netz, wo es Gruppen gibt, die super laut unterwegs sind und andere beschimpfen auf eine Art und Weise, dass ich mir manchmal gar nicht vorstellen kann, dass da überhaupt echte Menschen dahinter stecken.
0: Ich frage mich immer bei solchen Hatern, würden die einem das auch so ins Gesicht sagen?
2: Ich glaube nicht. Die meisten scheißen sich ein,
0: die würden sich nie trauen.
2: Das aber es wäre interessant, wenn sich mal jemand bei uns melden würde und sich mal outen würde, auch gern anonym.
3: Ich finde Meinungsfreiheit, man muss alles aushalten. Also auch wenn man dann jemand mit der eigenen Meinung nicht klarkommt, aber man muss immer halt drüber reden. Das ist, glaube ich, das Wichtigste.
0: Carina aus Aschaffenburg ist dran.
4: Also ich sage auch, man darf in Deutschland leider nicht mehr sagen, was man denkt, weil dann wird man gleich geächtet und geoutet.
2: Mhm. Erzähl uns mal eine Geschichte aus deinem Leben, so ein kleines Beispiel.
4: Ich bin in einem Verein, ich habe da mal gesagt, was ich gedacht habe und was ich denke, und dann war ich gleich die Böse.
0: War es eine politische Äußerung?
4: Nein.
0: Aber in welche Richtung ging es da?
4: Behindertenhilfe, weil ich bin körperlich behindert und bin auch noch blind.
0: Ja.
4: Und wenn man nicht mal seine Meinung äußern darf, es tut mir schon leid. Also eigentlich sind wir eine Demokratie, aber ich sage auch, es ist schwierig. Wir sind so ziemlich keine mehr. Tut mir leid.
0: Mhm. Es gibt ja den berühmten Artikel Nummer 5 im Grundgesetz. Freie Meinungsäußerung ist in diesem Land zum Glück noch erlaubt.
4: Ja.
0: Aber anscheinend tun sich da viele schwer damit.
4: Sehr schwer.
0: Carina aus Aschaffenburg, ich wünsche dir einen schönen Tag der Deutschen Einheit am Samstag.
4: Dankeschön.
2: Ich finde das ganz interessant, was du sagst, weil du hast eingangs gesagt, du bist behindert und du bist blind und für dich zählen Worte nochmal dreimal mehr, gell? Du hörst da
4: genau
2: ganz.
4: Genau so ist es. Indra, du hast völlig recht.
0: Sollten wir mal drüber nachdenken, gell? Gleich auf Antenne Bayern, Lady Gaga. Und das hier ist der Millennium-Hit von den Red Hot Chili Peppers, der das, Ida würde jetzt sagen, Ü-Lebensgefühl beschreibt. In Amerika nennt man das Californication.
2: Ah ja.

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9: Antenne Bayern um 19:30. Eierwetter haben wir auch am Dienstag. Indra.
10: Der Leiki schaut gerade aus dem Studiofenster und sagt, oh Gott, ist das schön.
9: Ja, wir haben eine Nebelstimmung, die sich gerade über die Wiesen hebt. Ja. Das ist sensationell. Ja.
10: Es ist keine attraktive Frau vorbeigelaufen. Es ist tatsächlich nur der Nebel.
11: Du kannst den Leiki doch nicht so
10: Nein, es ist, vielleicht seht ihr das auch gerade. Nebel, der sich lichtet und darüber schon ein strahlend blauer Himmel, Sonnenschein, dann diese bunt gefärbten Bäume. Super, super schön.
9: Keine KI.
10: Bisschen frisch noch. Unterfranken, Himmelstadt, 11 Grad, Oberpfalz, Brennberg, 8, Oberbayern, Ehekirchen, 9 Grad und heute Nachmittag dann 22 bis 29 Grad.
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9: Juliette, ein Forschungsteam der Technischen Universität München hat jetzt einen weichen, ziemlich leichten Assistenzanzug entwickelt, der älteren Menschen beim Aufstehen und Gehen hilft. Gell? Mhm.
13: Ja, also das Ganze sieht so aus wie ein etwas größerer Klettergurt, den man sich dann umschnallen kann. Sensoren daran erkennen, ob man jetzt aufstehen oder gehen will. Und mit einem kleinen Motor und ein paar Gurten helfen die dann dabei. Das funktioniert tatsächlich. In einer Studie konnten Seniorinnen und Senioren schneller und sicherer aus einem Stuhl aufstehen. Und auch beim Gehen hat der Anzug geholfen. Es geht alles sehr viel leichter. Noch ist das System ein reiner Prototyp, also den gibt es noch nicht zu kaufen. Aber es zeigt, dass die TU München einmal mehr zu den führenden technischen Universitäten weltweit gehört.
9: Toll gemacht.
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13: Jeder Dritte zweifelt daran, dass man in Deutschland noch sagen darf, was man will. Das hat unsere Umfragereihe Hand aufs Herz ergeben, mit Blick auf den Tag der Deutschen Einheit am 3. Oktober. Die ehemalige Bundesministerin und stellvertretende Leiterin der Denkfabrik R21, Christina Schröder, sagt dazu, viele Menschen befürchten, ausgegrenzt zu werden bei bestimmten Meinungen. Aber das habe sich zum Teil auch wieder geändert.
14: Ich würde schon sagen, viele Menschen lassen sich nicht mehr so aus dem Diskurs ausschließen wie noch vor 3-4 Jahren und sagen, dann empört ihr euch halt, dann regt ihr euch auf, dann kriegt ihr Schnappatmung, ich sag's aber trotzdem.
13: Wir alle müssen uns klar machen, dass fast jede Meinung geäußert werden dürfte, so Schröder, solange sie nicht in den Bereich des Strafrechts fällt. Fast ein Jahr nach einem tödlichen Verkehrsunfall von zwei 16- und 19-jährigen Schwestern steht heute der mutmaßliche Unfallverursacher in Unterfranken vor Gericht. Dem 51-Jährigen wird fahrlässige Tötung vorgeworfen. Bei einer Verurteilung drohen dem Angeklagten entweder nur eine Geldstrafe, aber auch eine Freiheitsstrafe von bis zu 5 Jahren. OpenAI will sein neues KI-Modell nicht veröffentlichen wegen Sicherheitsbedenken. In Tests habe die KI zum Beispiel die Nutzer nicht immer ehrlich darüber informiert, welche Aktionen sie unternommen oder nicht unternommen hat. Außerdem habe die KI teilweise eigenständig gehandelt, ohne Erlaubnis einzuholen, so eine OpenAI-Managerin. Eigentlich hätte das Modell mit dem Namen ChatGPT 6.1 Astra in Kürze herauskommen sollen, jetzt also doch nicht. Und das trendet gerade online. Eine etwas ungewöhnliche Produktrezension auf Instagram. Ein Vater bewertet da sein Baby. So wie etwas, was er gerade erstanden hätte. Die Lieferzeit sei ein bisschen lang, meint er 9 Monate. Das zieht sich dann schon mal. Manchmal sei das Produkt auch ein bisschen laut. Sei auch nicht ganz dicht. Manchmal läuft es aus.
9: Aha.
13: Die Batterie ist auch schnell leer. Nach 90 Minuten schaltet das Produkt in den Ruhemodus.
9: Ja, zum Glück, oder?
13: Ja. Aber trotzdem habe das das Ergebnis alle seine Erwartungen übertroffen und sei doch besser als beschrieben. Also unterm Strich würde er das Produkt durchaus weiterempfehlen. Ja,
9: und zum Glück ist das Produkt vom Umtausch ausgeschlossen.
10: Aber Pubertiere kann man schon zurückgeben.
9: Ja, auf Zeit. Genau.
10: Auf Zeit.
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11: Jetzt habe ich gedacht, ich kenne die Likey.
9: Nein, keine Überleitung.
11: Ich war mir sicher, du sagst, auch vom Untausch ausgeschlossen, Azubi Basti. Ja. Aber das ist
9: das
11: einmal.
9: Das wäre zu cheap gewesen. Ja.
11: Genau, das macht dann normalerweise nichts aus, Likey.
13: Aber wollen wir ja gar nicht mehr umtauschen.
11: Nein. Oh, das ist aber nicht. Ich mache mal meine Arbeit, gell. Auf der A94, München Richtung Passau, zwischen Paar Städten und Lengdorf, an der Baustelle. Jemand sein Reifen verloren. Mittlerweile ist das Ganze weggeräumt, aber immer nur 4 Kilometer Stau und eine Dreiviertelstunde Verzögerung an der Stelle. Normaler Stau auf der B300 Memmingen Richtung Augsburg zwischen Ustersbach und Vogelsang bei Diedorf braucht es 20 Minuten länger. Und geblitzt wird auf der B299 Neumarkt St. Veit, in Nürnberg auf der Südwesttangente und in Augsburg in der Stuttgarter Straße. Gute Fahrt.
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9: Ja, wir starten wieder gemeinsam mit euch in den Morgen.
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10: Und für alle, die schon unterwegs sind, Michael Schulte.
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9: Ja, und von uns gibt's die Millennium Hits. 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

0: schönes Blümchen von Miley auf Antenne Bayern. Die überreiche ich dir heute, Indra. Danke, dass du mir bis jetzt zumindest keine Szene gemacht hast. Ja, unsere Nichtbeziehung hat einen leichten Schatten seit gestern hier.
1: Sorry. Das ist ja nicht so, dass ich jetzt noch eskalieren könnte, gell?
0: Ja, na, also, bitte. Na, bitte nicht.
1: Ja, der Basti und ich, wir sind, oder Basti? Ich spreche für uns beide. Wir
2: ja,
1: sind
2: also
1: so,
2: ich muss sagen, ich bin einfach getroffen.
1: Wir sind enttäuscht. So leicht verschnupft,
0: ach,
1: weil wir sich ja seit letzter Woche fragen, kannst du nicht mal einen Tipp geben und so. Ja. Und dann setzt du dich zu unserer Kollegin, die wir sehr schätzen, aber trotzdem, Evi Ott am Vormittag.
2: Und beim allerersten Mal, gell?
1: Ja, und dann redet ihr über das geheime Geräusch und da gibst du dann einen Tipp. Aber
2: sofort.
1: Bei uns nicht, das finde ich nicht in Ordnung.
2: Ist mir so raus.
1: Ja, ja, ist mir so rausgerutscht.
0: Okay, ich sag's nochmal für alle. Mhm. Ja, es lohnt sich, auch tagsüber Antenne Bayern zu hören. Ich sage Ihnen jetzt nochmal. Das Geräusch kann man theoretisch den ganzen Tag hören. Abends hört man es häufiger. Noch hat es niemand geknackt. 12.000 Euro heute im Jackpot für dieses geheime Geräusch hier. Nächste Chance, gleich wieder um 8.
2: So, rausringen kann er sie wie die Sau, gell?
1: Naja, das aber ich finde, abends hört man es öfter.
2: Okay, ja. Abends. Das ist mein Tipp.
1: Tut das weh?
0: Ich jetzt, hör auf. Ja. 7.43 Uhr. Rund 1000 fränkische Winzer haben es geschafft. Die Weinlese ist erledigt. Die ist rum ums Eck. Wir haben uns vorhin schon mal zusammen mit Gerald aus Ramstal in Unterfranken gefreut.
3: Also für uns ist es jedes Jahr so, als wenn wir die Champions League gewonnen haben, muss man ganz klar sagen. Also das ist so das Finale von allem, was man das ganze Jahr halt arbeitet. Und dieses Jahr war es ein heißes Jahr und das Wasser hat halt gefehlt hinten vorne. Die Träubelchen, die Trauben waren alle sehr klein, aber dadurch halt sehr aromatisch. Also jetzt gerade den letzten Riesling, den wir eben lesen, der hat noch richtig gute, knackige Säure, bringt frische Klarheit rein. Und das ist halt in solchen Jahren, in denen die Bärchen ein bisschen kleiner sind, noch konzentrierter, wie es in anderen Jahren ist.
1: Also hiermit beenden wir mit dem Gerald zusammen offiziell die Weinlesesaison 2026.
3: Ja, ich bedanke mich bei unserem Team, das das ganze Jahr im Betrieb ist, und bei den ganzen Lesehelfern. Und euch danke ich natürlich auch von Antenne Bayern, dass ihr den Frankenwein immer ein bisschen mit ins Boot nehmt, weil es ist Bayern und Franken gehört dazu und ihr macht es auch richtig toll. Ja.

0: Kultiger 90er Flashback. Soul Asylum auf Antenne Bayern zum Start in den Dienstag, 7.49 Uhr. Am Samstag feiern wir ja wieder mal den Tag der Deutschen Einheit. Ein Datum, das ja wie kein anderes für unsere Freiheit steht. Aber wie steht's um die Meinungsfreiheit? Darf man bei uns in Deutschland eigentlich noch sagen, was man will? Jeder Dritte zweifelt dran. Das ist das Ergebnis unserer repräsentativen Umfrage.
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0: An der Stelle mal ein großes Dankeschön. Ihr teilt eure Erfahrungen schon den ganzen Morgen mit uns. 0800 994 1000.
2: Iris Aschenbrenner hier. Ich wurde tatsächlich angezeigt. Und zwar habe ich auf Social Media einen Kommentar geschrieben. Jemand hat mich verteidigt, als ich einen Kommentar unter einen Account geschrieben hatte und haben sich da so ein bisschen hin und her gebettelt. Und ich wollte eigentlich, dass dieser Streit zwischen den beiden aufhört. Ich habe da drunter geschrieben zu dem anderen Mann, der das geschrieben hat. Lass gut sein, die hat halt einfach einen Dachschaden. Und für mich ist es so, meine Eltern, wie oft haben meine Eltern zu mir gesagt, ey, jetzt spinn nicht, gell, setz dich hier, hast einen Dachschaden.
0: Ja, das höre ich von Indra jeden Morgen mindestens dreimal hier. So, guten Morgen, wer ist jetzt dran? Hallo?
3: Grüß dich, hier ist der Martin.
0: Hi Martin, servus. Grüß dich, servus.
3: Das Problem ist, dass man beim Social Media und Co. jeder, wer am lautesten schreit, der wird am ehesten gehört.
0: Ja. Mhm.
3: Das ist aber kein Problem vom Grundgesetz, von der Meinungsfreiheit, sondern von der Gesellschaft selber.
4: Was antwortest du, wenn jemand zu dir sagt, sowas darfst du ja nicht mehr laut sagen? Was sagst du dann?
3: Schwachsinn. Natürlich gibt es andere Meinungen. Aber wenn man da nicht kommuniziert, wie soll man die jemals austauschen?
0: Das sollten wir uns alle mal ins Schulbuch schreiben. Dank dir. Schönen Dienstag und schönen Tag der Deutschen Einheit wünsche ich dir.
3: Ja, danke.
0: Wir machen hier erstmal weiter mit Bayerns bester Musik und Leonie. Und davor noch ganz harmonisch Coldplay auf Antenne Bayern.

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0: Könnte das stundenlang hören. Antenne Bayern, 8 Uhr. Indra heute, ich sag's euch gleich, im Texas Hold'em Outfit. Cowboy Boots, kurzer Rock, oben eine weiße Bluse. Jetzt fehlt nur noch Line Dance. Ja.
1: Bah.
2: Du checkst den Style nicht. Der ist ein bisschen lost, weil ich heute Morgen so müde war, aber auch lässig. Weißt
1: ja,
2: du?
1: So. Lost und lässig.
2: Genau.
1: Alles klar. Oh, das finde ich ja cool.
2: Also, wir starten gemeinsam in einen superschönen Spätsommer-Dienstag. Heute wird es auch wieder außergewöhnlich warm. Am Nachmittag 22 bis 29 Grad. Das wird sich wieder so richtig nach Hochsommer anfühlen, bis es dann plötzlich 19 Uhr dunkel ist. Und dann denkt man sich so, hä? Jetzt stimmt doch hier irgendwas nicht. Moment. Ja. Und was gestern verpasst hat, wir haben immer noch fast Vollmond, der ganz toll am Abend aussieht.
1: Oh ja.
2: So orange-rot. Lohnt sich zum Foto machen.
0: Lost und lässig.
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0: Können wir bei uns im Freistaat vielleicht bald auch auf dem Land in selbstfahrende Busse einsteigen? Was im Moment noch nach Zukunft klingt, könnte schneller Realität werden als gedacht. Juliette Marischka.
4: Ja, der schwäbische Landkreis Günzburg will das jetzt mal ausprobieren. Der Kreisausschuss hat beschlossen, dass sich ein Busunternehmen um Fördermittel vom Bund bewerben darf. Und dann will dieses Busunternehmen in naher Zukunft selbstfahrende Fahrzeuge einsetzen als Ergänzung zum Flexibus. Ganz unabhängig von diesen Fördermitteln testet die Google-Tochter Waymo ja aktuell schon seit einigen Wochen Robotaxis in München. Noch mit Fahrern, die aufpassen. Aber geplant ist, dass Ende nächsten Jahres dann tatsächlich die Taxis ohne Fahrer ganz normal Fahrgäste befördern werden.
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4: Den Fastunfall mit einer Maschine von Vietnam Airlines am Münchner Flughafen hat vermutlich ein Pilot verursacht. Das geht aus einem neuen Zwischenbericht der Bundesstelle für Flugunfalluntersuchungen hervor. Die Maschine mit fast 300 Passagieren an Bord war beim Start fast über die Bahn hinausgeschossen und hatte erst in allerletzter Minute abgehoben. Wie sich herausgestellt hat, hatte offenbar einer der Piloten die Bremsen betätigt. Das zeigen Daten des Flugschreibers. Außerdem gab es Bremsspuren auf der Bahn. Wieso er das getan hat, das müssen jetzt weitere Ermittlungen zeigen. Bundeskanzler Merz vergibt am Vormittag den Deutschen Schulpreis. Insgesamt stehen 15 Bewerber im Finale, 4 kommen aus Bayern. Die Hans-Leipelt-Schule Donauwörth, die Mittelschule Altdorf bei Nürnberg, die Nymphenburger Schulen München und die Hans-Karossa-Grundschule Heining-Schalding in Passau. Der Hauptpreis ist mit 100.000 Euro dotiert. Bewertet werden unter anderem die Unterrichtsqualität, die Leistung und der Umgang mit Vielfalt an den Schulen. In der Nürnberger Lorenzkirche wird ein 500 Jahre altes Kunstwerk von der Decke herabgelassen. Der Engelsgruß von Veit Stoß, Bayern-Reporterin Birgit Behringer in Mittelfranken.
5: Der Engelsgruß ist eine wunderschöne Holzarbeit. Sie zeigt den Moment, als Maria erfährt, dass sie Gottes Sohn zur Welt bringen wird. Der Engelsgruß hängt an einer historischen Winde. Ganz vorsichtig wird das Kunstwerk Zentimeter für Zentimeter herabgelassen, um es dann zu reinigen und zu restaurieren. Für Besucher ist es eine seltene Gelegenheit, den Holzschnitt aus der Nähe anzuschauen.
4: Und das trendet gerade online. Ein neuer Maxing-Trend. Da gibt es ja das Lux-Maxing, wo man mit allen zum Teil auch bescheuerten Mitteln versucht, besser auszusehen. Dann gibt es das Tan-Maxing, wo viele versuchen, besonders braun zu werden, ohne sich einzuschmieren. Oder auch das Sleep-Maxing, wo man sich zum Beispiel nachts den Mund zuklebt, damit man im Schlaf nur durch die Nase atmet.
1: Bitte was?
4: Ja. Hey, aber jetzt kommt endlich ein Maxing-Trend, der Spaß macht. Das Nonna-Maxing, abgeleitet von der italienischen Oma, der Nonna, nachdem die jahrzehntelang hart gearbeitet hat, einfach mal entspannen mit einem großen Teller selbstgemachter Pasta, einem schönen Getränk in der Hand und dann das Leben genießen.
0: Ja, also ein bisschen deutsche Faniente können wir auch hier in Bayern. Es fehlt nur noch ein uralter Fiat 500 und dann hinter.
1: Das ist ein cooler Online-Trend,
4: finde ich. Haben.
0: Wir wollen, dass ihr immer gut ankommt. Egal, was ihr gerade unterm Hintern habt. 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
1: Ja, genau. Auf der A8 Salzburg Richtung München braucht es Geduld. Zwischen Fraßdorf und Rosenheim an der Baustelle 6 Kilometer Stau. Antenne Bayern Echtzeitmessung 30 Minuten können wir oben drauf. Dann ist auf der A9 München Richtung Nürnberg zwischen dem Rastplatz Baderweier Ost und Manchinger unfallbasiert. Da ist die rechte Spur blockiert. Und auf der A92 München Richtung Deggendorf ist zwischen Altdorf und Landshut die linke Spur noch am Unfall blockiert. Denkst du bitte an die Rettungsgasse. Dann haben wir nur einen Stau auf der A94 München Richtung Passau. Zwischen ein paar Städten und Dörfern braucht es hier eine Stunde länger aktuell an der Baustelle. Und geblitzt wird in Oberfranken auf der B4 in Rattelsdorf. Und Marco, was hast du noch gesehen? Oder ein Blitzer, aber wo?
6: Der steht in Mannheim an der Bushaltestelle in Fahrt Richtung Kitzingen.
1: Danke dir fürs Melden und gute Fahrt.
3: 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So,
0: was braucht's für eine Runde Dolce Vita? Jede Menge Millennium Hits.
2: Wir wünschen euch einen super schönen Dienstag mit den 90er Flashbacks.
0: Liquido und ganz aktuell Teddy Swims.
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0: So, wer will reich, glücklich und berühmt werden? Dann seid ihr hier genau richtig. 8.12 Uhr.
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3: Wir sind mittlerweile bei 12.000 Euro.
0: Ja.
3: Und es lohnt sich auch tagsüber Antenne Bayern zu hören. Like hat gestern Vormittag den ersten Tipp rausgelassen.
0: Mhm.
3: Sag bitte nochmal.
0: Das Geräusch kann man theoretisch den ganzen Tag hören.
3: Mhm.
0: Aber abends hört man es häufiger.
3: So. So. Abends.
0: Abends.
4: Mhm. Abends.
0: Häufiger.
3: Mhm.
0: Das ist es.
4: Okidoki.
0: Nummer habt ihr. Wer ist dran?
5: Markus Raufer.
0: Aus?
5: Aus Jansgaden bei Manching.
3: Ah,
0: okay. Oberbayern.
3: Oberbayern. Hi, grüß genau. dich.
0: Markus. Hi. Das geheime aktuelle Geräusch. So klingt's. Nochmal für alle zum Mithören. Mensch, was haben wir alles an Tipps gehabt? Ich hoffe, du hast sie auch alle gehört, Markus.
5: Ich hoffe auch.
0: Ja.
5: Also das ist der Deckel von einem Wäschekorb, der zufällt.
3: Jetzt bin ich irritiert.
6: Hat dein Wäschekorb auch keinen Deckel, oder?
3: Er hat keinen und ich frage mich gerade, wie du darauf gekommen bist. Hast du das viel mit deinem Wäschekorb zu Hause zu tun?
5: Ja, freilich, jeden Tag dreimal.
0: Okay. So.
3: Okay.
0: Markus meint, der Deckel seines Wäschekorbs. Markus, so leid es mir tut, der Deckel bleibt zu, der war es nicht.
3: Okay. Aber so Deckel finde ich schon eine gute Sache irgendwie.
0: Warum schaust du mich jetzt so an? So eindringlich?
3: Also, aber Wahnsinn, ich dachte mir erstmal so Deckel. Mein Wäschekorb hat gar keinen Deckel. Aber dann habe ich mir überlegt, ob du daheim viel die Wäsche machst.
0: So, der Deckel vom Jackpot ist offen. Da kommen jetzt wieder 1.000 Euro obendrauf. 13.000 Euro morgen früh um 6. Spiel mal wieder.
5: Jawohl, danke.
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0: auf Antenne Bayern und kann man sich merken, Tampa City aus Los Angeles. Self-Aware, 8.21 Uhr, schönen Dienstag. Wir begleiten euch wie immer in den Vormittag mit Bayerns bester Musik. Jetzt eine wirklich einzigartige Mischung aus Electro und Soul. Sie hat den Song mal geschrieben, als sie gerade aufs Taxi gewartet hat. In 14 Minuten war der Welthit fertig. Und die Stimme von Rihanna hat ihn da noch veredelt. Diamonds.
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11: Halb neun, wenn ihr heute Indra begegnen solltet, dann... Schaut euch mal das Outfit an, dann merkt ihr sofort, der Sommer ist noch lange nicht vorbei.
12: Ja, ich habe so mir heute gedacht, ich mache so ein bisschen auf Cowgirl. Mhm. Ich habe so einen Rock an und so Cowboy-Stiefel.
11: Ja.
12: Das Problem ist jetzt, ich habe kein Pferd und mein Cowboy ist auch schon Tage älter.
11: Ja, immer ist irgendwas, ja?
12: Ja, immer ist irgendwas. Hat ein bisschen gebraucht, gell? Ja. Unterfranken, Obertulbert, 12 Grad, Oberbayern, Eichstätt, 9, Oberpfalz, Berching, im Moment 10 Grad, aber heute wird es wieder super schön. Ich finde so Cowboy-Boots und Jeansjacke passen zum Wetter. 22 bis 29 Grad. Morgen wird es nochmal ganz genauso. Und weil so viele von euch uns fragen, Regen zieht von Donnerstag auf Freitag auf. Da kommt jetzt nicht die Masse. Es wird die Trockenheit jetzt nicht lindern, aber zumindest mal so ein bisschen was, ja?
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11: Ein Drittel der Deutschen ist mittlerweile der Meinung, dass man bei uns im Land nicht mehr sagen kann, was man will. Das zeigt unsere neueste Hand-aufs-Herz-Umfrage von Antenne Bayern zum Tag der Deutschen Einheit am 3. Oktober. Juliet Marischka.
14: Ja, bei uns hier im Freistaat sind sogar noch mehr dieser Meinung. Hier haben 4 von 10 das Gefühl, nicht mehr sagen zu können, was sie wollen. Insgesamt sehen Ostdeutsche die Meinungsfreiheit mehr bedroht als Westdeutsche. Und große Unterschiede gibt es auch bei den Altersgruppen. Die Älteren fühlen sich eher eingeschränkt. Die Jüngeren hingegen bis 29 Jahre scheinen sich ziemlich frei zu fühlen. 71% haben da das Gefühl, durchaus frei sagen zu können, was sie wollen.
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14: Der Deutsche Pflegerat hat die schwarz-rote Koalition aufgefordert, die Pläne für eine Pflegereform nochmal deutlich zu überarbeiten. Besonders kritisch seien zum Beispiel die noch höheren Hürden, wenn der Pflegegrad bestimmt werden soll. In der Regierungskoalition ist ja inzwischen ein handfester Streit um die Pflegereform ausgebrochen. Gesundheitsminister Linnemann will eigentlich morgen seinen Gesetzentwurf im Kabinett dazu einbringen, um die Finanzen der Pflegeversicherung zu stabilisieren. Aber die SPD spricht von einem reinen Kürzungspaket und hat damit gedroht, das Ganze zu blockieren. Spanien will heute neue Eilmaßnahmen gegen die Wohnungsnot verabschieden. So soll es zum Beispiel keine Zwangsräumungen mehr geben, wenn der Mieter keine neue Wohnung hat. Und befristete Mietverträge werden automatisch verlängert. Hintergrund ist der Fall einer 87-jährigen Rentnerin, Marie Carmen heißt sie, die aus ihrer Wohnung zwangsgeräumt wurde, in der sie 70 Jahre lang gelebt hat. Am Wochenende waren tausende Menschen in Madrid auf die Straße gegangen und hatten dagegen protestiert. Die Frau darf jetzt wieder zurück in die neuen Regeln tragen, jetzt auch inoffiziell ihren Namen, das Marie-Carmen-Dekret. In der Lausitz in Sachsen steht jetzt das höchste Windrad der Welt. Es ist fertiggestellt. Der Höhenwindturm ist 365 Meter hoch und damit das zweithöchste Bauwerk in Deutschland. Nur der Berliner Fernsehturm ist noch 3 Meter höher. Ab November soll das Windrad Strom für bis zu 7.500 Haushalte liefern. Es ist effizienter als ein herkömmliches Windrad, weil es die stärkeren Winde in größeren Höhen nutzt. Und das trendet gerade online. Die Backstreet Boys, sie sind back, sind gerade auf Tour und ihre einzigen Konzerte in Europa sind in Düsseldorf. Wenn man da die Highlights ansieht, die die Fans posten, dann ist das wirklich spektakulär. Die 5 Boys sind ein bisschen älter geworden, so wie ihre Fans auch, aber das hält sie nicht davon ab, mit viel Rauch und Lichteffekten auf großen Surfboards an Seilen runter in die Arena zu gleiten. Dazu gibt es Feuerwerk und eine Fetzenbühnenshow, also da ist wirklich was geboten.
11: Ja, Hunderttausende eskalieren da in 10 Konzerten. Freunde von mir sind auch auf dem Weg dorthin. Ganz wichtig für alle Fans, all white, gell? Alle in weiß.
14: Ach.
11: Alle im Publikum in weiß angezogen.
14: Das muss ja toll aussehen, ne?
15: Sowas sind gar nicht meine Partys. Da all white und so. Da bin ich immer der Einzige, super, der wo es mir mitgekriegt hat und dann komplett nicht dazu passt.
11: Ich hab noch weiße Unterhosen. Also
14: oh ja,
11: Zeigerbosa
14: bitte. Ich meine,
11: wir wollen, dass ihr mal gut ankommt. Das hat der Bayern
15: verkehrt. Ab und zu da die gerne in der Kipfel reinschauen.
11: Das willst du nicht.
15: Weiß, Unterhose. Alles klar. Vollsperre auf der Leitz, ich muss mich konzentrieren, bitte ganz kurz. Vollsperre auf der A94. Passau Richtung München Richtung Passau, so rum. Zwischen Paarstetten und Lengdorf ist so eine Linkblim an der Baustelle. Deswegen ist da gerade voll gesperrt. Und wir haben eh schon 6 Kilometer Stau gehabt. Also da brauchst du ordentlich Geduld. Dann auf der A8 Salzburg Richtung München zwischen Irschenberg und Weihahn ist die linke Spur komplett blockiert. Da liegen Gegenstände auf der Straße. Und auf der A92 München Richtung Deggendorf zwischen Altdorf und Landshut ist ein Unfall passiert. Da bitte an die Rettungsgasse denken. Auch da ist die linke Spur blockiert. Und geblitzt wird in der Brückenauer Straße in Schondra in Unterfranken und 0800 994 9000. Guten Morgen.
16: Guten Morgen, hier ist die Susanne. Es wird geblitzt auf der B299, Ortsausfahrt Grafenwöhr Richtung Pressart an der Bushaltestelle.
15: Alles klar, danke dir fürs Melden und gute Fahrt.
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11: Ja, der Basti hat mir gerade seinen aktuellen Part-Hit Nummer 1 unter die Nase gerieben.
15: Kaigo und Save My Love, den kann man zum Fahren auf jeden Fall immer hören.
18: Geben Sie sich das fürs Wochenende aus. Wenn das jetzt hier nochmal passiert, schmeiße ich Sie hier raus. Mir reicht es jetzt hier.
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0: 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So, bitte einsteigen, gleich geht's los.
1: So, es geht los, falsche Bein drücken, Vorsicht bitte.
0: Münchner Wiesen ist schon ja, wieder halb rum. Dafür geht die Volksfest-Gaudi in Franken direkt weiter. 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Alles schon aufgebaut in Fürth. Samstag, 11 Uhr.

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11: Das Antenne Bayern-Wetter. Träumchen, wolkenloser Himmel und bis kurz vor 7 Sonnenschein. Und auch dann wird's nochmal, Basti, hör zu, so richtig kitschig schön mit Sonnenuntergang und tollem Licht. Und
12: ich finde es aber auch toll. Ja,
11: wirklich. 22 bis 28 Grad am Nachmittag. In Franken gefühlt mit dem Ostwind so ein bisschen frischer. 14 Grad aktuell in Oberammergau, Oberbayern. 12 Grad in Deggendorf, Niederbayern. 18 Grad sind es schon in Obernburg in Unterfranken. Und auch morgen nochmal Vollgas, Sonne und warm.
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11: 9 Uhr, großer Jubel nach dem Olympiazuschlag.
12: Jubel!
11: Jetzt geht die Arbeit für München erst so richtig los. In den kommenden Wochen, Monaten und Jahren stehen ganz viele Aufgaben an. Sigrid Marischka aus dem Antenne Bayern Nachrichtenteam.
14: Ja, da gibt es noch eine Menge zu tun. Aber die Olympiabewerbung gibt dem Ganzen ja nochmal einen gehörigen Schub. So soll zum Beispiel die zweite S-Bahn-Stammstrecke bis zu den möglichen Spielen 2036 fertig sein. Das wäre früher als geplant. Und das Gleiche gilt auch für den Münchner Hauptbahnhof. Der ist ja momentan noch eine einzige Baustelle. Dazu kommen neue Radwege und ein größeres U-Bahn-Netz. Bei den Kosten dafür braucht es allerdings auch Hilfe aus Berlin. Und da will sich Münchens Oberbürgermeister Krause schon sehr bald mit der Bundesregierung zusammensetzen.
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14: Jeder Dritte zweifelt daran, dass man in Deutschland noch sagen darf, was man will. Das hat unsere Umfragereihe Hand aufs Herz ergeben, mit Blick auf den Tag der Deutschen Einheit, nächsten Samstag, am 3. Oktober. Die ehemalige Bundesministerin und stellvertretende Leiterin der Denkfabrik R21, Christina Schröder, sagt dazu, viele Menschen befürchteten, ausgegrenzt zu werden bei bestimmten Meinungen.
15: Ich würde schon sagen, viele Menschen lassen sich nicht mehr so aus dem Diskurs ausschließen wie noch vor 3-4 Jahren. Und sagen, dann empört ihr euch halt, dann regt ihr euch auf, dann kriegt ihr Schnappatmung. Ich sag's aber trotzdem.
14: Wir alle müssen uns klar machen, dass fast jede Meinung geäußert werden dürfe, so Schröder. OpenAI will sein neues KI-Modell nicht veröffentlichen wegen Sicherheitsbedenken. In Tests habe die KI zum Beispiel die Nutzer nicht immer ehrlich darüber informiert, was genau sie getan oder nicht getan hat. Außerdem habe die KI teilweise eigenständig gehandelt, ohne Erlaubnis vom Nutzer einzuholen, so eine OpenAI-Managerin. Eigentlich hätte das neue ChatGPT-Modell in Kürze herauskommen sollen, jetzt aber doch nicht. Das Oberlandesgericht Brandenburg entscheidet heute über die Rabatt-App vom Discounter Lidl. Verbraucherzentralen hatten geklagt. Sie sagen, wer diese App nicht hat, zum Beispiel ältere Menschen oder auch Kinder, der würde keine Rabatte bekommen und das sei unfair. Ähnliche Klagen gegen Netto und Penny wurden unter anderem wegen fehlender Beweise zunächst abgewiesen. Damit wird sich demnächst der Bundesgerichtshof beschäftigen. Und das trendet gerade online. Eine Wette, die Ministerpräsident Söder und Münchens Oberbürgermeister Krause abgeschlossen haben. Sie haben gesagt, wenn München und Bayern den Zuschlag für die Olympia-Bewerbung bekommen, dann fahren sie gemeinsam den Olympia-Looping auf der Wiesn. Das ist diese Überschlagsachterbahn. Und schaut man sich die Posts dazu an, dann hat Oberbürgermeister Krause dabei sehr viel mehr Spaß gehabt als Söder. Der hat dann auch geschrieben, einmal reicht. Aber Bayern haben schon die nächste Wette gestartet. Sollte Olympia tatsächlich nach Bayern kommen, dann machen sie ein Olympia-Tattoo. Und das dürfte auch die größten Kritiker überzeugen. Also die Spiele müssen unbedingt hierher.
11: Mhm. Bilder im Kopf, Bilder im Kopf, Bilder im Kopf. Wo die Herren ihr Tattoo hinmachen.
12: Ach so. Ja, was denkst denn du?
11: Mein erster Gedanke war, soll ich es wirklich sagen?
12: Ja, bitte.
11: Arschgeweih.
12: Arschgeweih. Finde ich mega. Finde ich eine geile Idee.
11: Aber das ist doch voll out, oder? Macht man das noch?
12: Was fragst du mich jetzt? Nicht mehr. Olympia-Ringe, Arschgeweih war, glaube ich, noch nie in. Naja.
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12: Ja, und aufpassen auf der A3 in Nürnberg Richtung Passau. Zwischen Eicher vom Wald und Passau Nord steht ein kaputtes Auto auf der rechten Spur. Dann auf der A92 München Richtung Deggendorf zwischen Altdorf und Landshut Nord. Landshut Nord ist die linke Spur blockiert, da ist ein Unfall passiert. Bitte denkst du an die Rettungsgasse. Und dann haben wir immer noch Stau auf der A94 München Richtung Passau zwischen Paarstetten und Lengdorf. Ist ein Fahrzeug Lingblim, ist es wieder weggerammt, aber immer nur 7 Kilometer Stau. Und auf dem Nürnberger Ring zwischen der Hansastraße und der Fürther Straße braucht es auch gerade 34 Minuten länger Antenne bei einer Echtzeitmessung. Und dann haben wir nur eine Meldung. Servus.
16: Servus, das ist der Jürgen.
12: Grüß dich, Jürgen.
16: A93 Regensburg Richtung München, nach Pendling, Bad Abach, 6 Kilometer Stau in der Baustelle. Entschuldigt meine Stimme, ich bin leider schwer verkältet.
12: Oh, gute Besserung, Jürgen.
11: Gute Besserung.
12: Neuesten Blitzer ist Bayernweit, nur bei uns auf der B19 in Würzburg wird geblitzt und in Cham auf der B20. Gute Fahrt.
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11: Und der passt gerade so gut in den Vibe mit Herbstsonne. Nelly Furtado.

0: Musik, The Weeknd, Save Your Tears. Sowieso, Antenne Bayern bei der Arbeit, klingelt immer gern durch. Freu mich, 0800 94 1000, Evi Ott hier. Hi, wer bist du?
1: Ich bin der Marc.
0: Marc, woher rufst du an?
1: Momentan aus hier Furt im Wald.
0: Was heißt momentan? Du bist on the road, ständig unterwegs, oder wie?
1: Ja.
0: Was machst du beruflich?
1: In ganz Deutschland. Ah ja, Berufskraftfahrer.
0: Das habe ich ja fast gedacht. Und was ist so die schönste Autobahn im Freistaat? Welcher gibst du eine 1 mit Stern?
1: Ja, die 9 geht eigentlich.
0: Die 9 geht eigentlich. Wenn sie nicht Stau hat, ist sie okay, gell?
1: Ja.
0: Okay.
1: Ja.
0: Du, und was fährst du durch die Gegend?
1: Wir fahren hauptsächlich Bagger.
0: Bagger?
1: Deutschlandweit.
0: Oh. Dein Motto, ja, wenn du die großen Dinger drauf hast?
1: Geht nicht, gibt's nicht.
0: Sehr gut. Dann liebe Grüße und noch eine gute Fahrt.
1: Ja, alles klar. Danke. Tschüss.
0: Ciao, ciao. Liebe Grüße und gute Fahrt natürlich an alle, die on the road sind mit The Chainsmokers.

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13: 39, halb 10. Hier ist das Antenne Bayern Verkehrszentrum. Wir wollen, dass ihr gut ankommt. A3 Nürnberg Richtung Passau. Zwischen Eicher vom Wald und Passau Nord. Defekter PKW. Rechte Spur deshalb blockiert. Die A8 Salzburg Richtung München. Zwischen Fraßdorf und Rosenheim. 8 Kilometer Stau. Echtzeitmessung bei einer Viertelstunde plus. A95 Garmisch-Partenkirchen Richtung München. Der Ausfahrt München-Fürstenried ist gesperrt. Hat es einen Unfall gegeben. Rettungsfahrzeuge sind im Einsatz. Denkt bitte an die Rettungsgasse. Und die neuesten Blitzer bayernweit nur bei uns. In der Bernbacher Straße in Schrobenhausen, Oberbayern 50, genauso wie in der Brückenauer Straße in Schondra in Unterfranken und im 100er-Bereich auf der B299 in Hambach in der Oberpfalz. Auch da wird geblitzt. Falls ihr noch was habt, Staus oder Blitzer, einfach kostenlos durchklingeln. 0800 994 9000. Gute Fahrt.
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13: Und eine halbe Stunde Musik für euch am Stück mit Christopher Randy. Neuer Lieblingshit von ganz, ganz vielen. Ist aber auch ein Megasong. Good Old Days. 90er Flashback kommt mit Him. Millennium Hit von Kid Rock und wie so ein Power.

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An dem geht in diesem Herbst nichts vorbei. Chris de Serrandi, Good Old Days für euch auf Antenne Bayern. Lieben wir, genauso wie wenn ein Instrument mal so richtig schön in Szene gesetzt wird. One Republic machen im Intro ganz viel Platz für dieses wunderschöne Cello. Breiten Schultern aus feinstem Ahorn und Ebenholz. Oh, wer es spielen kann, Respekt, traumhaft. Aber hier haben wir alle was davon. Secrets für euch auf Antenne Bayern, One Republic.

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1: Das Antenne Bayern-Wetter. Die Wolken machen um Bayern so den ganz großen Bogen. Blauer Himmel und Sonnenschein bis zum Abend. Aktuell bei 14 Grad in Lauing in Schwaben. Dinkelsbühl, Mittelfranken bei 16 Grad, Walsassen in der Oberpfalz 13 Grad. 22 bis 28 Grad gehen sich bis zum Nachmittag aus. In Franken wird es mit dem Ostwind ein bisschen frischer. Und auch morgen, das ist die gute Nachricht, viel Sonne und warm.
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1: 10 Uhr. Ein Forschungsteam der Technischen Uni München hat einen weichen, leichten sogenannten Assistenzanzug entwickelt, der ältere Menschen beim Aufstehen und Gehen hilft. Cordula Senft aus dem Antenne Bayern Nachrichtenteam. Wie sieht denn der aus?
17: Ja, also so ein bisschen wie ein etwas größerer Klettergurt. Den schnallt man sich um. Sensoren erkennen dann, ob man aufstehen oder gehen will. Und mit einem kleinen Motor und ein paar Gurten helfen die Anzüge einem dann dabei. Und es funktioniert offenbar tatsächlich. In einer Studie konnten Seniorinnen und Senioren schneller und sicherer aus einem Stuhl aufstehen und dann auch besser laufen. Noch ist das System aber ein reiner Prototyp. Zu kaufen gibt sowas noch nicht.
1: Aber tolle Idee.
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17: Bei der Maschine der Vietnam Airlines, die Mitte August am Münchner Flughafen erst hinter dem Rollfeld abhob, waren die Bremsen aktiviert. Das zeigt ein Zwischenbericht der Bundesstelle für Fluguntersuchung. Noch ist nicht bekannt, ob der Pilot gebremst hat oder ob ein technischer Fehler vorlag. Die Boeing war dann nicht nach Hanoi weitergeflogen, sondern zur Sicherheit nach München zurückgekehrt. Jeder dritte Deutsche ist der Meinung, bei uns könne man nicht mehr sagen, was man will. Das hat eine repräsentative Studie unserer Umfragereihe Hand aufs Herz ergeben, mit Blick auf den Tag der Deutschen Einheit am 3. Oktober. Der Münchner Philosoph Julian Niederrübelin ist davon nicht überrascht. Er hat das Buch Cancel Culture geschrieben und sagt, es hat in den letzten Jahren eine Verengung des Sagbaren gegeben.
18: Wir haben dann bei zentralen Themen, die die Leute beschäftigen, also zum Beispiel in der Flüchtlingskrise oder dann später in der Corona-Krise oder auch bezüglich des Ukraine-Krieges, hatten wir eine starke Formatierung.
17: Das heißt, die Menschen hätten den Eindruck, sich der offiziellen Meinung anschließen zu müssen, weil sonst Konsequenzen drohen. Bundeskanzler Merz vergibt jetzt am Vormittag den Deutschen Schulpreis. 15 Bewerber stehen im Finale, 4 davon aus Bayern. Der Hauptpreis ist mit 100.000 Euro dotiert. Bewertet werden unter anderem die Unterrichtsqualität, die Leistung und der Umgang mit Vielfalt an den Schulen. Und das trendet gerade online, eine eher ungewöhnliche Rezension auf Instagram. Ein Vater bewertet sein Baby wie etwas, das er gerade gekauft hat. Lieferzeit war etwas lang, meint er, 9 Monate, das zieht sich. Manchmal sei das Produkt auch etwas laut und läuft außerdem aus. Die Batterie sei auch schnell leer, nach 90 Minuten schaltet das Produkt in den Schlafmodus. Trotzdem habe das Ergebnis alle seine Erwartungen übertroffen und sei viel besser als beschrieben, also unterm Strich würde er es weiterempfehlen.
19: Also ich kann mir vorstellen, dass vielleicht einige sagen, geht gar nicht, was er macht, aber ich finde es irgendwie niedlich,
17: ja,
19: oder?
17: Ja, auch nett.
19: Und ganz wichtig, vom Umtausch ausgeschlossen. Das Antenne Bayern Verkehrszentrum. Wir wollen, dass ihr gut ankommt. A3 Nürnberg Richtung Passau. Zwischen Eicher vom Wald und Passau Nord defekter PKW. Rechte Spur ist deshalb blockiert. Die A6 Pilsen Richtung Nürnberg. Zwischen Kreuz Altdorf und dem Kreuz Nürnberg Ost in beiden Richtungen aufpassen. Ein Bambi, ein Rehlein auf der Fahrbahn. A8 Salzburg Richtung München. Zwischen Fraßdorf und Rosenheim. Da haben wir einen Baustellenstau von 9 Kilometern. Die Echtzeitmessung von Antenne Bayern ploppt auf mit 15 Minuten plus. Die neuesten Blitzer bayernweit nur bei uns. In Bamberg, Oberfranken, Berliner Ring, da sind 70. Dann gehen wir auf die B20 nach Niederbayern in Leutzendorf. 60 sind da erlaubt. Und Oberbayern auf der B2 in Wielenbach, da dürft ihr 70 fahren. Wenn ihr noch was gesehen habt, Staus oder Blitzer, einfach kostenlos durchklingeln. 0800 994 9000. Gute Fahrt euch.
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19: Work Music Balance steht mit Adam Lambert. Bryan Adams plus Gitarre macht Megaballade. Und ordentlich Pfeffer unter den Hintern. Jennifer Lopez mit David Guetta.
16: No.

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0: 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Gleich mit dem aktuellen Hit von Harry Styles kriegt ihr nach Adam Lambert hier für euch auf Antenne Bayern. What do you want from me? Das hier.

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4: Das Antenne Bayern Verkehrszentrum. Wir wollen, dass ihr gut ankommt. Deshalb geht's gleich auf die A8 Salzburg Richtung München zwischen Fraßdorf und Rosenheim. 9 Kilometer Stau wegen der Baustelle. Echtzeitmessung von Antenne Bayern ploppt auf mit 15 Minuten plus. A94 Passau Richtung München zwischen Forst-Inning und Anzing. Da ist ein Auto liegen geblieben. Beschleunigungsstreifen ist blockiert. Und die A96 München Richtung Lindau zwischen Landsberg am Lech Ost und Landsberg am Lech Nord. Vorsicht, da liegen mehrere große Schweine auf der Strecke. Die neuesten Blitzer bayernweit. Nur bei uns Mittelfranken, da geht es um die B13 Weißenburg. 100 sind da erlaubt. Dann in Oberbayern die B12 Rattenkirchen. Da sind 60 erlaubt. Und dann haben wir noch einen Blitzer in Schwaben in der Bürgermeisterwohlfahrtsstraße. Straße in Königsbrunn. Runter vom Gas. Wenn ihr noch was habt, Staus oder Blitzer, einfach durchklingeln, geht kostenlos 0800 994 9000.
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4: Hallo zusammen. 90er Flashback mit Roxette mit drin in einer halben Stunde Musik am Stück. Dazu frischer Sound von Nico Santos. Millennium Hit ist von Nickelback mit dabei. Und los geht's mit Marc

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extra viel Musik für euch am Vormittag. Arbeitet sich einfach besser, wenn der richtige Sound mit am Start ist. Antenne Bayern bei der Arbeit gleich mit Stößchen von Coldplay aufs Leben, Viva la Vida. Davor der Song, der das Euphorische, Intensive und fast schon, ja, kennt ihr das vielleicht, dieses schwindelerregende Gefühl vom frisch Verliebtsein beschreibt, wenn du so, ich sag jetzt mal, love-dusselig in der Birne bist. Also lasst euch Shivers, diesen Schauer, über die Haut gehen. Hier ist Ed Sheeran für euch auf Antenne.

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8: Das Antenne Bayern-Wetter. Töchersfeld, Oberfranken 17 Grad, Jachenau, Oberbayern 1 Meer, Essingen, Niederbayern 16 Grad. Bis kurz vor 7 scheint die Sonne vom wolkenlosen Himmel bei 21 bis 28 Grad. In Franken nachmittags mit dem Ostwind so ein bisschen frischer vom Feeling. Also vielleicht so einen kleinen Herbstschal rumschmeißen. Auch morgen wird er sommerlich warm mit viel Sonne. Am Donnerstag zieht dann eine Front über uns und bringt Schauer.
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8: 11 Uhr, Samstag, Tag der Deutschen Einheit, der 3. Oktober. Die aktuelle Politik in Deutschland, die steht ja gerade eher so in der Kritik. Und aus diesem Anlass haben wir von Antenne Bayern wieder eine repräsentative Umfrage gemacht und gefragt, Hand aufs Herz, darf man in Deutschland noch sagen, was man will? Cordula Senft aus dem Antenne Bayern Nachrichtenteam.
9: Klar darf man das. Das haben immerhin 64% aller Befragten gesagt, aber 33%, also doch ein Drittel, sagen nein, das darf man eher nicht. Hier bei uns in Bayern sind sogar noch mehr, die finden, dass man nicht mehr sagen darf, was man möchte, nämlich 40%. Kleiner Lichtblick, vor allem die Jüngeren sind eigentlich ganz zufrieden und fühlen sich in ihrer freien Meinungsäußerung nicht eingeschränkt.
8: Gut so.
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9: In Europa hat es am frühen Morgen Razzien wegen Betrugs mit Handys gegeben. Durchsucht wurden Wohnungen und andere Räume in 19 Ländern, darunter auch in Deutschland, Schwerpunkt NRW. Eine Betrügerbande soll rund 1 Million minderwertige Handys verkauft haben. Sie sollen aus alten Bauteilen zusammengesetzte Smartphones im Internet als fabrikneue Samsung-Handys angeboten haben. Jetzt ist klar, Edeka darf knapp 180 Teegut-Filialen übernehmen, darunter auch Filialen in Bayern. Das hat das Kartellamt entschieden. Ursprünglich hatte der Konzern aber noch mehr Standorte im Visier. Bayern-Reporterin Birgit Behringer in Franken.
10: 33 Filialen sind es in Bayern und gerade auch in Franken. In Ansbach, Bamberg, Fürth oder zum Beispiel auch in Würzburg kommt Edeka zum Zug. Wobei in Würzburg der Laden in der Frankfurter Straße nicht dabei ist, wie auch andere Märkte, gerade in Unterfranken. Was mit Ihnen passiert, ist noch unklar. Auch Rewe hat Interesse an Übernahmen.
9: Immer wieder gibt es Meldungen, dass KI sich beim Training verselbstständigt. OpenAI hat deshalb jetzt die Veröffentlichung einer neuen ChatGPT-Version erstmal gestrichen. Die Software habe zum Teil auf eigene Initiative gehandelt und in Tests Nutzer nicht ehrlich darüber informiert, welche Aktionen sie unternommen hat, hieß es. Das trendet gerade online. Wayne Carpendale, der Schauspieler, unterhält sich mit sich selbst, mit seinem Ich von 2016. In seinem Video auf Instagram erzählt er seinem alten Ich, wie hier gerade alles durcheinander gerät. Aber es geht auch um Hoffnung und um Zuversicht. Das Video endet so, der Wayne von 2016 fragt, bist du okay? Und der Aktuelle sagt, ich glaube, ich werd's. Das Video geht gerade durch die Decke und hat schon über 233.000 Likes.
8: Wir wollen, dass ihr gut ankommt. Hier ist das Antenne Bayern Verkehrszentrum mit der A3 Würzburg Richtung Nürnberg. Zwischen Nürnberg Nord und Nürnberg Beringersdorf. Da gab es einen LKW-Unfall. Die rechte Spur ist deshalb blockiert. A8 Salzburg Richtung München zwischen Fraßdorf und Rosenheim. 9 Kilometer Stau wegen der Baustelle. Echtzeitmessung von Antenne Bayern 17 Minuten plus. A94 Passau Richtung München zwischen Forst-Inning und Anzing. Da ist ein Auto liegen geblieben. Verschleunigungsstreifen ist derzeit noch blockiert. Und die neuesten Blitzer bayernweit bei uns. In Schwaben, Ahlerheim, am Bokusbach, 50 sind da erlaubt, dann auf der B469 in Unterfranken, in Großwallstadt, da sind 120 und die B299 in der Oberpfalz, Grafenwöhr im 70er Bereich. Wenn ihr noch was habt, Staus oder Blitzer, einfach kostenlos petzen, geht unter der 0800 994 9000. Gute Fahrt euch.
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8: Viel Spaß im Job mit ordentlichem Wumms von Madonna. Oh, wir lieben die 90er, genauso wie ihr mit Latricia McNeil. Und schmeißen so eine Runde Herbstblätter in den Himmel mit Holly Humberstone.

0: 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Bei der Arbeit, Wetter, oh, also ich finde es nur 10 von 10. Place to be bei Semi zum Beispiel aus Regensburg in der Eisdiele. Also da gehen immer so richtig viele Kugeln bei 25 Grad über die Theke. Oder haben sich Semi die Eissorten so schon ein bisschen auf Herbst geswitcht?
1: Gute Frage. Also wir haben natürlich so Cappuccino-Karamell-Sachen, ja, oder Tiramisu, die schon ein bisschen herbstlicher sind.
0: Ja.
1: Genau, das wahrscheinlich.
0: Ja, gut. Und wenn du eine Geschmackskombi empfehlen würdest, was wär's?
1: Also vielleicht immer was Fruchtiges, also zum Beispiel das Erdbeersorbet, dann vielleicht Schokolade und Pistazie als nussige Note oben drauf.
0: Nehmen wir. Ganz kurz noch, das finde ich total wichtig, Waffel oder Becher?
1: Ich glaube tatsächlich die Waffel, aber ich sage auch, also ich frage auch immer, ob sie lieber eine Waffel wollen, weil ich es einfach umweltfreundlicher finde.
0: Ja, okay, dann sind wir Team Waffel. Sevi, Grüße in die Oberpfalz. Alles Liebe.
1: Tschüss.
0: Ciao, ciao. Und hier ist Shawn Mendes. There's nothing holding me back. Außer die Eiskugel auf Antenne.

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1: Verkehrsantenne Bayern Verkehrszentrum. Wir wollen, dass ihr gut ankommt. A3 Würzburg Richtung Nürnberg zwischen Erlangen-Tennenlohe und Nürnberg-Beringersdorf. 4 Kilometer Stau. Die Echtzeitmessung von Antenne Bayern ploppt auf mit 12 Minütchen länger. 15 Minuten, dann seid ihr durch. Auf der A8 Salzburg Richtung München zwischen Fraßdorf und Rosenheim haben wir aktuell 9 Kilometer Stau. A94 München Richtung Passau zwischen, Tunneleinhausung Wimpersing. Da wurde die Höhenkontrolle ausgelöst. Die rechte Spur ist deshalb gesperrt. Die neuesten Blitzer bayernweit nur bei uns in der Oberpfalz auf der B8 Mintraching. Da sind 70 erlaubt. Dann nächster Blitzer in Rosthal, Mittelfranken auf der B14, 70. Und in Niederbayern auf der B388, Pfarrkirchen im 90er-Bereich. Wenn ihr noch was habt, Staus oder Blitzer, einfach durchpiepsen 0800 994 9000. Gute Fahrt.
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1: Hallo, hallo. Cat's Eye, Animal. Ja, hallo. Wie genial ist dieser Song, bitte? Kriegt ihr bei uns Knock Knock mit Guns N' Roses, euer 90er-Flashback. Millennium Hits kommen mit Texas Lightning. Et voilà. Extra viel Musik am Stück für euch bei der Arbeit. Wir starten mit Michael Schulte. You let me out.

Sommerverlängerung mit 25 Grad und dem Hit Cyril Stumblin' In auf Antenne Bayern. Ja, da passt das knackig enge kurze Höschen von Axl Rose ganz gut. Und bevor hier irgendjemand jetzt spontan Bilder googelt, ob man bei der weißen Short was sieht. Leute, Axl hat das karierte Flanellhemd drüber, rotes Stirnband und fertig ist der Look zu diesem Mega-Hit. Knocking on Heaven's Door. Guns N' Roses für euch auf dem Weg Richtung Mittagspause mit

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23: Das Antenne Bayern-Wetter am Dienstag mit Jule.
24: In Karlstein am Main in Unterfranken sind es gerade 24 Grad, in Dietmannsried im Allgäu und in Eging am See in Niederbayern haben wir jeweils 21 Grad gerade. Und auch heute Mittag bleibt es dann wieder richtig schön sonnig und fast wolkenlos. Dazu gibt es 22 bis 28 Grad und morgen geht es dann genauso sonnig nochmal weiter.
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25: Bundeskanzler Merz hat den Deutschen Schulpreis verliehen und einer der insgesamt 7 Preise ging auch nach Bayern. Ausgezeichnet wurde die Hans-Leipelt-Berufsoberschule im schwäbischen Donauwörth und bekam außerdem 30.000 Euro. Die Schule hat keine klassischen Stundenpläne. Schülerinnen und Schüler bekommen Einführungen zu bestimmten Fragestellungen. Dann sollen sie selbst organisiert weiterarbeiten. Die Lehrkräfte unterstützen sie, wenn nötig.
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25: Unsere Umfrage zur Meinungsfreiheit sorgt auch in der Wissenschaft für Gesprächsstoff. In unserer Reihe Hand aufs Herz sagt jeder Dritte, dass man in Deutschland nicht mehr sagen darf, was man will. Medienwissenschaftler Bernhard Pörksen fordert deshalb, dass wir weg müssen von einer reinen Schwarz-Weiß-Denke, dass also alles nur noch als richtig oder falsch gesehen wird.
0: Das heißt nicht, dass eine Demokratie eine Harmonieveranstaltung ist, um Himmels Willen. Man muss schon auch streiten, aber der respektvolle Streit, darum geht es. Die reife Meinungsverschiedenheit, die nicht sozusagen auf den Teufelskreis persönlicher Abwertung einstammt.
25: Sagt Bernhard Pörksen von der Uni Tübingen im Antenne Bayern-Interview. In Deutschland werden immer weniger Kinder in Kitas und Tagespflege betreut. Besonders deutlich ist der Rückgang bei den unter Dreijährigen. Ihre Zahl sank innerhalb eines Jahres um fast 6%. Seit 2023 sind es sogar 12%. Grund dafür ist laut Experten der Geburtenrückgang. Klingt nach Zukunftsmusik, wird aber schon bald Realität. In Horgau im Landkreis Augsburg sind testweise Lieferdrohnen unterwegs. Bayern-Reporter Markus Pöpperle in Schwaben.
1: Ein Augsburger Startup will ausprobieren, wie zum Beispiel Medikamente oder Essen per Drohne zu den Menschen nach Hause kommen. Die Drohne schwebt dabei in etwa 20 Metern Höhe und lässt das Paket an einem Seil direkt in die Einfahrt oder den Garten. Geht bei den Testflügen alles glatt, sollen in der nächsten Woche hier in Horgau die ersten Waren ausgeliefert werden.
25: Und das trendet gerade online. Eine Wildcard für die Elbphilharmonie in Hamburg, eine der bekanntesten Bühnen Deutschlands. Dort findet im Januar der Kampf der Künste Stand-Up Day statt. Ab übermorgen können Interessierte, die da mitmachen wollen, sich den ganzen Oktober über mit eigenem Comedy-Programm bewerben. Mit einem Video auf Instagram oder TikTok unter Hashtag KDK Wildcard 6 Minuten Elbphilharmonie. Eine Jury entscheidet dann, wer den Zuschlag bekommt.
2: Das Antenne Bayern Verkehrszentrum. Wir wollen, dass ihr gut ankommt und los geht's auf der A8 Salzburg Richtung München. Das ist die gleiche Nummer wie gestern. Die Bauarbeiten zwischen Fraßdorf und Rosenheim aktuell mit 8 Kilometer Stau. 27 Minuten müsst ihr mehr einplanen, sagt uns die Antenne Bayern Echtzeitmessung. Und dann gehen wir rüber auf die A94 München Richtung Passau. Im Tunnel Einhausung Wimpassing gibt's Probleme. Hier wurde die Höhenkontrolle ausgelöst. Aktuell ist hier noch die rechte Spur gesperrt. Dadurch Stau zwischen Windeck und Waldkreiburg-Ampfing auf 2 Kilometer 17 Minuten kommen hier zusätzlich dazu. Die neuesten Blitzer bayernweit. Nur bei uns in Niederbayern wird geblitzt. Auf der A3 bei Hengersberg 80 sind hier erlaubt. Außerdem in Memmingen in der Bodenseestraße und in Bamberg auf dem Berliner Ring. Und zwar im Abschnitt, in dem 70 erlaubt sind. Habt ihr noch was gesehen? Stause der Blitzer, dann immer her damit. Kostenlos 0800 994 9000.
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23: Ich freue mich, dass ihr wieder mit dabei seid. Der noch mehr Musikmittag startet heute mit einem Filmsong von Hunter. Und es gibt gute Nachrichten. Netflix hat einen zweiten Teil dieses K-Pop-Abenteuers angekündigt. Hoffentlich dann auch wieder mit so guter Musik. Hier kommt Golden.

0: Ihr merkt's ja gerade selber, wenn ihr im Supermarkt seid. Es weihnachtet sehr. Jetzt auch bei uns hier auf Antenne Bayern, Julia.
1: Adventskalender und Spekulatius gibt's ja wirklich schon seit Wochen. Samuel aus Memmingen arbeitet in einem Gartencenter und bereitet einfach gerade schon die Weihnachtsausstellung vor. Samuel, da muss ich jetzt fragen, macht das dann überhaupt Spaß bei diesem Spätsommerwetter momentan?
2: Es ist tatsächlich immer wieder schwierig, bei diesem Wetter und bei den Temperaturen da sich in das ganze Weihnachtsthema und so weiter einzufühlen. Aber es gehört schon ein bisschen Gewohnheit einfach mit dazu und wir haben da die Routine und können da mit ganz viel Humor durchgehen. Und können da auch den Kommentaren von den Kunden, die da manchmal sehr überrascht sind, wenn da schon die Weihnachtskugeln ins Regal kommen oder an der Kasse ausgepackt werden, ganz gut damit umgehen und wissen da schon, was auf uns zukommt.
0: Aber jetzt sag doch mal, ich muss wirklich mal fragen, der Zeitplan hat sich schon verändert, oder? Früher wart ihr nicht so früh dran, jetzt auch mit Advent und Weihnachten und auch mit so Halloween-Zeugs und sowas. Es geht doch alles schneller jetzt, oder ist es nur eine Einbildung?
2: Es ist zum Teil schon so, dass es alles früher und schneller wird. Ich denke, das liegt aber alles auch allgemein so ein bisschen am Weltmarkt und an den ganzen Nachfragen, zum Teilweise auch an der Warenvororder und Ähnliches. Also da spielt ganz, ganz viele Faktoren einfach mit dazu, sage ich mal. Aber es ist trotzdem auch immer wieder verwundernd, dass die Kunden tatsächlich jetzt auch schon einfach Christbaumkugeln und Weihnachtsdekorationen kaufen, weil sie es einfach schon zu Hause haben wollen, um einfach entspannter in die Weihnachts- und Adventssaison dann zu starten.
3: Das sagt der Franke, was wir haben, das haben wir. Jetzt sind wir schon da und nehmen wir es gleich mit, ne?
2: Genau, so in der Art.
0: Insofern hätte es mich jetzt auch nicht gewundert, wenn du dir Last Christmas gewünscht hättest, aber es ist ein anderer, sehr, sehr schöner Song geworden, Unwritten von Natasha Bedingfield. Den magst du gern, gell?
2: Genau, jawohl, der macht einfach immer gute Laune, sei es bei der Arbeit, sei es bei der Party am Abend oder egal. Wenn der Song läuft, dann ist einfach gute Laune da.
0: Da geht beim Samuel der Spaß ab. Den spielen wir jetzt für dich hier auf Antenne Bayern, wünschen dir noch einen schönen Tag und sagen allen anderen, wenn ihr mal den ganzen Freistaat zeigen wollt, was ihr für einen guten Musikgeschmack habt, dann bestellt euch ein Lied unter 0800 994 1000.

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6: Halb eins, jetzt das Antenne Bayern Verkehrszentrum, euer Straßenupdate. Wir wollen, dass ihr gut ankommt und hier ist Markus Lukas.
7: Servus und wir starten wieder mit der A8 Salzburg Richtung München. Hier die Bauarbeiten, die euch momentan ausbremsen zwischen Fraßdorf und Rosenheim. 8 Kilometer Stau sind's hier aktuell. Eine halbe Stunde müsst ihr mehr einplanen, sagt unsere Antenne Bayern Echtzeitmessung. Dann gehen wir rüber in die Wanderbaustelle auf der A92 Deckendorf Richtung München zwischen Landshut, Essenbach und Altdorf. Hier ist die linke Spur gesperrt. Aktuell kommt ihr ganz gut durch, aber es stockt hier immer mal wieder. Stellt euch da bitte drauf ein. Die neuesten Blitzer bayernweit. Nur bei uns in Oberfranken wird geblitzt auf der B22 bei Weidenberg im 70er-Bereich. Außerdem in Augsburg in der Bürgermeister-Ulrich-Straße. Und die Marina hat noch was.
8: Ich möchte eine Abstandsmeldung melden auf der Autobahn A9 Berlin Richtung Nürnberg, kurz hinter Bayreuth Süd.
7: Danke Marina. Und wenn ihr noch was gesehen habt, Staus, Blitzer oder vielleicht auch eine Abstandsmessung, dann sagt uns gerne kostenlos Bescheid. Ruft uns einfach an 0800 994 9000.
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0: So, jetzt wird's lustig. Ich hatte gestern einen jungen Österreicher in der Sendung hier bei Antenne Bayern. Der hat uns verraten, dass er wahnsinnig faul ist. Christoph Fritz, der isst beim Butterbrot erstes Brot und dann die Butter, weil er sagt, dann spart er sich das Streichen. Aber das ist noch nicht alles.
1: Ich bin überhaupt ein sehr fauler Hund, der sich nicht gern anstrengt. Also was manche Menschen bis am 9 am Vormittag schon alles geschafft haben, schaffe ich oft im ganzen Leben nicht. So Musterbürgerinnen und Musterbürger, die bis am 9 am Vormittag schon ihre Kinder in die Schule gebracht und frühstückt haben, eine Stunde joggen waren, zwei Stunden meditiert haben und seit 6:30 in der Arbeit sind. Also so Arschlöcher halt und...

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0: Das Antenne Bayern Wetter. Heute wird's richtig schön sonnig. Mehr jetzt von Jule.
1: Ja, auch heute gibt's wieder ganz, ganz viel Sommerfeeling mit viel Sonne und maximal 28 Grad am Nachmittag. In Olching in Oberbayern haben wir gerade 21 Grad, in Herzogenaurach in Mittelfranken 23 Grad und in Tirschenreuth in der Oberpfalz 20 Grad. Und morgen geht's dann genauso sonnig wie heute und vor allem auch so warm nochmal weiter.
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0: Es ist 13 Uhr. Arno Siegemund mit dem Update.
3: Am Samstag ist ja der Tag der deutschen Einheit, der 3. Oktober. Aber die aktuelle Politik in Deutschland steht ja gerade sehr in der Kritik. Und aus diesem Anlass haben wir ja von Antenne Bayern wieder eine repräsentative Umfrage gemacht und gefragt, Hand aufs Herz, darf man in Deutschland noch sagen, was man will? Klar darf man das, haben 64% gesagt. Aber immerhin 33%, also ein Drittel, sagt nein, das darf man eher nicht. Bei uns in Bayern sind es sogar noch etwas mehr, die finden, dass man nicht mehr sagen darf, was man möchte, nämlich 40%. Kleiner Lichtblick, vor allem die Jüngeren sind eigentlich ganz zufrieden und fühlen sich in ihrer freien Meinungsäußerung nicht eingeschränkt.
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3: Am Bezirkskrankenhaus Straubing soll eine neue Einrichtung für Patienten entstehen, die nach einer Straftat psychiatrisch behandelt wurden und kurz vor ihrer Entlassung stehen. Bahnreporter Oskar Otten.
4: Im neuen sogenannten Resozialisierungshaus hier in Straubing soll es 24 Plätze für Patienten geben, die bald in ihren Alltag zurückkehren. Dort sollen sie lernen, ihren Alltag selbstständiger zu gestalten und bekommen unter anderem Hilfe bei der Job- und Wohnungssuche. Auch eine Ambulanz für die Betreuung nach der Entlassung ist vorgesehen. Als nächstes wird jetzt ein genauer Entwurf für das Gebäude ausgearbeitet. Der Start ist dann für 2028 geplant.
3: Kanzler Merz hat bei der Verleihung des Deutschen Schulpreises in Berlin die Arbeit von Lehrkräften gewürdigt. Lehrerinnen und Lehrer seien die wichtigste Berufsgruppe des Landes, sagte der CDU-Chef und betonte nach den schwachen PISA-Ergebnissen die zentrale Bedeutung guter Bildung. Er räumte ein, als Kind selbst selten Lust auf Schule gehabt zu haben, sei aber nun motiviert, häufiger Schulen zu besuchen, so der Kanzler. Und das trendet gerade online: Olympia-Euphorie auf dem Oktoberfest. Ministerpräsident Söder und Münchens Oberbürgermeister Krause haben ja gestern Abend ihre Olympia-Wette eingelöst und sind eine Runde mit dem Olympia-Looping gefahren. Die Achterbahnfahrt hatten sie ja versprochen, falls sich München bei der DOSB-Mitgliederversammlung in Baden-Baden gegen Köln-Rhein-Ruhr durchsetzt. Bilder und Videos von der Achterbahnfahrt werden auf Insta gerade total gefeiert.
5: Das Antenne Bayern Verkehrszentrum. Wir wollen, dass ihr gut ankommt. Und frisch dazugekommen ist ein Unfall auf der A3 Würzburg Richtung Nürnberg zwischen Kitzingen, Schwarzach und Wiesentheid. Die mittlere Spur ist hier aktuell blockiert. Bitte passt hier besonders gut auf. Die Unfallstelle ist nämlich noch nicht gesichert. Dann haben wir die A8 München Richtung Salzburg. Die Bauarbeiten zwischen Rosenheim West und Rohrdorf aktuell mit 4 Kilometer Stau. 13 Minuten dauert es länger, sagt unsere Antenne Bayern Echtzeitmessung. Und ein bisschen mehr Geduld braucht ihr sogar noch in der Gegenrichtung. Das ist dann die A8 Salzburg Richtung München zwischen Fraßdorf und Rosenheim. Hier 8 Kilometer Stau, immer noch 25 Minuten, die ihr mehr einplanen müsst. Die neuesten Blitzer bayernweit, nur bei uns, Michi.
6: Auf der B14 von Buch Schwabach Richtung Fürth Stein fahrend. In der 70er-Zone steht ein Blitzer, macht Fotos.
5: Danke.

0: fürs Melden. Noch ein Blitzer in Rothenburg ob der Tauber im Betzoldweg und auf der A9 kurz vor Bayreuth 90 sind hier erlaubt. Wenn ihr noch was gesehen habt, Staus oder Blitzer, dann immer her damit. Kostenlos 0800 994 9000.
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2: Gute Nachrichten habe ich für alle Fans von Callum Scott. Der gibt am Samstagabend ein Konzert in Hamburg und ihr könnt live per Stream mit dabei sein. Und kostet auch nichts. Zusammen mit einem großen Orchester bestimmt wird das hier ein ganz besonderer Moment, wenn er diesen Song spielt, I Wanna Dance With Somebody, mit Geige und Cello. Klar.

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2: 0800 994 1000. Sprachnachricht oder anrufen überlassen wir euch. Wenn es schnell gehen muss, geht natürlich auch einfach eine WhatsApp. Valentina aus Augsburg ist eine richtige Partymaus. Stefan, du suchst doch auch immer Locations, wo du in deinem Alter noch feiern kannst. Ich würde sie mal aufs Kesselhaus in Augsburg ansprechen.
3: Mach ich. Sag mal, wie ist denn da so der Altersdurchschnitt? Sagen wir mal auf so der 90er-Party im Kesselhaus.
4: Oh, sehr gemischt. Sehr gemischt. Ja? Von jung bis älter.
3: Was ist denn bei dir? Was verstehst du unter älter?
4: Ü40, Ü50 Leute da.
3: Okay, gut. Dann kann ich da tatsächlich auch hin. Was gefällt dir denn so in dem Kesselhaus? Also, weil du bist ja voller Fan, hat Juli gesagt.
4: Ja, ich seid einfach der beste Club in Augsburg. Die Location, die Leute dort, alles. Die Stimmung.
3: Okay.
4: Es ist recht groß, es ist übersichtlich und die anderen sind so klein und ja.
3: Okay.
2: Also ich muss sagen, bei großen Clubs hasst du mich auch immer, weil ich mag das auch nicht, wenn das so eng ist. Aber jetzt mal, kriegst du dann eigentlich Geld dafür, wenn du hier so Werbung dafür machst?
4: Nee.
2: Nein, also ich würde schon mir nächstes Mal ein paar Getränke aufs Haus holen. Ne? Ich schicke dir mal einen Mitschnitt und dann sagst du so, hier, ich habe Werbung gemacht und dann gönnst du dir mal einen schönen Abend.
3: Sag mal, Valentina, was arbeitest denn du?
4: Ich bin gerade in Ausbildung zur Pflegefachhelferin.
3: Und macht Spaß?
4: Ja.
3: Das freut
4: mich. Sonst wäre ich nicht noch dabei.
3: Ja, bist du so eigentlich dann auch mal gerne schnell hinschmeißt, wenn es keinen Spaß mehr macht?
4: Also wenn ich richtig unglücklich gewesen wäre, dann ja.
3: Ich meine, das ist, Leute wie du werden gebraucht ohne Ende, ne? Also wir sind froh um jeden, der nicht hinschmeißt.
4: Ja, unterschreibe ich so.
3: So, dann kommt jetzt dein Wunschlied heute Mittag, Dai Dai von Shakira. Danach haben wir
4: ja
3: 80er mit Queen und alles Aktuelle, das angesagt ist. Miley Cyrus ist auch mit dabei. Bei uns gibt es jetzt noch mehr Musik und bei dir gute Stimmung im Job mit Antenne Bayern. Viel Spaß, Valentina.
4: Dankeschön.

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18: Halb zwei, wir wollen, dass ihr gut ankommt. Das Aktuellste aus dem Antenne Bayern Verkehrszentrum hat jetzt Markus Lukas.
19: Servus, und wir haben einen Unfall auf der A3 Würzburg Richtung Nürnberg zwischen Kitzingen, Schwarzach und Wiesentheid. Die mittlere Spur ist hier blockiert und jetzt beginnt es sich hier auch zu stauen zwischen Kitzingen, Schwarzach und Wiesentheid. Aktuell 4 Kilometer Stau hier. 28 Minuten kommen oben drauf, sagt unsere Antenne Bayern Echtzeitmessung. Dann haben wir die A8 München Richtung Salzburg mit den Bauarbeiten zwischen Rosenheim West und Rohrdorf. 5 Kilometer Stau hier, 17 Minuten zusätzlich, und auch in der Gegenrichtung gibt es Probleme. Das ist dann die A8 Salzburg Richtung München zwischen Fraßdorf und Rosenheim. 8 Kilometer Stau hier und 27 Minuten, die ihr extra einplanen müsst. Auch die Baustelle bei Ingolstadt macht gerade Probleme, betrifft dann die A9 München Richtung Nürnberg zwischen Manchen und Denkendorf. Mal wieder hier 16 Kilometer dichter Verkehr, 11 Minuten aktuell euer Zeitverlust. Die neuesten Blitzer bayernweit nur bei uns. Auf der B20 wird geblitzt, kurz vor Burghausen im 80er-Bereich. Außerdem in Augsburg in der Bürgermeister-Ulrich-Straße. Und der Martin hat noch was.
20: Auf der A93, Fahrtrichtung Weiden Richtung Regensburg. Kurz vor der Ausfahrt Ruhe-Wildenau wird von der Brücke gerade ein Abstandsmesser aufgebaut.
19: Danke, Martin. Und wenn ihr noch was gesehen habt, Staus, Blitzer, vielleicht auch eine Abstandsmessung, dann sagt uns gerne kostenlos Bescheid. 0800 994 9000.
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dass der nächste Hit ein Burner in den Après-Ski-Hütten ist, und zwar schon seit Jahren. Das weiß man auch nur, wenn man Ski fährt. Ich habe immer gedacht, das ist was Schönes zum Kuscheln, aber es geht halt auch anders bei Big Big World. Mein Lieber. Oh Gott, nach 3-4 Jagertee bin ich da auch dabei. Für die Arbeit ist mir das Original allerdings lieber, und ich denke euch auch. Hier ist Emilia auf Antenne Bayern.

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0: Auf dem Oktoberfest kostet ein halbes Händel um die 17 Euro. 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
0: 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Und wie findest du unseren Spot?
2: Also ich würde mitmachen, aber ich darf ja leider nicht.
0: Na, schauen wir mal, ob jemand anruft. Ich spiele euch derweil Luis Cabaldi.

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1: Ja, die verdreckten Fenster.
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1: Ja,
0: 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So, und dann sitzen der Basti und ich in der Redaktion und am Vormittag der Leica muss er auf einmal bei Efi Ott im Studio.
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1: Nein. Erzähl uns mehr.
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12: Das Antenne Bayern Wetter, heute mit viel Sonne und mit Jule.
13: Ja, auch heute haben wir wieder blauen Himmel, ganz, ganz viel Sonne und bis zu 28 Grad am Nachmittag. In Volkach in Unterfranken und in Simbach am Inn in Niederbayern sind es jeweils 25 Grad gerade. In Untermeitingen in Schwaben haben wir 24 Grad. Und morgen ist, wie die letzten Tage, auch nochmal Sommer pur angesagt mit viel Sonne und maximal 27 Grad.
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12: Um 14 Uhr und hier ist Arno Siegemund.
14: Zwei bayerische Unternehmen stehen im Finale für den Deutschen Zukunftspreis. Reverion aus Taufkirchen und Advitos aus München. Reverion entwickelt besonders effiziente Kraftwerke für die Energiewende. Sie können Biogas, Strom und Wasserstoff flexibel ineinander umwandeln. Und Advitos hat ein Gerät für Intensivstationen entwickelt, das gleichzeitig Niere, Leber und Lunge unterstützt und damit Leben retten kann. Der mit 250.000 Euro dotierte Preis wird Mitte November von Bundespräsident Steinmeier in Berlin verliehen.
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14: Viele sind der Ansicht, dass es um die Meinungsfreiheit in Deutschland nicht allzu gut bestellt ist. Das zeigt unsere Umfragereihe Hand aufs Herz. Bahnreporter Stefan Mack.
15: Jeder dritte Deutsche zweifelt an der freien Meinungsäußerung im Land. Wir haben gefragt, darf man in Deutschland noch sagen, was man will? 25% sagen nein, eher nicht. 8% nein, überhaupt nicht. Im Freistaat sind die Menschen sogar noch etwas kritischer. Insgesamt sehen Ostdeutsche die Meinungsfreiheit mehr bedroht als Westdeutsche.
14: In Herzogenaurach ist die deutsche Fußballnationalmannschaft in die zweite Trainingswoche gestartet. Bundestrainer Klopp setzt wie geplant auf einen teilweise neuen Kader. Darunter ist auch der gebürtige Mittelfranke Finn Jeltsch. Der 20-Jährige trägt zum ersten Mal das Nationaltrikot und will sich vor Jürgen Klopp jetzt beweisen.
16: Er ist einfach ein sehr, sehr positiver Mensch, der einfach mit seiner Art auch sehr viel Energie rüberbringt. Und genau das nimmt uns, glaube ich, alle mit. Diese Euphorie, diese Energie. Er vermittelt auch einfach diese Ehre, für das Land zu spielen, dass man das genauso verkörpert, Energie da reinbringt.
14: Ja, und die nächste Partie, die startet ja dann übermorgen in München gegen Serbien. Und das trendet gerade online. Die 90er sind zurück. Die Backstreet Boys spielen gerade ihre einzigen Konzerte in Europa, und zwar in Düsseldorf. Fans posten auf TikTok, Insta und Co. gerade ihre persönlichen Konzert-Highlights und natürlich die bekannten Hits der mittlerweile schon etwas älteren Backstreet Boys.
17: Das Antenne Bayern Verkehrszentrum. Wir wollen, dass sie gut ankommt, und wir haben den Unfall auf der A3 Würzburg Richtung Nürnberg zwischen Kitzingen, Schwarzach und Wiesentheid. Die mittlere Spur ist hier immer noch blockiert. 5 Kilometer Stau sind es aktuell. Eine halbe Stunde müsst ihr mehr einplanen, sagt unsere Antenne Bayern Echtzeitmessung. Dann gehen wir auf die A8 Salzburg Richtung München. Bauarbeiten zwischen Fraßdorf und Rosenheim. Im Moment 6 Kilometer Stau, 35 Minuten euer Zeitverlust. Thorsten, du hast auch noch was für uns.
18: Auf der A93 von Sölb Richtung Schönwald. Auf dem Pannenstreifen ein LKW, unbeleuchtet, also noch nicht abgesichert, mit einem Reifenplatzer in der Kurve.
17: Ah, das ist gefährlich. Danke dir fürs Melden. Passt dir bitte besonders gut auf. Die neuesten Blitzer bayernweit. Nur bei uns in Mittelfranken wird geblitzt auf der B14 kurz vor Rosthal im 70er Bereich, außerdem in Bockhorn in der Benno-Schal-Straße und in der Oberpfalz auf der B299 in Kastel. Wenn ihr noch was gesehen habt, Staus oder Blitzer, dann sagt uns gerne kostenlos Bescheid. 0800 994 9000.
5: Und jetzt mehr Musik mit Stefan Meixner am Mittag.
12: Gleich holen wir für euch die Spice Girls zurück in die Playlist. Und dazu gibt's Aktuelles von Joe aus den Charts. Wir mischen wieder gut durch bei der Musik. Und dazu gibt's Mittagessen for free für die nächste Firma in Bayern. Einfach dranbleiben.

0: Der Linkin Park ist die einzige Grünfläche gerade, auf der kein Laub liegt. Das hat die Truppe bei dem Sound gerade wieder weggeblasen, hier auf Antenne Bayern. Eigentlich haben Azubi Jule und ich gerade mit unserem Werbespot hier die Händel-Offensive für den Mittagsmampf ausgerufen, aber Vanessa möchte trotzdem mexikanisch. Habt ihr da einen guten bei euch in Markt Indersdorf?
1: Nee, wir sind in Saarbrücken tatsächlich und treffen uns dort bei Mexikaner.
0: In Saarbrücken?
1: Ja, weil wir haben dort Workshop.
0: Ach so, und da habt ihr euch einen Mexikaner ausgesucht?
1: Genau, richtig.
0: Okay, wie ist es denn im Workshop? Langweilig oder lernst du was?
1: Ja, ich hoffe jetzt mal schon, dass ich was lerne.
0: Du bist Versicherungskauffrau, gell?
1: Richtig, ja.
0: Was ist das Thema im Workshop?
1: Allgemein, also da geht es um die Kunden, dann ums Team.
0: Müsst ihr auch so Spiele machen, so alle legen sich am Boden und fassen sich an den Händen und so für mehr Teambildung?
1: Ja, tatsächlich schon immer, ja.
0: Wir mussten das auch mal machen hier, das war lustig, also wenn man sich darauf einlässt.
1: Ja, nee, müssen wir auch mal machen, sowas.
0: Also gut, dann keine Händel, dann gibt's mexikanisch.
1: Ja, mega, danke schön.
2: Du Vanessa, du hast ja auch erzählt, du bist großer Wiesn-Fan, ne? Jetzt hau mal raus, wie oft warst du bisher schon?
1: Bisher war ich jetzt 3-mal, gestern auch.
2: Oh. Und du,
1: ich gehe noch ein paar Mal.
2: Ja, so muss das. Und du hast erzählt, du bist wie ich, du fährst mit wirklich allem.
1: Ja, liebe ich.
2: Ja, hast du
1: umso schneller, umso besser.
2: Ja, hast du ein Favorite?
1: Looping, Breakdancer, ich mag eigentlich alles.
0: Ja. Und das fährst du auch alles, Jule?
2: Na klar.
0: Und wenn ich sage, ich fahre dich heim nach der Arbeit, dann sagst du lieber nicht, da wird mir schwindelig.
2: Ja gut, Stefan, das liegt auch eher an dem Geruch in deinem Auto, ne? Du hast ja immer diesen Harzer Käse dabei wegen seines Eiweißprogramms, weißt du,
0: ja, Vanessa? Ja.
1: Verstehe, ja.
0: Also komm, dann du zurück an den Workshop, grüß die Kollegen, don't worry, ist dein Wunsch und jetzt gibt's dann Arriba Andale, Andi Burritos und vorher noch Leonie, okay?
1: Vielen Dank, ja, danke.
0: Tschüss.
1: Freue ich mich.

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18: Drei und jetzt Markus Lukas aus dem Antenne Bayern Verkehrszentrum. Wir wollen, dass ihr gut ankommt.
19: Servus, ein bisschen Geduld braucht ihr immer noch auf der A8 Salzburg Richtung München. Zwischen Fraßdorf und Rosenheim hier die Bauarbeiten. Immer noch mit 6 Kilometer Stau. Aktuell 29 Minuten müsst ihr mehr einplanen, sagt uns Antenne Bayern Echtzeitmessung. Die A73 Bamberg Richtung Suhl ist auch mit dabei. Und zwar gab es hier einen Unfall in Höhe Coburg. Aktuell ist hier der Beschleunigungsstreifen blockiert. Passt bitte auf, die Unfallstelle ist noch nicht gesichert. Das ist hier sehr gefährlich. Und im Stadtgebiet Rosenheim ist in der Happinger Austraße bei Bauarbeiten eine Fliegerbombe entdeckt worden. Aktuell beginnen hier die Vorbereitungen für die Entschärfung. Erste Anwohner werden hier auch schon evakuiert. Und sehr wahrscheinlich wird es hier im Laufe des Nachmittags auch noch zu größeren Einschränkungen im Straßenverkehr kommen. Da sagen wir euch natürlich rechtzeitig Bescheid. Die neuesten Blitzer bayernweit. Nur bei uns auf der A93 wird geblitzt. Höhe Trogen, hier ist Tempo 120. Außerdem im Amberg in der Bayernbergstraße und auf der B19 kurz vor Reichenberg wird geblitzt im 60er-Bereich. Und wenn ihr noch was gesehen habt, Staus und Blitzer, dann sagt uns gerne kostenlos Bescheid. Ihr erreicht uns unter 0800 994 9000.
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Kleiner Fun Fact über die Band Deep Blue Something. Die werden wohl nie wieder einen Frühstückssong rausbringen, weil alle Radiosender sie damals in die Morningshows eingeladen haben, als Breakfast at Tiffany's rauskam, mussten die jeden Tag früh aufstehen. Das ist so für Musiker mit das Schlimmste. Also wird der nächste Hit bestimmt ein Feierabendlied. Hier kommt eine der schönsten Hymnen der 90er für euch auf Antenne Bayern.

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20: Das Antenne Bayernwetter. 26 Grad haben wir in Haßfurt, Unterfranken. 25 sind es in Kaufbeuren im Allgäu und 23 in Grafenau in Niederbayern. Morgen nochmal wie heute und dann ab Donnerstagabend Regen dabei und es wird dann auch kühler.
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20: Um 15 Uhr am Samstag ist Tag der Deutschen Einheit, 3. Oktober. Aber die aktuelle Politik in Deutschland, die steht ja gerade sehr in der Kritik. Und deswegen haben wir von Antenne Bayern wieder eine repräsentative Umfrage gemacht und gefragt, Hand aufs Herz, darf man in Deutschland noch sagen, was man will? Arno Siegemund.
21: Ja, klar darf man das, haben 64% aller Gefragten beantwortet. Aber immerhin 33%, also ein Drittel, sagen nein, das darf man eher nicht. Bei uns in Bayern sind es sogar noch etwas mehr, die finden, dass man nicht mehr sagen darf, was man möchte, nämlich 40%. Kleiner Lichtblick immerhin, vor allem die Jüngeren sind eigentlich ganz zufrieden und fühlen sich in ihrer freien Meinungsäußerung nicht eingeschränkt.
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21: Bayern will beim Thema Verteidigung aus dem All ganz vorne mitspielen. Das Ganze war heute Thema im Kabinett. Bahnreporter Stefan Mack.
22: Und die Staatsregierung sieht richtig viel Potenzial. Vom Zentrum für Luft- und Raumfahrt bis hin zu vielen Startups ist im Freistaat ja schon vieles da. Jetzt soll das Ganze noch stärker auf die Bedürfnisse von Bund und Bundeswehr ausgerichtet werden. Zum Beispiel bei sicheren Satellitenverbindungen oder Aufklärung aus dem All. Außerdem wirbt Bayern dafür, dass weitere Weltraumeinrichtungen der Bundeswehr hierher kommen.
21: Der AfD-Politiker Ulrich Siegmund will sich nach seinem Sieg bei der Landtagswahl in Sachsen-Anhalt im Dezember erst als Ministerpräsident zur Wahl stellen. Das kündigte er gerade in Magdeburg nach einer Fraktionssitzung an. Wie die Mehrheit dann zustande kommen soll, ist aber noch unklar. Die AfD hat ja in Magdeburg 39 Sitze im Landtag. Er braucht also noch 3 weitere Stimmen. Das BSW hatte ja vor ein paar Wochen schon mal angekündigt, den AfD-Kandidaten mitwählen zu wollen. Und das trendet gerade online, eine etwas ungewöhnliche Produktrezension auf Insta. Ein Vater bewertet dabei sein Baby wie etwas, was er gerade gekauft hat. Lieferzeit war etwas lang, sagt er. 9 Monate, das hat sich gezogen. Manchmal sah das Produkt auch etwas laut und laufe aus. Die Batterie wäre auch schnell leer. Nach 90 Minuten schaltet das Produkt in den Schlafmodus. Trotzdem habe das Ergebnis all seine Erwartungen übertroffen. Also unterm Strich würde er das Produkt weiterempfehlen, sagt er.
20: Das ist ja zauberhaft, wirklich.
23: Solange es nicht umtauschen will.
20: Genau, den Zettel nehme ich verloren. Aber Probleme. So, Markus Lukas für euch im Antenne Bayern Verkehrszentrum. Wir wollen, dass ihr gut ankommt.
24: Servus, und wir haben die Bauarbeiten auf der A8 Salzburg Richtung München zwischen Fraßdorf und Rosenheim. Hier ist jetzt zusätzlich noch ein Pannen-LKW dazugekommen. Der ist auf Höhe Achenmühle liegen geblieben. Die rechte Spur ist hier blockiert. In Summe 6 Kilometer Stau. 29 Minuten müsst ihr mehr einplanen, sagt unsere Antenne Bayern Echtzeitmessung. Und Christian, du bist unterwegs auf der A92 München in Richtung Deggendorf.
25: Zwischen Unterschleißheim und dem Kreuz Neufahren ist die linke Spur gesperrt. Stau baut sich auf und im weiteren Verlauf Freising Süd ist ein Unfall. Auch hier baut sich Stau auf.
24: Danke dir fürs Melden. Die neuesten Blitzer bayernweit nur bei uns. Auf der A9 wird geblitzt, Höhe Bayreuth im 90er-Bereich, außerdem in Fürth in der Breslauer Straße und auf der B16 kurz vor Bad Abbach 70 dürft ihr hier fahren. Und wenn ihr noch was gesehen habt, Staus oder Blitzer, dann immer her damit. Mit kostenlos 0800 994 9000.
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20: Lieben wir doch, dass ihr schon wieder alle beieinander seid, gleich ein Millennium-Hit. Super schöner Flashback, kommt aus den 90ern. Und wir starten mit

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0: ganz beste Musik. Die ganz neue von Martin Garrix und Ed Sheeran für euch hier auf Antenne Bayern.
1: Also ich sag auch, man darf in Deutschland leider nicht mehr sagen, was man denkt, weil dann wird man gleich geächtet und geoutet. Ich bin in einem Verein, ich habe da mal gesagt, was ich gedacht habe und was ich denke, und dann war ich gleich die Böse.
0: Carina aus Aschaffenburg, und mit dieser Meinung ist sie nicht alleine. Mehr als jede und jeder Dritte bei uns im Freistaat geht damit. Das ist das Ergebnis unserer repräsentativen Umfrage vor dem Tag der Deutschen Einheit, dem 3. Oktober, einem Datum, das wie kein anderes für unsere Freiheit steht.
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0: Mirko Drotschmann, der hat einen YouTube-Channel, heißt Mr. Wissen to Go. Und da beschäftigt sich mit politischen und gesellschaftlichen Themen. Und so ordnet er das ein.
3: Ich glaube, da müssen wir uns alle ein Stück weit an die eigene Nase packen. Es ist ja nicht so, dass wir in Deutschland eine Zensur von oben haben und dass der Staat uns verbietet, unsere Meinung zu sagen. Aber ich glaube, wir tragen alle unseren Teil dazu bei, dass der Meinungskorridor, wie man das ja immer nennt, kleiner geworden ist. Indem wir im Internet andere runterschreien, die ihre Meinung sagen, indem wir andere Meinungen gar nicht mehr so akzeptieren, sondern uns direkt dagegen stellen mit sehr viel Vehemenz. Und ich glaube, wir sollten einfach wieder lernen, mehr zu diskutieren und debattieren. Und in der Demokratie ist es ja so, dass es von vielen Meinungen lebt, und das fehlt mir ein Stück weit.
0: Also merken wir uns, über Meinung lässt sich diskutieren, aber jeder darf auch seine eigene haben. Und eure, die wollen wir wissen. Schickt uns super gerne eine WhatsApp-Sprachnachricht. Und jetzt habt einen schönen Nachmittag mit The Last.

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12: Antenne Bayernwetter mit 26 Grad in Heilbach in Unterfranken, 24 in Haar, Oberbayern und 22 haben wir in Tirschenreuth in der Oberpfalz. Und diesen warmen Spätsommer, den kriegen wir morgen auch nochmal. Donnerstagabend ziehen dann erste Regenschauer auf und dann wird es auch kühler. Das Antenne Bayern Verkehrszentrum. Markus Lukas hat alles im Blick. Wir wollen, dass ihr gut ankommt.
13: Servus und los geht's mit der Birgit.
14: Bei Unterschleißheim eine Totalsperrung. Wegen Unfall scheint auch ein Rettungshubschrauber gekommen zu sein. Also da geht gar nichts mehr. Die ganze Autobahn steht.
13: Danke Birgit fürs Melden. Ja, betroffen ist die A92 hier in München Richtung Deggendorf. Aktuell zwischen Ober- und Unterschleißheim. Rettungshubschrauber war hier im Einsatz. Das stimmt. Die Unfallaufnahme läuft hier immer noch. Die Situation immer noch ein bisschen unübersichtlich. 4 Kilometer Stau sind es hier aktuell. Ihr müsst auf jeden Fall eine halbe Stunde mehr einplanen, sagt unsere Antenne Bayern Echtzeitmessung. Dann gehen wir auf die A8 Salzburg Richtung München. Hier immer noch die Dauerbaustelle zwischen Fraßdorf und Rosenheim mit 6 Kilometer Stau. Aktuell 27 Minuten euer Zeitverlust. Und Pann-LKW frisch liegen geblieben auf der A9 Nürnberg Richtung München auf Höhe Ingolstadt Nord. Ausgerechnet hier im Baustellenbereich. Mittlere und die rechte Spur sind aktuell blockiert. Und bitte passt auf, hier liegen überall Reifenteile auf der Autobahn. Die neuesten Blitzer. Bayernweit nur bei uns auf der B22 wird geblitzt. Höhe Bamberg im 70er Bereich. Außerdem in Herzogenaurach in der Ansbacher Straße. Und auf der B303 kurz vor Arzberg im 60er Bereich. Und wenn ihr noch was gesehen habt, Staus oder Blitzer, dann sagt uns gerne kostenlos Bescheid. 0800 994 9000.
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12: So richtig schön machen wir uns den. Gleich hören wir Dasher, die Imagine Dragons sind dabei. Wir reißen kurz die Hürde ab mit Tayo Cruz und ab geht's.

0: Bayerns beste Musik für euch hier auf Antenne Bayern und gleich noch die Backstreet Boys dabei. Wahnsinn, 23 Grad in Hof, 24 Grad in Rosenheim und 25 Grad haben wir in Hohenfels in der Oberpfalz. Ein mordsdumm schönes Wetter, oder? Wisst ihr aber, wem wir das quasi zu verdanken haben? Den Spinnen, also den Spinnen mit diesen vielen Beinen.
1: Also jetzt muss ich fast schon sagen, immer schimpfen sie nur über uns und jetzt gäbe es einmal was Positives und jetzt weiß es kein Mensch.
2: Du meinst den Altweibersommer?
1: Ja.
2: Dass das Wort eigentlich gar nicht von den alten Weibern kommt, sondern von uns?
1: Ja.
2: Weil sich Weiber in dem Fall ja gar nicht auf Frauen bezieht, sondern auf das altdeutsche Wort Weiben, was heute Weben heißt.
1: Ja.
2: Und deshalb quasi auch auf uns, weil wir ja unsere Netze weben.
1: Ja.
2: Die zufällig auch noch aussehen wie graue Haare, vor allem wenn der frische Tau darin glitzert.
1: Ja!
2: Ja, das ist echt eine Frechheit eigentlich, aber ich sag's ihnen nicht.
1: Nee, ich auch nicht. Die denken doch, wir spinnen.

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16: 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Wir haben 26 Grad in Klingenberg am Main Unterfranken, 24 in Straßkirchen, Niederbayern und 24 auch in Kitzingen, Schwaben. Morgen wird es nochmal richtig schön. Donnerstag auch und dann zieht es aber abends zu, regnet auch mal und wird kühler.
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16: Um 16 Uhr. Bundeskanzler Merz, der hat den Deutschen Schulpreis verliehen. Und einer der insgesamt 7 Preise ging auch nach Bayern. Arno Siegemund.
17: Ja, ausgezeichnet wurde die Hans-Leipelt-Berufsoberschule im schwäbischen Donauwörth. Sie bekommt außerdem 30.000 Euro Preisgeld. Die Schule hat keine klassischen Stundenpläne. Schülerinnen und Schüler bekommen Einführungen von den Lehrern zu bestimmten Fragestellungen. Dann sollen sie die selbst organisiert weiter erarbeiten. Die Lehrkräfte unterstützen die Schüler, wenn notwendig.
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17: Im Augsburger Univiertel läuft aktuell eine Großfahndung der Polizei nach einem Raubüberfall auf offener Straße. Die Polizei ist mit etlichen Einsatzkräften vor Ort. Einer von 2 mutmaßlichen Tätern konnte bereits festgenommen werden. Dabei gaben die Beamten einen Warnschuss auf den Boden ab. Verletzt wurde laut Polizei niemand. Nach dem 2. Tatverdächtigen wird noch gefahndet. Wie frei können wir unsere Meinung äußern? Jeder 3. sagt bei unserer repräsentativen Umfrage, Reihe Hand aufs Herz, dass man in Deutschland nicht mehr sagen kann, was man will. Der Münchner Philosoph Julian Niederrümelin sieht das mit Sorge.
18: Wenn man das so im zeitlichen Vergleich ansieht, dann sind wir wieder so zurück in die 50er Jahre. Da gab es auch schon eine solche Stimmung. Man kann nicht alles sagen, weil man aufpassen muss, dass man sonst diffamiert wird oder irgendwie benachteiligt wird. Und das ist kein gutes Zeichen.
17: Der Münchner Philosoph Julian Niederrümelin im Antenne Bayern Gespräch. Mercedes-Benz will seine Beschäftigten in Deutschland Deutschland künftig wieder häufiger im Büro sehen. Eine neue Betriebsvereinbarung soll es Führungskräften ermöglichen, für Vollzeitkräfte bis zu 4 Präsenztage pro Woche ohne Begründung festzulegen. Diese 4 Tage sollen der neue Standard werden beim Autohersteller. Und das trendet gerade online. Ein König vor dem Kühlregal passiert. Das ist das Ganze im norwegischen Rotberg, etwa 180 Kilometer von Oslo entfernt. Zwischen Obst und Gemüse tauchte da plötzlich Norwegens neuer König Håkon auf. Der 53-Jährige, seit dem Tod seines Vaters Harald ja Staatsoberhaupt, zeigte sich im Discounter ganz bodenständig beim Einkaufen. Vor allem Jugendliche nutzten die Chance in dem Laden, den Monarchen mal zu begrüßen. Der König lächelte, schüttelte Hände und nahm sich Zeit für Gespräche. Er macht dort in der Nähe Urlaub auf einer Berghütte.
16: Da sind Sie in der Bayern-Verkehrszentrum. Wir wollen, dass ihr gut ankommt. Markus Lukas.
11: Servus. Und wir haben diesen schweren Unfall auf der A92 München Richtung Deggendorf zwischen dem Kreuz im Feld Moching und Unterschleißheim. Der Rettungshubschrauber war hier bereits im Einsatz. Wir haben aktuell keine Vollsperre mehr, aber die rechte Spur ist hier immer noch gesperrt. 4 Kilometer Stau sind es hier aktuell. 19 Minuten müsst ihr mehr einplanen, sagt unsere Antenne Bayern Echtzeitmessung. Dann gehen wir auf die A8 Salzburg Richtung München zwischen Fraßdorf und Rosenheim. Hier Bauarbeiten, 6 Kilometer Stau, 24 Minuten euer Zeitverlust. Viel los auch auf der A99. Das ist die Westumfahrung München zwischen Neuherberg und dem Dreieck Allach. Aktuell 9 Kilometer zäh, eine Viertelstunde müsst ihr hier mehr einplanen. Und im Stadtgebiet Rosenheim wurde eine Fliegerbombe entdeckt bei Bauarbeiten in der Happinger Austraße. Rund 1500 Bewohner müssen jetzt die Wohnungen bis spätestens in einer Stunde verlassen. Dann beginnt die Entschärfung und da werden auch die umliegenden Straßen und Bahntrassen dann gesperrt sein. Also da kommt es auf jeden Fall zu Verspätungen im Zugverkehr und auch einige Einschränkungen im Straßenverkehr. Bitte habt das auf dem Schirm. Die neuesten Blitzer bayernweit, nur bei uns. Timo.
8: Ich habe einen Blitzer entdeckt auf der A93, Fahrt Richtung Blauen, kurz vorn Kreuz Hochfranken, steht ein hunderter Bereich.
11: Danke fürs Bescheid geben. Noch ein Blitzer in Nürnberg in der Brettergartenstraße und auf der A95 bei Eschenlohe, 80 sind hier erlaubt. Und wenn ihr noch was gesehen habt, Staus oder Blitzer, dann sagt uns gerne kostenlos Bescheid. 0800 994 9000.
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16: Und da wartet gleich ein Millennium-Hit. Und was für einer. Flashback aus den 90ern dabei.

0: 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Feinsten Sound haben wir für euch. Bayerns beste Musik ist das mit Kygo, Khalid und Griffin hier auf Antenne Bayern. Und gleich gibt's noch Crazy Town und einen fetten Jackpot haben wir auch. 13.000 Euro, wenn ihr uns sagt, was dieses Geräusch hier ist. Okay, noch einmal. 13.000 Euro. Überlegt mal, wie lässig das wäre, wenn ihr sagt, ja, die habe ich gekriegt, weil ich einfach wusste, was sonst niemand wusste.
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0: 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Wir hören jetzt nochmal. Auf geht's. Nochmal. Und nochmal. Okay. Also wer das weiß, morgen früh ab 6, da gilt's stündlich in Guten Morgen Bayern für euch hier auf Antenne Bayern.

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16: Das Antenne Bayernwetter. Wir haben 24 Grad in Neustadt bei Coburg, 23 in Pirk in der Oberpfalz. Und morgen wird es nochmal wie heute. Ab Donnerstagabend, da zieht dann erst Regen auf und es wird dann erst kühler.
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18: Das Günzburger Landratsamt warnt vor einer Betrugsmasche per E-Mail. Unbekannte geben sich als Mitarbeiter des Amtes aus und fragen Firmen nach offenen Rechnungen, um später mit falschen Zahlungsaufforderungen Geld auf eigene Konten umzuleiten. Tipp der Behörde, Absenderadresse genau prüfen und im Zweifel die bekannte Nummer des Landratsamts anrufen. Markus Pepper, Günzburg.
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16: In Fürth geht der Aufbau für die Michaeliskirche. War in die heiße Phase. Das heißt auch, dass in der Innenstadt weitere Straßen gesperrt werden. Die Michaeliskirchweih ist ja eine Kerwa mitten in der Stadt mit einer ganz besonderen Atmosphäre. Los geht's am Samstag, dann wird 12 Tage gefeiert und ein Höhepunkt ist immer der Erntedankumzug am zweiten Wochenende. Birgit Behringer, Fürth.
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19: Hier in Kochel haben trockene Pflanzen für einen Feuerwehreinsatz gesorgt. Die haben auf einem Balkon zur Südseite hin gequalmt. Die Sonneneinstrahlung und die Reflexion, die waren so stark, dass sie zu rauchen angefangen haben. Das hatte jemand von außen bemerkt. Ein Brand hat sich zum Glück aber nicht entwickelt. Felix Roderer, Kochel am See.
16: Und jetzt die Meldung der Stunde aus unserer Nachrichtenredaktion Arno Siegemund.
20: Bei dem Hackerangriff auf die Ludwig-Maximilians-Uni in München sind rund 600.000 Datensätze von aktuellen und früheren Studierenden erbeutet worden. Das hat die Hochschule heute mitgeteilt. Teilweise sind dabei auch Bankdaten sowie Krankenversicherungs- und BAföG-Nummern im Zulassungssystem gespeichert gewesen. Hinweise auf einen Missbrauch gebe es bisher nicht, sagt der Entsprecher. Ganz ausschließen könne man das aber auch nicht. Studierende sollten besonders vorsichtig sein bei Mails mit Anhängen oder Links oder bei verdächtigen Anrufen mit Unibezug.
16: 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Markus Lukas für euch im Antenne Bayern Verkehrszentrum. Wir wollen, dass ihr gut ankommt.
21: Servus, und wir haben den nächsten Pannen-LKW. Diesmal liegen geblieben auf der A7 Füssen-Reute Richtung Ulm. Zwischen Füssen und Nesselwang. Die rechte Spur ist hier blockiert und ihr kommt gerade nur stockend dran vorbei. Dann gehen wir auf die A8 Salzburg Richtung München zwischen Fraßdorf und Rosenheim. Hier 6 Kilometer Stau. Grund sind die Bauarbeiten. 27 Minuten müsst ihr mehr einplanen, sagt unsere Antenne Bayern Echtzeitmessung. A9 München Richtung Nürnberg zwischen Schwabing und Garching Süd. Hier 7 Kilometer Stau, 19 Minuten aktuell euer Zeitverlust. Hier ist einfach viel los. Betrifft auch die A99, die Westumfahrung zwischen Fröttmanning Nord und Ludwigsfeld. Hier im Moment 8 Kilometer Stau, 26 Minuten euer Zeitverlust. Grund ist hier auch noch ein Pannen-LKW, der mit dazukommt im Aubinger Tunnel. Da ist der Standstreifen gesperrt. Die neuesten Blitzer bayernweit nur bei uns. Kilian.
7: Auf der A93 Fahrtrichtung Regensburg zwischen Nabburg und Schwarzenfeld. Das ist eine Abstandsmessung auf der Brücke. Wie immer. Passt auf. Danke. Servus.
21: Danke. Servus. Dann haben wir noch einen Blitzer in Petersdorf in der Axtstraße und auf der B11 kurz vor Bayerbrunn im 80er Bereich. Wenn ihr noch was gesehen habt, Staus, Blitzer oder vielleicht auch eine Abstandsmessung, dann sagt uns gerne kostenlos Bescheid. 0800 994 9000.
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8: Die Sau freuen wir uns doch, dass ihr alle dabei seid. Gleich Carly Rae Jepsen mal wieder. Wir hören Ray Dalton. Pink ist mit dabei und wir starten mit was ganz Frischem. Tempus.

0: Bayerns beste Musik mit Carly Rae Jepsen und gleich noch Kamrat mit dabei. Und hier ein Update aus dem Antenne Bayern Verkehrszentrum. Markus Lukas.
1: Servus, ja, und wir haben die Grenzkontrollen auf der A6 Pilsen Richtung Nürnberg. Bei der Einreise nach Bayern zwischen Waidhaus und Bleistein aktuell 3 Kilometer Stau. Plant ihr lieber mal eine Viertelstunde mehr ein.
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0: Ihr wisst ja, wie es läuft, ne? Ihr sagt mir einen ganz typischen Satz aus eurem Berufsleben. Ich sag euch, was ihr arbeitet und alle raten mit. Und jetzt brauche ich euch bei Marion aus Bayreuth. Marion, dein Satz.
3: Ich bin untypisch, ich habe immer Zeit.
0: Oh, Zeit, ich habe Zeit. Du machst was mit Uhren.
3: Nein, soll ich sagen?
0: Ich habe ja noch gar nicht geraten, Marion. ist es so ein bisschen was untypisch Verrücktes, was Außergewöhnliches?
3: Nein, nein, nein, nein. Es ist der gefährlichste Beruf der Welt.
0: Was?
3: Ja. Yep.
0: Du bist Klippenspringerin.
3: Nein, mein Beruf endet immer mit dem Tod.
0: Gottes Willen.
3: Mhm.
0: Bist du im Hospiz?
3: Nein.
0: Im Krankenhaus?
3: Nein.
0: Bestatterin?
3: Nein.
0: Hast du was mit Särgen zu tun?
3: Nein.
0: Mit Blumen?
3: Nein.
0: Mit...
3: Geil. Soll ich lösen?
0: Du hast mit dem Tod zu tun und lachst dich kaputt.
3: Nein, nein, nein, nein, nein, nein. Ich habe den gefährlichsten Beruf, der immer mit dem Tod endet.
0: Also Marion?
3: Ich bin Rentnerin. Und der Spruch reißt, Rentner haben niemals Zeit. Ich bin atypisch, ich habe immer Zeit.
0: Bist du herrlich, ey. Jetzt würde ich dich am liebsten in den Arm nehmen, obwohl wir uns gar nicht kennen, weil ich mich jetzt so über deinen Anruf gefreut habe. Wie wunderbar ihr einfach seid, ey. Super gerne auch her mit eurem Satz hier auf Antenne Bayern. 0800 994 1000.

0: und ich soll nach dem Mondkalender putzen. Das fand ich also sehr lustig.
1: Ja, die verdreckten Fenster.
0: Ja, genau, die Sonne steht ja momentan so tief. Du schaust aus dem Fenster und siehst, dass du gar nichts mehr siehst. Der meiste Tipp von den meisten war Spiritus und das werde ich heute mal ausprobieren.
1: Ja, aber aufpassen, du hast ja so Sprossenfenster.
0: Ja.
1: Nicht, dass da Lachs abgeht.
0: Die Sprossen nachher weg.
1: Ja, okay.
0: So, und dann sitzen der Basti und ich in der Redaktion und am Vormittag der Leica muss er auf einmal bei Efi Ott im Studio und haut da einen Tipp raus. Das geheime Geräusch. Und uns sagst du nichts. Ja. Was ist denn da los?
2: Das tut unser Abi.
1: Ja, es hat mich geritten. Sagen wir es mal so.
2: Was hat dich geritten?
1: Ja, die Efi. Efi hat mich gefragt.
2: Wie bitte?
1: Nein. Wahnsinn.
0: Erzähl uns mehr.
2: Was ist passiert?
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0: Das ist unser Bayernwetter. Wir haben 23 Grad in Nördlingen in Schwaben. 23 auch in Bad Brückenau in Unterfranken und 20 sind es in Bodenmais in Niederbayern. Und diesen warmen Spätsommer, den haben wir morgen auch nochmal. Donnerstagabend ziehen dann Regenschauer auf und dann wird es auch kühler.
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0: Zwei bayerische Unternehmen, die stehen im Finale für den Deutschen Zukunftspreis. Arno Siegemund.
11: Ja, die Firmen heißen Reverion aus Taufkirchen und Advitos aus München. Reverion entwickelt besonders effiziente Kraftwerke für die Energiewende. Sie können Biogas, Strom und Wasserstoff flexibel ineinander umwandeln. Advitos hat ein Gerät für Intensivstationen entwickelt, das gleichzeitig Niere, Leber und Lunge unterstützt und damit Leben retten kann. Der mit 250.000 Euro dotierte Preis wird dann Mitte November vom Bundespräsidenten verliehen.
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11: Der Freistaat diskutiert weiter über unsere Umfragereihe Hand aufs Herz. Jeder Dritte meint, dass man in Deutschland nicht mehr sagen kann, was man will. Dieses Gefühl decke sich mit der tatsächlichen Gesetzesentwicklung, sagt die Rechtswissenschaftlerin Frauke Rostalski.
12: Wir haben immer mehr Strafgesetze, die Äußerungen unter Strafe stellen. Also die vorhandenen, die wir schon früher hatten, die wurden ausgeweitet, höhere Strafrahmen erlassen oder eben auch neue Delikte geschaffen. Und das hat dann eben auch dazu geführt, dass es eine viel höhere Strafverfolgungstätigkeit gab als in den Jahren zuvor.
11: Als Bürger hätten wir alle die Verantwortung, Debatten zu führen und auch andere Meinungen auszuhalten, so die Wissenschaftlerin. In Sachsen-Anhalt haben sich SPD, Grüne, Linke und BSW auf eine Fortsetzung ihrer Gespräche über eine mögliche Regierungsbildung verständigt. Bei der nächsten Runde soll es dann um die Frage gehen, ob es einen überparteilichen Ministerpräsidenten geben kann. Die vier Fraktionen verfügen aber nicht über eine Mehrheit im Landtag, ebenso wenig aber die AfD. Hier hat Spitzenkandidat Ulrich Siegmund erklärt, sich im Dezember zur Wahl zu stellen. In Herzogenaurach läuft die zweite Trainingswoche bei der Fußballnationalmannschaft und Bundestrainer Klopp testet ja einen teilweise neuen Kader. Und gerade läuft das Training. Bahnreporterin Birgit Behringer, wie ist die Stimmung?
2: Ja, also das Training hat locker gestartet. Einige der Neuzugänge, die haben vorher auch schon erzählt, dass die Stimmung gut ist. Wie ansteckend auch diese Energie von Jürgen Klopp ist. Er hat wohl auch das verlorene Griechenland-Spiel mit der Mannschaft analysiert und wird entsprechend jetzt im Training wahrscheinlich auch Schwerpunkte setzen.
11: Und das trendet gerade online. Die Amerikaner entdecken gerade typisch deutsche Dinge und geben ihnen teilweise neue Namen. Erst ging ja das deutsche Stoßlüften viral. In den USA heißt das mittlerweile House Burping, also das Haus rülpst. Dann wurde ja deutsches Roggenbrot in New York zum Luxusprodukt. Bis zu $60 kostet da ein Laib. Und auch der Kaiserschmarrn bekommt einen neuen Namen. Scrambled Pancakes, auf Deutsch also Rührpfannkuchen. Und jetzt entdeckt Amerika das Müsli. Der bekannte Influencer Kai hat mit Schrecken festgestellt, dass amerikanische Granola soll durch seine elegante deutsche Schwester Müsli ersetzt werden.
13: Da bin ich gespannt, wie Sie das aussprechen. Wir wollen, dass ihr gut ankommt. Markus Lukas für euch im Antenne Bayern Verkehrszentrum.
14: Servus. Mit den Bauarbeiten auf der A8 Salzburg Richtung München zwischen Fraßdorf und Rosenheim immer noch 8 Kilometer Stau im Moment. Eine Dreiviertelstunde müsst ihr oben draufpacken, sagt unsere Antenne Bayern Echtzeitmessung. Unfall mit Sperre auf der A72 Hof Richtung Plauen zwischen dem Dreieck Hochfranken und Pirk hier im Moment 3 Kilometer Stau, 11 Minuten aktuell euer Zeitverlust. A99 Westumfahrung München zwischen Neuherberg und Ludwigsfeld hier 7 Kilometer Stau, 24 Minuten dauert es länger. Und wir haben die Bombenentschärfung im Stadtgebiet Rosenheim. Die Evakuierung ist jetzt abgeschlossen und rund um die Happinger Austraße, so ist es richtig, sind einige Straßen jetzt schon abgesperrt und hier kommt es zu Einschränkungen im Straßenverkehr, aber auch der Zugverkehr ist hier beeinträchtigt. Die neuesten Blitzer bayernweit, nur bei uns, Walter.
15: Wir haben Blitzer melden in Treuchtlingen beim Edeka dort, wie gewohnt, Parkplatz.
14: Also in Treuchtlingen, danke dir fürs Melden. Noch ein Blitzer in Fürstenfeldbruck in der Augsburger Straße und auf der B8 kurz vor Rottendorf. Wenn ihr noch was gesehen habt, Staus oder Blitzer, dann sagt uns gerne kostenlos Bescheid. Ruft uns einfach an 0800 994 9000.
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13: Hey, da begleiten wir euch gleich mit einem Millennium-Hit. Flashback kommt aus den 90ern. Und natürlich

0: ganz neu. Das ist Bayerns beste Musik mit Cat's Eye für euch auf Antenne Bayern. Man darf ja in Deutschland gar nichts mehr sagen. Das findet zumindest mehr als jeder Dritte bei uns im Freistaat.
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0: Ja, das ist das Ergebnis unserer repräsentativen Umfrage. So kurz vor dem Tag der Deutschen Einheit, dem 3. Oktober. Und der Kolumnist Jan Fleischhauer, der hat das Buch geschrieben, Du bist nicht allein. Und da geht es ganz viel um Meinungsfreiheit, vor allem auch in der Politik. Und er sagt, ist alles jetzt ein bisschen tricky gerade.
2: Ich persönlich kann mich ja nicht beklagen, aber ich habe auch einen mächtigen Verlag hinter mir. Ne? Das ist ja bei den einzelnen Bürgern was ganz anderes, als wenn so ein, jemand Normales an Briefkasten geht und da findet er dann so ein Schreiben der Polizei, dass ein Strafverfahren gegen ihn eingeleitet ist, weil er einen Politiker beleidigt hat oder der Politiker sich beleidigt fühlt, dann geht der erstmal in die Knie. Und da wir eine ganze Menge dieser Fälle hatten, haben, glaube ich, immer mehr Leute den Eindruck, das war aber schon mal besser mit der Meinungsfreiheit in Deutschland.
0: Und es gibt jetzt auch immer mehr Politiker, die auch Anzeige erstatten, wenn und weil sie sich beleidigt fühlen.
2: Bundeskanzler zum Beispiel, der gegen jemanden vorgehen lässt, der einen als Pinocchio bezeichnet hat, das lässt jeder Mitte vermissen. Einer der Gründe möglicherweise auch, dass Friedrich Merz in so schlechtem Ansehen bei den Leuten steht, weil die denken, das ist eine Pussy, der hat ja nur gar keine Nerven.
0: Was sagt ihr denn? Wie ist denn eure Meinung? Schickt uns eine Sprachnachricht per WhatsApp. Und habt einen ganz zauberhaften Nachmittag mit Milo hier auf

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8: Das Antenne Bayernwetter. Wir haben 25 Grad in Fürth, 23 in Aschheim in Oberbayern und 22 sind es in Rohling in der Oberpfalz. Morgen auch nochmal so schön wie heute, der Mittwoch. Donnerstag auch erst noch, dann zieht es aber mehr und mehr zu und dann kommt auch mal Regen dazu und es wird kühler.
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9: Bayern fordert vom Bund ein eigenes Beschleunigungsgesetz für Projekte rund um Bundeswehr und Rüstungsindustrie. Genehmigungsverfahren für Kasernen, Übungsplätze oder Rüstungsstandorte sollen schneller laufen und erleichtert werden, ähnlich wie beim Ausbau der Windkraft. Wirtschaftsminister Aiwanger warnt hier in München vor jahrelangen Verfahren. Stefan Mack, München.
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10: Mit frischem Elan trainiert die Fußballnationalmannschaft die zweite Woche hier in Herzogenaurach. Neu dabei sind unter anderem der gebürtige Mittelfranke Finn Jeltsch oder Vitali Janelt aus der englischen Premier League. Sie schätzen die positive Art von Bundestrainer Klopp und wollen sich beweisen. Schon übermorgen steht in München das nächste Spiel gegen Serbien an. Birgit Behringer, Herzogenaurach.
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11: Hier im Landratsamt Cham soll ein großes Wandbild zum Thema Demokratie entstehen. Dafür lädt der Landkreis Schulklassen und Schülergruppen ab der 8. Klasse zu einem Ideenwettbewerb ein. Unter dem Motto Unser Bild der Demokratie können die Jugendlichen kreativ zeigen, was Demokratie für sie bedeutet. Oskar Otten kam.
8: Und jetzt die Meldung der Stunde aus unserer Nachrichtenredaktion Arno Siegemund.
12: Im Augsburger Univiertel läuft aktuell eine Großfahndung nach einem Raubüberfall auf offener Straße. Die Polizei ist mit etlichen Einsatzkräften vor Ort. Einer von 2 mutmaßlichen Tätern konnte bereits festgenommen werden, der andere ist noch auf der Flucht.
8: Markus Lukas für euch im Antenne Bayern Verkehrszentrum. Wir wollen, dass ihr gut ankommt.
13: Servus, ja, und den ganzen Tag schon. Die größte Herausforderung ist die A8 Salzburg Richtung München mit den Bauarbeiten zwischen Fraßdorf und Rosenheim. 8 Kilometer Stau sind es jetzt gerade aktuell. 42 Minuten müsst ihr mehr einplanen, laut unserer Antenne Bayern Echtzeitmessung. Dann haben wir die A72 Hof Richtung Plauen. Ein Unfall mit Sperre zwischen dem Dreieck Hochfranken und Pirk. Hier 4 Kilometer Stau, eine Viertelstunde dauert es länger. Unfall auf der A94, neu dazugekommen, München Richtung Passau zwischen Spindeck und Heldenstein. Hier ist die rechte Spur aktuell gesperrt, 5 Kilometer stockend, plant hier bitte mal 10 Minuten mehr ein. Die A99 haben wir mit dabei, Westumfahrung München zwischen Fröttmanning Nord und Ludwigsfeld. Hier rauscht gerade der Feierabendverkehr durch, dadurch 7 Kilometer Stau, aktuell 36 Minuten, lasst sie hier liegen. Und Oliver, du hast noch was für uns.
14: Es geht um die B17 Landsberg Richtung Augsburg in Höhe Klosterlechfeld in der Baustelle. Selber ist ein LKW liegen geblieben. Die Polizei ist zwar vor Ort, aber eine von den 2 Spuren ist gesperrt.
13: Ja, und der Rückstau beträgt hier schon 2 Kilometer. Tendenz steigend. Danke, Oliver, fürs Melden. Die neuesten Blitzer bayernweit. Nur bei uns auf der B14 wird geblitzt bei Lauf an der Pegnitz im 60er-Bereich. Außerdem in Königsbrunn in der Bürgermeister-Wohlfahrtsstraße und auf der A96 Höhe Weißensberg. Wenn ihr noch was gesehen habt, Staus oder Blitzer, dann sagt uns gerne kostenlos Bescheid. Ruft uns einfach an 0800 994 9000.
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8: Ganz einen bunten Strauß haben wir für euch. Michael Schulte, näher hören wir. Robbie Williams mal wieder dabei und ab geht's. Die ist immer noch auf ganz vorne in den Charts mit diesem Song hier. Shakira. Deine

so klingt er. Euer Dienstag mit Michael Schulte hier auf Antenne Bayern. Wie nennen wir das im Freistaat, wenn ja eigentlich schon Herbst ist, aber immer noch feinstes Wetter? Richtig, das ist der Volksfestendspurt. Noch bis Sonntag, das Haager Herbstfest. In Ingolstadt, Schanzer Herbstvolksfest. Klar, das größte Volksfest der Welt, läuft die Wiesen. Dann haben wir noch die Amberger Michaeliduld, Altöttinger Kirter und Michaelimarkt in Schwab München. Das ist herrlich. Und es ist auch einfach ein Gefühl, das sich nur ganz, ganz, ganz schwer beschreiben lässt. Gell? Und wenn wir uns dann auch noch zum richtigen Sound mit wildfremden Menschen zufrieden in den Armen liegen und mitschunkeln, dann haben wir doch alles richtig gemacht. Bayerns beste Musik mit den Four Non Blondes auf Antenne Bayern.

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7: Antenne Bayernwetter. 22 Grad haben wir in Volkach in Unterfranken, 21 in Senden in Schwaben und 19 sind es in Gankhofen, Niederbayern. Morgen, unser Mittwoch, der wird einfach noch mal so schön wie heute. Ab Donnerstagabend, da zieht es dann zu, da ist dann auch mal Regen dabei und es wird ein bisschen kühler.
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7: Um 18 Uhr am Samstag, also 3. Oktober, Tag der Deutschen Einheit. Aber die aktuelle Politik in Deutschland, die steht ja gerade ziemlich in der Kritik. Und wir von Antenne Bayern haben wieder eine repräsentative Umfrage gemacht und gefragt, hey, Hand aufs Herz, darf man in Deutschland eigentlich noch sagen, was man will? Arno Siegemund.
9: Klar, darf man das, haben uns 64% gesagt. Aber immerhin 33%, also ein Drittel, sagen nein, das darf man wohl eher nicht. Bei uns in Bayern sind es sogar noch mehr, die finden, dass man nicht mehr sagen darf, was man möchte, nämlich 40%. Kleiner Lichtblick immerhin, vor allem die Jüngeren sind eigentlich ganz zufrieden und fühlen sich in ihrer freien Meinungsäußerung, nicht eingeschränkt. So das Ergebnis.
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9: Bundeskanzler Merz hat bei der Verleihung des Deutschen Schulpreises in Berlin die Arbeit von Lehrkräften gewürdigt. Er betonte nach den schwachen PISA-Ergebnissen die zentrale Bedeutung guter Bildung in Deutschland.
10: Lehrerinnen und Lehrer sind die wichtigste Berufsgruppe unseres Landes. Und jetzt spreche ich mal nicht als Bundeskanzler, sondern als Vater und Großvater. Wir vertrauen Ihnen das Wertvollste an, was wir haben. Das sind unsere Kinder.
9: Der mit 10.000 Euro dotierte Hauptpreis ging an die Bertha von Suttner Schule in Mörfelden-Walldorf in Hessen. Und einer der 7 Preise ging auch nach Bayern. Ausgezeichnet wurde die Hans-Leibelt-Berufsoberschule im schwäbischen Donauwörth. Die AfD muss ihre Bundesgeschäftsstelle in Berlin bis morgen räumen. So hat es ja das Berliner Landgericht bereits im vergangenen Jahr entschieden. Hintergrund ist ein Streit mit dem Vermieter, der nach einer Wahlparty der AfD eskaliert war. Die Suche nach einer neuen Parteizentrale läuft. Jetzt zum Start in den Herbst ist der Bildwechsel wieder ein Thema auf den bayerischen Straßen. Und das Polizeipräsidium Oberbayern Nord hat deshalb jetzt ein paar Tipps für uns. Bahnreporter Felix Roderer.
11: Ja, was die meisten schon wissen dürften, Fernlicht aus und wenn ein Tier da ist, dann kann Hupen helfen. Die Polizei hier in Ingolstadt sagt, nicht ausweichen, sondern stark abbremsen und im Zweifel den Aufprall in Kauf nehmen. Sollte es dann passiert sein, versuchen das Tier an den Fahrbahn ranzuziehen. Allerdings nur mit Handschuhen und wenn man sich selbst nicht in Gefahr bringt.
9: Und das trendet gerade online. Der ChatGPT-Entwickler OpenAI hat die Veröffentlichung eines neuen KI-Modells gestoppt. Grund dafür sind Sicherheitsbedenken der Entwickler. In Untersuchungen soll das Modell den Nutzer nicht immer ehrlich darüber informiert haben, welche Aktionen es gerade ausführt. Außerdem habe es teilweise eigenständig gehandelt ohne Erlaubnis, heißt es von OpenAI.
7: Mark Markus Lukas für euch im Antenne Bayern Verkehrszentrum. Wir wollen, dass ihr gut ankommt.
12: Servus, und den Anfang macht der Justin.
13: Auf der A8 Richtung München ist zwischen Günzburg und Jettingen-Schepper ein LKW mit einem Reifenplatzer liegen geblieben. Personen auf der Fahrbahn, fahrt vorsichtig.
12: Ja, ist gefährlich. Danke dir, Justin, fürs Melden. Dann bleiben wir auf der A8, diesmal der Abschnitt Salzburg Richtung München. Hier immer noch die Baustelle zwischen Fraßdorf und Rosenheim mit 7 Kilometer Stau. Aktuell 37 Minuten müsst ihr mehr einplanen, sagt unsere Antenne Bayern Echtzeitmessung. Die A94 München Richtung Passau ist mit dabei. Zwischen Spindeck und Heldenstein gab es einen Unfall. Die rechte Spur ist gesperrt. Der komplette Verkehr wird hier gerade an der Unfallstelle vorbeigeleitet. Dadurch hier 4 Kilometer zäh. Auf jeden Fall eine Viertelstunde, die hier mehr einplanen müsst. Und die A99 Westumfahrung München ist mit dabei. Hier zwischen Fröttmanning Nord und Ludwigsfeld immer noch der Feierabendverkehr. 7 Kilometer Stau. 27 Minuten kommen obendrauf. Die neuesten Blitzer bayernweit nur bei uns. Auf der A3 wird geblitzt bei Passau, außerdem in Groß-Gmain in der Bergstraße und auf der B16 kurz vor Ingolstadt im 70er Bereich. Wenn ihr noch was gesehen habt, Staus oder Blitzer, dann immer her damit, kostenlos 0800 994 9000.
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7: Freue mich, dass wir die Zeit gemeinsam verbringen. Gleich ein Millennium-Hit dabei. Fetter Flashback aus den 90ern.

0: 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Achtung, Geisterfahrer Markus Lukas.
1: Achtung, auf der A70 Schweinfurt-Werneck, Bamberg, zwischen Bamberg-Hafen und dem Kreuz Bamberg. Euch kommt hier ein Geisterfahrer entgegen. Bitte überholt nicht, fahrt besonders vorsichtig auf beiden Richtungsfahrbahnen. Nochmal auf der A70 Schweinfurt-Werneck, Bamberg, zwischen Bamberg-Hafen und dem Kreuz Bamberg. Ein Geisterfahrer. Wir geben euch natürlich sofort Bescheid, wenn die Gefahr vorüber ist.

0: J-Lo und David Guetta, das ist Bayerns beste Musik für euch hier auf Antenne Bayern. Und rein in den Feierabend geht's gleich mit The Calling. Man kann es theoretisch den ganzen Tag hören, aber abends hören wir es öfter. 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Wenn ihr das hier verpasst hättet.
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15: Schauen wir es uns mal an. Das Antenne-Wahlwetter: 24 Grad haben wir in Stockstadt am Main in Unterfranken, 22 in Ingolstadt und 17 sind es in Schöntal in der Oberpfalz. Und dieses warme Spätsommerwetter, das haben wir morgen auch nochmal. Donnerstag auch erst und dann zieht es aber im Laufe des Tages zu. Dann kommt Regen auf und es wird auch kühler.
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16: Hier in Horgau im Landkreis Augsburg beginnt in dieser Woche ein Lieferdrohnentest. Ein Augsburger Start-up will Medikamente oder Essen direkt zu den Menschen nach Hause bringen. Die Drohne schwebt in 20 Metern Höhe und lässt das Paket an einem Seil direkt in die Einfahrt ab. Geht beim Test alles glatt, sollen in der nächsten Woche die ersten Waren ausgeliefert werden. Markus Pepperl, Horgau.
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17: Rund 600.000 Datensätze von aktuellen und ehemaligen Studenten der LMU hier in München sind von einem Hackerangriff betroffen. Bei den Fällen ab 2005 geht es teilweise sogar um Bankdaten. Bis jetzt gibt es keine Hinweise darauf, dass die Daten missbraucht worden sind. Die LMU beobachtet das Ganze aber und will Betroffene im Ernstfall schnellstens informieren. Felix Roderer, München.
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18: Eine Geldstrafe und ein einmonatiges Fahrverbot. So lautet das Urteil des Amtsgerichts hier in Bad Kissingen gegen einen 51-Jährigen. Er war bei einem Unfall bei Wildflecken in Unterfranken vor einem Jahr kurz unaufmerksam, kam von der Fahrbahn ab und kollidierte mit dem Wagen einer 16- und 19-Jährigen. Die zwei Schwestern kamen bei dem Unfall ums Leben. Drogen oder Alkohol waren nicht im Spiel. Sophie Gareis, Bad Kissingen.
19: Und jetzt die Meldung der Stunde aus unserer Nachrichtenredaktion. Arno Siegemund.
20: In der neuen Forsa-Umfrage für das RTL-NTV-Trendbarometer kommt die AfD mit 26% weiterhin auf Platz 1. Die Union verliert einen Punkt und fällt auf 19%. Die Grünen liegen bei 16%. Die SPD gewinnt wieder. Wiederum 2 Punkte und rangiert bei 14%. Unverändert bleiben die Linkspartei mit 12, die FDP mit 4 und das BSW mit 3%.
15: Das Antenne Bayern Verkehrszentrum mit der Entwarnung Markus Lukas.
7: So ist es. Gute Nachrichten von der A70. Zwischen Bamberghafen und dem Kreuz Bamberg kommt euch kein Geisterfahrer mehr entgegen. Ihr habt wieder freie Fahrt. Dann schauen wir auf die A8 Salzburg Richtung München. Die Bauarbeiten zwischen Fraßdorf und Rosenheim. Hier 7 Kilometer Stau im Moment. 27 Minuten müsst ihr mehr einplanen, sagt unsere Antenne Bayern Echtzeitmessung. Immer noch die rechte Spur gesperrt auf der A94 München Richtung Passau. Zwischen Spindeck und Heldenstein immer noch der ganze Verkehr, der hier über die an der Unfallstelle vorbeigeleitet wird, weil die Unfallaufnahme immer noch läuft. Ihr habt hier 5 Kilometer zäh im Moment, 10 Minuten, die ihr mehr anplanen müsst. Schauen wir noch auf die A99, die Westumfahrung München zwischen Neuherberg und Ludwigsfeld. 7 Kilometer Stau, hier 23 Minuten aktuell euer Zeitverlust. Wichtige Info noch von der Nina.
21: Auf der A8 zwischen der Anschlussstelle Friedberg und Dasing liegt auf der mittleren Spur eine große Holzplatte. Bitte Vorsicht.
7: Dankeschön fürs Melden. Dann haben wir die neuesten Blitzer bayernweit nur bei uns. In Oberfranken wird geblitzt auf der A93 bei Trogen, Tempo 120. Außerdem in Königsbrunn in der Bürgermeister-Wohlfahrtsstraße und auf der B20 kurz vor Oberschneiding im 90er-Bereich. Wenn ihr noch was gesehen habt, Staus oder Blitzer, dann sagt uns gerne kostenlos Bescheid. Ruft uns einfach an 0800 994 9000.
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15: Alle hängen sie hier schon rum für euch. Wesley Arms gleich. Ray Dalton macht sich bereit. Wir hören Nelly.

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0: beste Musik. Wer du bald schwer abends für euch hier auf Antenne Bayern. Also bisher läuft es halt einfach noch nicht so ganz, wie er sich es, glaube ich, erhofft hat. Unentschieden gegen die Niederlande, verloren gegen Griechenland. Aber hey, wenn jemand diese Kurve noch kratzen kann, dann ist es ja wohl Jürgen Klopp, oder? Es ist Trainingswoche 2 der DFB-11 bei Adidas in Herzogenaurach mit einer ja eigentlich komplett neuen Mannschaft jetzt, wie Klopps angekündigt hat. Bayern-Reporterin Birgit Behringer in Mittelfranken, die war heute beim Training dabei.
1: Also die Spieler haben sich aufgewärmt, haben sich locker den Ball zugespielt. Klopp stand ruhig mit auf dem Platz, er wirkte sehr konzentriert. Etwas abseits stand er, hat sich aber alles ganz genau angeschaut. Einige der Neuzugänge, die haben vorher schon, also vor dem Training erzählt, dass die Stimmung im Team gut ist, wie motiviert sie auch sind. Klopp hat wohl auch das verlorene Griechenland-Spiel mit der Mannschaft schon analysiert. Das wird bestimmt jetzt auch im Training eine Rolle spielen. Viel Zeit für die Vorbereitung ist wieder nicht, denn übermorgen wartet in der Nations League schon Gegner Serbien in München.
0: So, und genau zu diesem Spiel gibt es dann die nächste so heiß begehrte Klopp-Cap, wenn ihr eine haben wollt und auch offiziell einer von 83 Millionen sein wollt, dann schickt eine Sprachnachricht an die 0800 994 und die 1000. Das ist zauberhaft. Da kann ja gar nichts mehr schiefgehen, oder? Und ihr genießt jetzt euren Abend mit Antenne Bayern.

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14: Das Antenne Bayernwetter. Wir haben 22 Grad noch in Schweinfurt in Unterfranken, 17 in Diedorf in Schwaben und 18 sind es in Fuisbiburg in Niederbayern. Morgen auch nochmal richtig schön. Donnerstag auch erst. Da zieht es dann am Abend aber zu. Dann ist Regen dabei und dann wird es auch kühler.
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14: 19 Uhr ist es in Berlin, da ist heute der Deutsche Schulpreis verliehen worden und einer der Gewinner kommt aus Bayern, Arno Siegemund.
16: Ja, die Hans-Leipelt-Berufsoberschule aus Donauwörth erhält für ihr flexibles Lernkonzept eine der Auszeichnungen. Bei diesem Projekt gibt es keine klassischen Stundenpläne mehr. Die Schülerinnen und Schüler erhalten Einführungen von den Lehrern zu bestimmten Themen, dann sollen sie die selbst organisiert dort weitererarbeiten. Die Lehrkräfte stehen ihnen dabei als Coaches zur Seite. Die Schüler können sich Unterstützung dann holen, wenn sie sie brauchen. Und sie sind dabei nicht fest einer Lehrkraft zugeordnet, sondern können sich an eine Lehrkraft auch aus einer anderen Klasse wenden. Und das kommt dort offenbar sehr gut an.
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16: Unsere Umfrage zur Meinungsfreiheit hat zu etlichen Reaktionen geführt. Jeder Dritte ist ja der Meinung, in Deutschland könne man nicht mehr sagen, was man will. Die Rechtswissenschaftlerin Frauke Rostalski sagt, wir Bürger hätten eine Verantwortung für konstruktive Diskussionen.
17: Demokratie ist mitunter eine Zumutung. Wir werden konfrontiert mit Meinungen, die möglicherweise nicht die eigenen sind, die manchmal schwer zu ertragen sind. Und doch ist es gerade da unsere Aufgabe als Bürgerinnen und Bürger, hinzugehen und die Diskurse zu führen.
16: Die Rechtswissenschaftlerin und Frauke Rostalski im Antenne Bayern Interview. Klingt nach Zukunftsmusik, wird aber schon bald Realität. In Horgau im Landkreis Augsburg sind testweise Lieferdrohnen unterwegs. Bayern-Reporter Markus Pöpperl in Schwaben.
7: Ein Augsburger Startup will ausprobieren, wie zum Beispiel Medikamente oder Essen per Drohne zu den Menschen nach Hause kommen. Die Drohne schwebt dabei in etwa 20 Metern Höhe und lässt das Paket an einem Seil direkt in die Einfahrt oder den Garten. Geht bei den Testflügen alles glatt, sollen in der nächsten Woche hier in Horgau die ersten Waren ausgeliefert werden.
16: Und das trendet gerade online. Ein König vor dem Kühlregal passiert im norwegischen Rottberg, 180 Kilometer von Oslo entfernt. Zwischen Obst und Gemüse tauchte da plötzlich Norwegens neuer König Håkon auf. Der 53-Jährige zeigte sich im Discounter ganz bodenständig beim Einkaufen. Vor allem Jugendliche nutzten die Chance, den Monarchen mal zu begrüßen. Der König lächelte, schüttelte Hände und nahm sich Zeit für Gespräche. Er macht dort in der Nähe Urlaub auf einer Berghütte. Und im Netz wird er für seinen Auftritt im Supermarkt gefeiert.
18: Auch an Hunger.
19: Da fehlt ja noch endlich mal der Satz, der Kunde ist König.
18: Oh, stark. Markus Lückers, wenn man Antenne Bayern Verkehrszentrum, weil das hier gut ankommt.
19: Servus, und wir haben immer noch die A8 Salzburg Richtung München zwischen Fraßdorf und Rosenheim. Hier die Bauarbeiten mit 7 Kilometer Stau aktuell. Die Dreiviertelstunde müsst ihr mehr einplanen, sagt unsere Antenne Bayern Echtzeitmessung. Und viel los nach wie vor auf der A99, die Westumfahrung München zwischen Neuherberg und Ludwigsfeld. Immer noch 6 Kilometer Stau, 20 Minuten on top. Die neuesten Blitzer bayernweit nur bei uns. Ritchie.
20: Blitzermeldung für Altenfurt in der Karl-Hertel-Straße. Gut getarnt, aufpassen.
19: Da gilt ihr fürs Melden. Noch ein Blitzer in Fürth in der Breslauer Straße und in der Oberpfalz auf der B22 bei Gleiritsch. 70 sind hier erlaubt. Wenn ihr noch was gesehen habt, Staus oder Blitzer, sagt uns gerne kostenlos Bescheid. 0800 994 9000.
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18: Und ihr seid alle dabei. Gleich gibt's einen Millennium-Hit. Und was für einen Flashback aus den 90ern. Und jetzt ein Hit von heute.
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0: einfach ein richtig schöner Song. Bayerns Best Musik mit Joe für euch auf Antenne Bayern und gleich Tattoo. Was für ein krass schöner Tag, oder? Also dieser Freistaat mit diesem Wetter, herrlich. Morgen auch nochmal bis 27 Grad, Traumsonnenschein. Wisst ihr eigentlich, wem wir das quasi zu verdanken haben? Den Spinnen. Also den mit den 8 Beinen.
1: Also jetzt muss ich vielleicht schon sagen, immer schimpfen sie nur über uns und jetzt gäbe es einmal was Positives und jetzt weiß es kein Mensch.
2: Du meinst den Altweibersommer?
1: Ja.
2: Dass das Wort eigentlich gar nicht von den alten Weibern kommt, sondern von uns?
1: Ja.
2: Weil sich Weiber in dem Fall ja gar nicht auf Frauen bezieht, sondern auf das altdeutsche Wort Weiben, was heute Weben heißt.
1: Ja.
2: Und deshalb quasi auch auf uns, weil wir ja unsere Netze weben.
1: Ja.
2: Die zufällig auch noch aussehen wie graue Haare, vor allem wenn der frische Tau darin glitzert.
1: Ja!
2: Ja, das ist echt eine Frechheit eigentlich, aber ich sag's ihnen nicht.
1: Nee, ich auch nicht. Die denken doch, wir spinnen.

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1: Olivia Rodrigo, Drop Dead.

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6: Das Antenne Bayern-Wetter. Das wird morgen nochmal genauso schön wie heute. Und ab Donnerstagabend, da Regen dabei und dann kühlt es auch ein bisschen runter.
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7: Polizei, Seniorenring und ein Kabarettist. Sie bringen eine neue Form des Präventionstheaters gegen Trickbetrüger nach Oberfranken. Unter dem Titel Nett mit mir hat Kabarettist Tom Bauer das Programm entwickelt, unterstützt von echten Polizisten. Mit Humor und Gesang will er vor allem ältere Menschen vor Betrugsmaschen warnen. Morgen Nachmittag in Eggolsheim. Birgit Behringer, Eggolsheim.
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8: Hier im Landratsamt Cham soll ein großes Wandbild zum Thema Demokratie entstehen. Dafür lädt der Landkreis Schulklassen und Schülergruppen ab der 8. Klasse zu einem Ideenwettbewerb ein. Unter dem Motto Unser Bild der Demokratie können die Jugendlichen kreativ zeigen, was Demokratie für sie bedeutet. Oskar Otten, Cham.
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9: Für die Basketballer des FC Bayern geht's in einer Viertelstunde in der Euroleague rund. Auswärtsspiel bei Fenerbahce Istanbul und das mit ordentlich Rückenwind. Hier in München haben die Bayern erst Alba Berlin in der Bundesliga mit 95-61 überrollt. Und im ersten Euroleague-Spiel, da gab's auch einen Überraschungssieg gegen Hapoel Tel Aviv. Felix Roderer, München.
10: Jetzt die Meldung der Stunde aus der Nachrichtenredaktion Arno Siegemund.
11: Mercedes-Benz will seine Beschäftigten in Deutschland künftig wieder häufiger im Büro sehen. 4 Tage sollen der neue Standard werden. Die bisherige Vereinbarung zum mobilen Arbeiten mit deutlich mehr Freiheiten wurde vom Unternehmen gekündigt. Die Neuregelung soll zum 1. Januar in Kraft treten.
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12: Servus, und ihr braucht immer noch ein bisschen Geduld auf der A8 Salzburg Richtung München. Die Bauarbeiten zwischen Fraßdorf und Rosenheim mit 7 Kilometer Stau. Eine halbe Stunde dauert es länger, sagt unsere Antenne Bayern Echtzeitmessung. Vorsicht auf der A9 Nürnberg Richtung Berlin in der Einfahrt Bert-Berneck-Himmelkron. Hier ist ein Pannen-LKW liegen geblieben und steht da jetzt sehr unpraktisch in der Einfahrt. Passt hier bitte besonders gut auf. Die neuesten Blitzer bayernweit nur bei uns. Auf der A96 wird geblitzt, kurz vor Weißensberg. Außerdem in Haundorf auf der B466 und im schwäbischen Monheim am Rheinberg. 70 dürft ihr hier fahren. Und wenn ihr noch was gesehen habt, Staus oder Blitzer, dann sagt uns gerne kostenlos Bescheid. Ruft uns einfach an 0800 994 9000.
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10: Einen richtig schönen Abend machen wir uns zusammen. Gleich mit Udo Lindenberg, mit Apache.

0: Yeah. Udo Lindenberg mit Apache für euch hier auf Antenne Bayern und gleich Bayerns beste Musik mit Jumba Wamba. Wisst ihr, was wir machen? Weil wir einfach schlaue Mäuse sind. Wir überlegen uns demnächst schon mal, was wir am Wochenende essen wollen. Am Samstag ist nämlich ganz überraschend Feiertag, Tag der Deutschen Einheit. Aber so einig sind wir uns da gerade irgendwie gar nicht, gell?
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0: Mehr als jeder Dritte in Bayern sagt, hier in Deutschland darf man nicht mehr sagen, was man will. Das zeigt unsere repräsentative Umfrage. Der Roland aus Lauingen in Schwaben hat uns dazu eine Sprachnachricht geschickt.
2: Hallo, liebes Antenne Bayern Team. Also, ich bin der Meinung, man darf seine Meinung schon noch sagen. Man muss aber aufpassen, was man sagt, weil mit freier Meinungsfreiheit hat es nichts mehr zu tun. Aber ich sage das, was ich will. Und deswegen sage ich auch, Antenne Bayern ist das Beste, was es gibt im Radio.
0: Das klingt doch wunderbar. Und selbst wenn das Leute nicht finden, dann ist es okay. Dann sollen doch alle ihre Meinung haben. Wir könnten darüber diskutieren. Und das Wichtigste und Schönste ist doch, alle Meinungen auch zu respektieren. Und jetzt hat

0: Ich soll nach dem Mondkalender putzen. Das fand ich also sehr lustig.
1: Ja, die verdreckten Fenster.
0: Ja, genau. Die Sonne steht ja momentan so tief. Du schaust aus dem Fenster und siehst, dass du gar nichts mehr siehst. Der meiste Tipp von den meisten war Spiritus und das werde ich heute mal ausprobieren.
1: Ja, aber aufpassen, du hast ja so Sprossenfenster.
0: Ja.
1: Nicht, dass da Lachs abgeht.
0: Die Sprossen nachher weg. Ja, okay. So, und dann sitzen der Basti und ich in der Redaktion und am Vormittag der Leica muss er auf einmal bei Efi Ott im Studio und haut da einen Tipp raus fürs geheime Geräusch. 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
1: Nein. Erzähl uns mehr.
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12: Das Antenne Bayern Wetter. In der Nacht ist der Himmel meist sternenklar. Im Freistaat sind nur wenige Wolken unterwegs. Morgen dann wieder viel Sonne. Die Temperaturen erreichen 21 bis 27 Grad.
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12: Mit Arno Siegemund um 20 Uhr. Guten Abend. Bayern will beim Thema Verteidigung aus dem All ganz vorne mitspielen. Das Ganze war heute Thema im bayerischen Kabinett. Bayern-Reporter Stefan Mack in Oberbayern.
14: Die Staatsregierung sieht richtig viel Potenzial. Vom Zentrum für Luft- und Raumfahrt bis hin zu vielen Startups ist im Freistaat ja schon vieles da. Jetzt soll das Ganze noch stärker auf die Bedürfnisse von Bund und Bundeswehr ausgerichtet werden. Zum Beispiel bei sicheren Satellitenverbindungen oder Aufklärung aus dem All. Außerdem wirbt Bayern dafür, dass weitere Weltraumeinrichtungen der Bundeswehr hierher kommen.
12: Kanzler Merz hat bei der Verleihung des Deutschen Schulpreises in Berlin die Arbeit der Lehrer und Lehrerinnen gewürdigt. Er betonte nach den schwachen PISA-Ergebnissen die zentrale Bedeutung guter Bildung im Land. Die Schulleitungen rief er dazu auf, regelmäßig Richter einzuladen, um Jugendlichen die Bedeutung der Rechtsordnung und der Freiheit in der Demokratie zu erklären. So Merz heute beim Deutschen Schulpreis.
15: Für mich als Bundeskanzler ist dies eine der wichtigsten, wenn nicht die wichtigste Aufgabe unserer Gesellschaft, dafür zu sorgen, dass Kinder, Jugendliche, junge Menschen in diesem Land eine gute Ausbildung bekommen und vorbereitet werden für den Weg ihres Lebens.
12: Einer der 7 Preise ging auch nach Bayern. Ausgezeichnet wurde die Hans-Leipelt-Berufsoberschule im schwäbischen Donauwörth. In Sachsen-Anhalt haben sich SPD, Grüne, Linkspartei und BSW auf eine Fortsetzung ihrer Gespräche über eine mögliche Regierungsbildung verständigt. Bei der nächsten Runde soll es auch um die Frage gehen, ob es einen überparteilichen Ministerpräsidenten geben könnte. Die 4 Fraktionen verfügen ja nicht über eine Mehrheit im Landtag, ebenso wenig die AfD. Und hier hat Spitzenkandidat Ulrich Siegmund erklärt, sich im Dezember zur Wahl zu stellen. Und das trendet gerade online. Der ChatGPT-Entwickler OpenAI hat die Veröffentlichung eines neuen KI-Modells vorerst gestoppt. Grund sind dafür Sicherheitsbedenken. In Untersuchungen soll das Modell den Nutzer nicht immer ehrlich darüber informiert haben, welche Aktionen es gerade ausführt. Außerdem habe es teilweise eigenständig gehandelt, ohne Erlaubnis, heißt es von OpenAI. Und
2: hier ist das Antenne Bayern Verkehrszentrum. Wir wollen, dass ihr gut ankommt. Unsere Meldungen, die A8 Salzburg Richtung München, hier zwischen Fraßdorf und Rosenheim. Aktuell 6 Kilometer Stau, hier braucht ihr gut eine halbe Stunde länger. Die neuesten Blitzer bayernweit nur bei uns in Oberfranken, in Trogen auf der A93, dann in Schwaben der Blitzer in Königsbrunn in der Bürgermeister-Wohlfahrtsstraße und in Niederbayern in Schöffweg auf der B533. Wenn ihr noch was gesehen habt, Staus oder Blitzer, meldet sie immer gerne kostenlos unter der 0800 994 9000.
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0: 18. Aber wir sind mittendrin in der zweiten Wiesenwoche. Und ja. Leute, ich habe in diesem wunderbaren, kleinen, feinen Studio zusammengepfercht auf unserer Eckbank die bayerischen Bodenseewinzer. Geht's euch gut?
1: Jawohl! Ja.
0: Jetzt fällt halt nur noch der edle Tropfen. Der wird schon noch kommen, oder?
1: Stell dir schon so.
0: Alles klar, so, dann können wir loslegen. Prost, schön, dass ihr da seid.
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0: eine Weinprobe. Wie soll man sagen, wir machen ein Auge. Mhm. Die bayerischen Bodenseewinzer sind da. So, ich darf kurz vorstellen. Da haben wir den Josef, den Claudius, den Railo, den Julian und den Simon. So, jetzt mal geografisch betrachtet. Schiederin, gleich null Kenntnis. Wo bitte sind denn da die Weinberge? Jetzt halt sich hinschein.
1: Die Weinberge sind eigentlich von Nonnenhorn, 8 Kilometer entfernt von Lindau bis Lindau. Wir haben den Claudius heute auch mit dabei aus Lindau.
0: Aha.
1: Und haben dort, ja, wir kratzen jetzt langsam an den 100 Hektar. Hey. Bis wir drunter sind wir noch.
0: Stoßen wir doch weiter an, wir trinken viel zu wenig. Könnten ihr, lieber Josef, eigentlich normal, also mit dem Urteil, der Wein schmeckt und der Wein schmeckt nicht, Wein trinken?
2: Also, jein. Ein ganz klares Jein. In erster Linie ist es das Erste, was uns interessiert. Das heißt, Wein schmeckt oder Wein schmeckt nicht.
0: Was muss ich da machen, damit sich dieses Aroma voll entfaltet in meinem Mund?
3: Also ich glaube, du hast schon sehr gut gemacht. Das Wichtigste ist überhaupt, einen Schluck zum Trinken.
0: Ja.
3: Also ich meine, darum geht's. Ne? Ja. Darum machen wir Wein, dass wir es genießen können. Ob man es dann so direkt auseinanderpflücken müssen, wie wir das manchmal machen, ich weiß gar nicht, ob das so wichtig ist. Uns ist wichtig, wie der Josef gesagt hat, uns muss der Wein schmecken. Und allen soll Wein schmecken.
0: Also ich muss sagen, mir schmeckt er.
1: Wunderbar.
0: Ah, du hast mit deiner Nase so nein.
1: Ja.
0: Was riechst du da jetzt für eine Note? Was ist da alles drinnen?
1: Ist natürlich jetzt ein sehr verschlossener Wein. Im Fachjargon könntest du jetzt sagen, dass du ein bisschen Schießpulver, etwas Reduktives riechst. Denk mal an einen Feuerwerkskörper.
0: Das stimmt. Ist recht, wirklich nur Raketen. Du hast so recht. Aber er schmeckt ja trotzdem, ja?
1: Ja.
0: Jetzt Rakete. Du! So, jetzt noch mal ganz kurz. Wir sind auf dem größten Volksfest der Welt. Es ist so mit dem Bier, Railo. Ist das halt schon hier Tradition? Also, für was entscheiden wir uns heute? Nur Wein oder gibt's halt auch nur Massel?
4: Das gibt auch noch was, mit Sicherheit. Das Schöne ist halt, man kann es morgen noch aufs Bier schieben und nicht auf den Wein.
0: Ihr habt so recht. Also die bayerischen Bodenseewinzer sind bei uns im Kuflers Weinzelt. Wo solltet ihr auch anders sein? Darauf ein Prost? Oder wie sagt man bei euch auch Prost, Simon?
1: Zum Wohl, Prost.
0: Zum Wohle!
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9: Kurz nach 8:30, das Antenne Bayern Verkehrszentrum. Wir wollen, dass ihr gut ankommt und starten mit der A3 Frankfurt Richtung Würzburg zwischen Markt Heidenfeld und Wertheim-Lenkfurt. Läuft hier auf der rechten Spur eine Unfallaufnahme. Dann bitte sehr vorsichtig fahren auf der A70 Bamberg Richtung Schweinfurt-Werneck. Da steht ein Anhänger quer auf der rechten Spur zwischen Schweinfurt-Zentrum und Schweinfurt-Hafen. Weiter auf die A93 Weiden Richtung Regensburg. Unfall hier zwischen Wernberg-Köblitz und dem Kreuz Oberpfälzer Wald. Und die A95 nach München Richtung Garmisch-Partenkirchen. Aktuell 4 Kilometer Stau zwischen München-Fürstenried und dem Dreieck Starnberg. Da braucht ihr 20 Minuten länger. Die neuesten Blitzer bayernweit nur bei uns stehen in Regensburg in der Frankenstraße, in Unterschleißheim auf der B13 und in Füssen hier in der Tiroler Straße. Wenn ihr noch was habt für uns, Staus oder Blitzer, ihr erreicht uns immer kostenlos unter der 0800 994 9000. Gute Fahrt euch.
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0: Antenne Bayern Halbzeit in dieser Stunde. Man muss ja sagen, also der bayerische Bodensee Winzer an sich ist dem Tropfen zugewandt. Ja? Ist alles gut? Seid ihr gut aufgehoben bisher?
1: Uns geht's wunderbar.
0: Ja?
1: Wunderbar, wirklich.
0: Ja?
2: Wir sind perfekt.
1: Top. Hervorragend.
0: Das mit der Sprache funktioniert noch. Ich weiß nicht, ob das bei mir nur lang gut geht, aber das werden wir sehen im Laufe der nächsten halben Stunde. Schön, dass du da seid!
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4: Das Antenne Bayern Wetter. Schauen wir auf die aktuellen Werte. In Neuses in Schwaben gerade 18 Grad, in Obertulba in Unterfranken 17 Grad und bei euch in Dingolfing in Niederbayern 16 Grad. Die Nacht heute zeigt sich fast überall sternenklar. Stellenweise weht aber ein ziemlich kräftiger Ostwind. Die Werte, die gehen dann bis in der Früh runter auf 12 bis richtig frische 4 Grad. Im Morgen, da bietet uns der September zum Abschluss nochmal Altweibersommer vom Allerfeinsten mit viel Sonne vom weiß-blauen Himmel. Dazu angenehm warme 21 bis 27 Grad.
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4: Mit Hendrik Daum um 21 Uhr. Einen schönen guten Abend. Ja, unsere Umfrage zur Meinungsfreiheit hat zu zahlreichen Reaktionen geführt. Jeder Dritte ist ja der Meinung, in Deutschland könne man nicht mehr sagen, was man will. Die Rechtswissenschaftlerin Frauke Rostalski sagt, wir Bürger hätten eine Verantwortung für konstruktive Diskussionen.
6: Demokratie ist mitunter eine Zumutung. Wir werden konfrontiert mit Meinungen, die möglicherweise nicht die eigenen sind, die manchmal schwer zu ertragen sind. Und doch ist es gerade da unsere Aufgabe als Bürgerinnen und Bürger, hinzugehen und die Diskurse zu führen.
4: Rostalski kritisiert auch, dass es immer mehr Gesetze gibt, die kritische Äußerungen unter Strafe stellen. Bei der Pflegereform ringt die Koalition weiter um einen Kompromiss. Eigentlich soll sie am Morgen ins Kabinett. SPD-Chef Klingbeil sagte heute, ein reines Sparpaket darf es nicht geben. Klingbeil fordert außerdem, dass sich Privatversicherte stärker an den Kosten beteiligen. So Tasso Wali mit den Einzelheiten.
7: Knackpunkt ist vor allem die Frage, wer bezahlt am Ende die Rechnung? Die SPD will Geld aus der privaten Pflegeversicherung ins gesetzliche System holen. Die Union hält das aber für rechtlich schwierig. Gleichzeitig will Gesundheitsminister Linnemann mehr als 5 Milliarden Euro vom Bund zurück, die Pflegekassen während Corona ausgegeben haben. Und auch beim Pflegeheim gibt's Streit. Die SPD will die Kosten für Bewohner begrenzen. Linnemann lehnt das ab. Ob sich die Koalition bis zur Kabinettssitzung einigt, ist weiter offen.
4: In Sachsen-Anhalt will Ulrich Siegmund im Dezember Ministerpräsident werden. Das kündigte der AfD-Politiker in Magdeburg nach einer Fraktionssitzung an. Bei der Landtagswahl am 6. September war seine Partei mit knapp 44% stärkste Kraft vor der CDU mit gut 17% geworden. Die AfD führt derzeit Gespräche mit dem BSW zur Regierungsbildung. Das klingt nach Zukunftsmusik, wird aber wohl schon bald Realität. In Horgau im Landkreis Augsburg sind jetzt testweise Lieferdrohnen unterwegs. Mehr von Bayern-Reporter Markus Pöpperl in Schwaben.
8: Ein Augsburger Startup will ausprobieren, wie zum Beispiel Medikamente oder Essen per Drohne zu den Menschen nach Hause kommen. Die Drohne schwebt dabei in etwa 20 Metern Höhe und lässt das Paket an einem Seil direkt in die Einfahrt oder den Garten. Geht bei den Testflügen alles glatt, sollen in der nächsten Woche hier in Horgau die ersten Waren ausgeliefert werden.
4: Und das trendet gerade online. Ein König vor dem Kühlregal passiert im norwegischen Rottberg, 180 Kilometer von Oslo entfernt. Zwischen Obst und Gemüse, da tauchte plötzlich Norwegens neuer König Håkon auf. Der 53-Jährige zeigte sich im Discounter ganz bodenständig beim Einkaufen. Ja, vor allem Jugendliche nutzten die Chance gleich mal, den Monarchen zu begrüßen. Der König lächelte, schüttelte Hände und nahm sich auch Zeit für Gespräche. Er macht dort in der Nähe Urlaub auf einer Berghütte. Im Netz wird er für seinen Auftritt im Supermarkt gefeiert. Und damit hinein ins Antenne Bayern Verkehrszentrum. Wir wollen, dass ihr gut ankommt und wir starten mit der A73 Nürnberg Richtung Bamberg. Die ist gerade eben gesperrt worden. Und zwar zwischen Bamberg Süd und Bamberg Ost. Da laufen nach einem Unfall jetzt Bergungsarbeiten. Dann haben wir die A3 Frankfurt Richtung Würzburg. Hier eine Unfallaufnahme zwischen Markt Heidenfeld und Wertheim-Lenkfurt. Weiter auf die A3 Würzburg Richtung Nürnberg. Hier gab es gerade eben einen Unfall zwischen Geiselwind und Schlüsselfeld. Die Unfallstelle ist noch ungesichert, also bitte denkt hier an die Rettungsgasse. Dann haben wir die A70 Bamberg Richtung Schweinfurt-Werneck. Da immer noch ein querstehender Anhänger auf der rechten Spur zwischen Schweinfurt-Zentrum und Schweinfurt-Hafen. Und dann haben wir einen Unfall noch auf der A93, Weiden Richtung Regensburg. Hier der Unfall passiert zwischen Wernberg-Köblitz und dem Kreuz Oberpfälzer Wald. Die neuesten Blitzer bayernweit nur bei uns stehen auf der B8 bei Rottendorf. In München in der Bodenseestraße und in Königsbrunn noch einer. Hier in der Bürgermeister-Wohlfahrtsstraße. Wenn ihr noch was habt für uns, Staus oder Blitzer, ihr erreicht uns immer kostenlos unter der 0800 994 9000. Gute Fahrt euch.
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1: Antenne Bayern live von der Wiesn. Schaut mal, wen ich da habe. Johannes Strate von Revolver hält. Und das Servus. Muss gezeigt werden. Ehefrau Anna.
2: Wir sind gar nicht verheiratet, aber eine wilde Ehe, sag mal.
1: Ja, absolut. Ist ja noch reizvoller.
3: 20 Jahre oder was?
1: Ja. Ne? Ja, ja. Steht euch gut, muss
3: Danke.
1: Ich sagen.
3: Danke.
1: Wir haben gesagt, wir gehen ein bisschen raus, weil das Wetter ist so toll. Und ich habe mir gedacht, das mit dem Händel machen wir später.
3: Auch gut.
1: Wir holen Fischbrötchen.
3: Fischbrötchen, ja klar, wir kommen aus Hamburg und das Erste, was wir hier essen, ist ein Fischbrötchen.
1: Also,
3: sehr logisch.
1: Gehen wir
3: ja.
1: rüber,
3: machen
1: weil wir
3: das.
1: Brauchen eine Grundlage, Anna, okay?
3: Okay.
1: Bis gleich.
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0: draußen. Wir wandern jetzt über die Gasse Querstraße 4. Johannes, komm, wir stellen uns jetzt mal mitten hier rein, lassen es so wirken. Die untergehende Sonne, Blick auf die Bavaria. Anna, du warst letztes Jahr auf der Wiesn, das letzte Mal?
1: Ich habe sogar mal ein Jahr in München gewohnt und gearbeitet.
0: So, du warst das letzte Mal, Johannes, vor 20 Jahren. Schäm dich.
2: Ja, und das auch übrigens nur auf eure Einladung. Da habe ich nämlich mit dem Flo einmal hier einen Tag moderiert und habe das alles kennengelernt. Und musste sogar mit ihm auf Teufelsrad und mich prügeln.
0: Also müssen wir dich immer durchzahlen und durchfüttern, damit du auf die Wiesn kommst, oder was?
2: Alle 20 Jahre komme ich vorbei.
0: Revolverheld macht jetzt Pause, jetzt braucht er halt uns, oder?
2: So ist es. Jetzt komme ich immer nur noch zu euch.
0: Aber Pause heißt jetzt was? Du machst doch keine Pause.
2: Nee, ich mache keine Pause. Ich bin im Moment mit einem klassischen Pianisten, Sebastian Knauer, einer der Besten des Landes, unterwegs. Und spiele überall, unter anderem auch am 12.01. hier in der schönen Isar-Philharmonie.
0: Wow!
2: Ja, also ich gucke mir mal nicht nur so Strom oder Backstage oder Olympiahalle an, sondern auch mal die schönen Hallen. Spiele so Elbphilharmonie in Hamburg und hier halt Isar-Philharmonie. War ich übrigens auch noch nie.
0: Ja.
2: Deswegen auch für mich eine Premiere. Ist ganz besonders.
0: So, jetzt fangen wir mal mit dem Lassus und Fischsemmel ein. Wir sagen jetzt mal Semmel. Ich gehe jetzt mal daher. Semmel? So, wir hätten gern zweimal Bismarck-Semmel und die geben wir uns jetzt und dann werdet ihr uns nicht riechen, aber weiter hören. Revolverheld, Johannes Strath ist da nebst seiner Ehefrau oder halt wilde Ehe Anna. Bis gleich! Also

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4: Abends auf die Straßen und Vorsicht bitte auf der A93 Weiden Richtung Regensburg. Ein Unfall zwischen Wernberg-Köblitz und Kreuz Oberpfälzer Wald. Der Standstreifen ist hier blockiert. Und dann noch die A95 München Richtung Garmisch-Partenkirchen. 4 Kilometer Stau zwischen München-Fürstenried und Dreieck Starnberg. Es dauert hier etwa eine Viertelstunde länger. Allen unterwegs eine gute und vor allem sichere Fahrt.
5: Die neuesten Blitzer bayernweit nur bei uns stehen in Regensburg in der Frankenstraße auf der B8 bei Rottendorf und in Unterschleißheim hier auf der B13. Wenn ihr noch was habt, Staus oder Blitzer, ihr erreicht uns immer kostenlos unter der 0800 994 9000. Gute Fahrt euch.
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7: Servus, hier ist der Johannes von Revolverheld. Die Schiederin, die holt jetzt gerade noch ein paar Fischbrötchen, deswegen übernehme ich das jetzt hier. Also, sind auf der Wiesn, alles ist tipptopp und gleich checken wir Fischbrötchen aus.
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0: Antenne Bayern live. Jetzt haben wir schon den ersten Bissen. Also deine Bewertung, lieber Johannes
1: Strate
0: von Revolver. Wie schmeckt der
1: Bismarck? Das Brötchen ist knusprig, ist gut. Der Bismarck ist schön sauer. Matthias ist ja ein bisschen milder, wie man weiß, ne?
0: Na klar.
1: Ja, und ich würde sagen, das schmeckt, Digga. Ist gut. Ist wie in Hamburg.
0: Normalerweise ist es ja so, dass man die Fischsemmel erst am Zapfenrausch isst. Also so richtig, wenn du angehopft bist.
1: Ja.
0: Also wenn man ein bisschen, wie soll ich sagen?
1: Angehopft? Bei uns würde man sagen angetütert.
0: Angetütert?
1: Angetütert.
0: Was findest du angehopft? Ich finde das angenehm. Super. Ja, und eigentlich ist das Saurausch damit gemeint. Wie ist es da so mit deiner Trinkfestigkeit auf der Wiesn? Vor dem Rollmops?
1: Ich muss ganz ehrlich sagen, ich bin schon lange kein guter Trinker mehr, wenn man das überhaupt so sagen kann. Also ich kann nicht so viel ab, ich bin ein günstiger Gast. Deswegen, also ich kann ein bisschen Bier trinken, aber ich bin eher so jemand, der ins Fußballstadion geht und da so Bier trinken kann. Das wird hier wahrscheinlich genauso laufen, aber so, also wenn man bei mir mit Schnapsal kommt, dann legt man mich direkt um.
0: Fängst du dann auch, wenn du dann ein bisschen angehopft bist, auch zum Tanzen, zum Singen an, bist ein wildes Partybiest?
1: Ja, das wilde Partybiest ist wahrscheinlich meine Frau. Aber die kann mich dann schon mitreißen. Also ja, klar, ich bin auf der Wiesn. Ich werde mich jetzt hier nicht hinsetzen und mir das alles nur angucken.
0: Ja? Was liebst du an der Wiesn? Nach 20 Jahren, wenn er mal wieder kommt.
1: Nein, ich finde die Stimmung auf der Wiesn, die ist schon einzigartig. Also nicht ohne Grund kommen hier Touristen aus aller Welt. Das ist schon sehr besonders. Man hört hier Sprachen aus aller Herren Länder. Und es ist ja nur wirklich diese Kombination aus Volksfest und dann diesen Zelten. Also bei uns heißt ja das hier Jahrmarkt oder Hamburger Dom oder sowas. Und das habt ihr ja aber mit den Zelten. Das ist dann schon sehr besonders.
0: Lieber Johannes, ich wünsche dir jetzt einen Wahnsinns-Wiesn-Erlebnis diesen
1: Dank.
0: Abend. Hau rein.
1: Danke.
0: Wir freuen uns aber auch schon wieder, wenn dann Revolverheld auch nimmer pausiert.
1: Ja, das kann auch gut irgendwann mal passieren.
0: So, und wir lassen für dich das Licht an die ganze Nacht auf der Wiesn. Schön, dass du da
1: Danke.
0: Warst.
1: Danke, vielen Dank.
0: Bei Snei. Also eines muss gesagt werden. Auf der Wiesn gibt's nichts Besseres wie was Gutes. Da Fischsemmel.
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0: soll nach dem Mondkalender putzen. Das fand ich also sehr lustig.
1: Ja, die verdreckten Fenster.
0: Ja, genau, die Sonne steht ja momentan so tief. Du schaust aus dem Fenster und siehst, dass du gar nichts mehr siehst. Der meiste Tipp von den meisten war Spiritus und das werde ich heute mal ausprobieren.
1: Ja, aber aufpassen, du hast ja so Sprossenfenster.
0: Ja.
1: Nicht, dass da Lachs abgehen.
0: Die Sprossen nachher weg.
1: Ja, okay.
0: So, und dann sitzen der Basti und ich in der Redaktion und am Vormittag der Leica muss er auf einmal bei Efi Ott im Studio
1: und
0: haut da einen Tipp raus. Das ist geheime Geräusch. Und uns sagst du nichts. Ja. Was ist denn da los?
2: Tut uns Abi.
1: Ja, es hat mich geritten. Sagen wir es mal so.
2: Was hat dich geritten?
1: Ja, die Efi. Efi hat mich gefragt.
2: Wie bitte?
1: Nein. Erzähl uns mehr.
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5: Er liebt mich, er liebt mich nicht. Glaubt mir, ich habe als Kind viele, viele Gänseblümchenblätter abgepflückt. Ich wollte herausfinden, ob mich mein Schwarm liebt. Was ich damals nicht gewusst habe, in Frankreich gibt's den Reim auch. Aber er geht ein bisschen anders. Die Kinder sagen da beim Pflücken, er liebt mich ein bisschen. Sehr. Leidenschaftlich. Wahnsinnig. Überhaupt nicht. Was mir sofort auffällt, die Wahrscheinlichkeit liegt in Frankreich wohl höher, geliebt zu werden als in Deutschland. 80% statt 50%. Hätte ich das eher gewusst. Denn egal, ob der französische Reim jetzt wahr ist oder übertrieben, in Frankreich ist man in der Liebe optimistischer, selbstbewusster, man gibt den positiven Gedanken mehr Raum. Und das gefällt mir. Er liebt mich ein bisschen, sehr, leidenschaftlich, wahnsinnig, überhaupt nicht. Egal, ob es jetzt am Ende stimmt oder nicht, meiner Tochter werde ich eines Tages auf jeden Fall die französische Variante beibringen. Laura Poirot, evangelische Redaktion.
6: Das Antenne Bayern Wetter. Die Nacht heute, die zeigt sich fast überall sternenklar, aber stellenweise, da weht ein ziemlich kräftiger Ostwind. Die Werte, die gehen bis in der Früh runter auf 12 bis richtig frische 4 Grad. Morgen, da bietet uns der September zum Abschluss nochmal Altweibersommer vom Allerfeinsten mit viel Sonne vom weiß-blauen Himmel. Dazu angenehm warme 21 bis 27 Grad.
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6: Mit Hendrik Daum einen schönen guten Abend. Es ist ja momentan bei ganz vielen Themen zu erkennen. Immer mehr Menschen sind unzufrieden mit der aktuellen Lage. Und da kommt auch immer wieder das Argument, man darf ja gar nichts mehr sagen. Das wollten wir von Antenne Bayern genauer wissen und haben wieder eine repräsentative Umfrage gemacht. Hand aufs Herz, darf man hierzulande noch sagen, was man will? Klar darf man das, haben 64% aller Befragten gesagt. Aber immerhin 33%, also ein Drittel, sagt, nein, das darf man eher nicht. Hier in Bayern sind es sogar noch mehr, die finden, dass man nicht mehr sagen darf, was man möchte, nämlich 40%. Kleiner Lichtblick, vor allem die Jüngeren, die sind eigentlich ganz zufrieden und fühlen sich in ihrer freien Meinungsäußerung nicht eingeschränkt. Im Bundeskabinett wird morgen über die Vorlage für die geplante Pflegereform beraten. Die SPD fordert einen Pflegekostendeckel und sagt, Pflege dürfe kein Armutsrisiko sein. Tanja Wagner berichtet.
7: 4,4 Milliarden Euro werden bis Ende des Jahres fehlen, warnen die Pflegekassen. Um dort zu sparen, sollen unter anderem Pflegebedürftige und ihre Angehörigen künftig stärker belastet werden. Wer aber sein Leben lang gearbeitet und eingezahlt habe, müsse sich darauf verlassen können, gut versorgt zu sein, heißt es von der SPD. Die CDU lehnt Änderungen der Reform grundsätzlich ab. Aber auch dort gibt es Stimmen, die das Vorhaben von Gesundheitsminister Linnemann kritisch sehen.
6: Die Deutsche Umwelthilfe hat Verfassungsbeschwerde gegen das neue Heizungsgesetz eingelegt, gemeinsam mit mehreren Mietern. Die Organisation argumentiert, das Gesetz verstoße gegen die im Grundgesetz verankerte Klimaschutzpflicht. Das Gesetz erlaubt weiterhin neue Gas- und Ölheizungen, wenn sie ab 2029 einen steigenden Anteil CO2-neutraler Brennstoffe nutzen. Die Vorgabe von 65% erneuerbarer Energien aus dem früheren Heizungsgesetz gibt es nicht mehr. Das deutsche Bildungssystem macht Fortschritte. Das zeigt der OECD-Bericht Bildung auf einen Blick 2026. Und das, obwohl die Schülerinnen und Schüler erst vor 3 Wochen bei der PISA-Studie sehr schlecht abgeschnitten hatten. Zum Beispiel schaffen laut OECD-Bericht 4 von 10 jungen Menschen einen Hochschul- oder höheren Berufsabschluss. Vor 10 Jahren war es nur jeder Dritte. Diebesgut im Wert von rund 100.000 Euro hat eine Bande auf dem Münchner Oktoberfest erbeutet. Jetzt hat die Polizei 4 Tatverdächtige festgenommen. Die Männer aus Frankreich sitzen wegen mutmaßlichen Bandendiebstahls in Untersuchungshaft. Sie sollen unter anderem Smartphones, Uhren und teure Kleidung gestohlen haben. Die Ermittler kamen der Bande auch dank Videoaufnahmen sowie Taschendiebfahndern aus Rumänien und Portugal auf die Spur. Und das trendet gerade online. Die Amerikaner entdecken gerade typisch deutsche Dinge und geben ihnen teilweise neue Namen. Erst ging das deutsche Stoßlüften viral. In den USA heißt es inzwischen House Burping, also das Haus rülpst. Dann wurde deutsches Roggenbrot in New York zum Luxusprodukt. Bis zu 60 Dollar kostet ein Laib. Und jetzt entdeckt Amerika das Müsli. Ja, und auch der Kaiserschmarrn bekommt einen neuen Namen. Scrambled Pancakes, auf Deutsch also Rührpfannkuchen. Das Antenne Bayern Verkehrszentrum. Wir wollen, dass ihr gut ankommt. Die A73 Nürnberg Richtung Bamberg, die bleibt wegen Bergungsarbeiten gesperrt. Zwischen Bamberg Süd und Bamberg Ost, ihr werdet hier vor Ort umgeleitet. Und dann haben wir noch die A3 Frankfurt Richtung Würzburg. Bitte aufpassen. Zwischen Aschaffenburg West und Aschaffenburg Ost, da steht ein Pannen-LKW. Die neuesten Blitzer bayernweit nur bei uns stehen in Regensburg in der Frankenstraße, auf der B8 bei Rottendorf und in Unterschleißheim hier auf der B13. Wenn ihr noch was habt, Staus oder Blitzer, ihr erreicht uns immer kostenlos unter der 0800 994 9000. Gute Fahrt euch.
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1: Schönen Dienstagfeierabend gleich mit dem Millennium-Hit von Madkin. No Doubt sind mit dabei mit einem 90er Flashback und Don't Speak. Der aktuelle Hit von Michael Schulte. You have me up.

Dragon hier auf Antenne Bayern. Macht euch einen schönen Dienstagabend, ganz entspannt. Und jetzt mit einem absoluten Mega-Party-Hit aus den 90ern von Whitney Houston. Den hat Callum Scott nochmal ganz anders klingen lassen dieses Jahr. I wanna dance with somebody für euch. 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
5: Das Antenne Bayern Verkehrszentrum, wir wollen, dass ihr gut ankommt. Die A73 Nürnberg Richtung Bamberg, die bleibt wegen Bergungsarbeiten gesperrt. Zwischen Bamberg Süd und Bamberg Ost, ihr werdet hier vor Ort umgeleitet. Und dann haben wir noch die A3 Frankfurt Richtung Würzburg, bitte aufpassen. Zwischen Aschaffenburg West und Aschaffenburg Ost, da steht ein Pannen-LKW. Die neuesten Blitzer bayernweit nur bei uns stehen in Regensburg in der Frankenstraße, auf der B8 bei Rottendorf und in Unterschleißheim hier auf der B13. Wenn ihr noch was habt, Staus oder Blitzer, ihr erreicht uns immer kostenlos unter der 0800 994 9000. Gute Fahrt euch.
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6: Und dem neuen Song von Taylor Swift, I Knew It, I Knew You.

Rosalind und Snap ist beim Eurovision Song Contest der letzte Platz geworden und trotzdem ein riesen Hit gewesen. Das ist wirklich krass, dass das dann immer doch funktioniert, ne? Hört ihr hier auf Antenne Bayern und jetzt gibt's die Rocker von Linkin Park mit Castle of Glass. Schönen Abend euch.

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0: Das Antenne Bayern Wetter. Die Nacht heute, die zeigt sich fast überall sternenklar, aber stellenweise, da weht ein ziemlich kräftiger Ostwind. Die Werte, die gehen bis in der Früh runter auf 12 bis richtig frische 4 Grad. Morgen, da bietet uns der September zum Abschluss nochmal Altweibersommer vom Allerfeinsten mit viel Sonne vom weiß-blauen Himmel. Dazu angenehm warme 21 bis 27 Grad.
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0: Mit Hendrik Daum einen schönen guten Abend. Unsere repräsentative Umfrage zur Meinungsfreiheit sorgt auch in der Wissenschaft für Gesprächsstoff. In unserer Antenne Bayern-Reihe Hand aufs Herz sagt jeder Dritte, dass man in Deutschland nicht mehr sagen darf, was man will. Medienwissenschaftler Bernhard Pörksen fordert deshalb, dass wir weg müssen von einer reinen Schwarz-Weiß-Denke, dass also alles nur noch als richtig oder als falsch gesehen wird.
2: Das heißt nicht, dass eine Demokratie eine Harmonieveranstaltung ist, um Himmels Willen. Man muss schon auch streiten, aber der respektvolle Streit, darum geht es. Die reife Meinungsverschiedenheit, die nicht sozusagen auf den Teufelskreis persönlicher Abwertung einstimmt.
0: Bernhard Pörksen von der Uni Tübingen im Antenne Bayern Interview. Im Bundeskabinett wird morgen über die Vorlage für die geplante Pflegereform beraten. Die SPD fordert einen Pflegekostendeckel und sagt, Pflege dürfe kein Armutsrisiko sein. Tanja Wagner berichtet.
3: 4,4 Milliarden Euro werden bis Ende des Jahres fehlen, warnen die Pflegekassen. Um dort zu sparen, sollen unter anderem Pflegebedürftige und ihre Angehörigen künftig stärker belastet werden. Wer aber sein Leben lang gearbeitet und eingezahlt habe, müsse sich darauf verlassen können, gut versorgt zu sein, heißt es von der SPD. Die CDU lehnt Änderungen der Reform grundsätzlich ab. Aber auch dort gibt es Stimmen, die das Vorhaben von Gesundheitsminister Linnemann kritisch sehen.
0: Am Münchner Flughafen ist Mitte August ein Flugzeug von Vietnam Airlines beim Start über die Piste hinausgeschossen und konnte nur knapp rechtzeitig abheben. Ein Zwischenbericht der Flugunfalluntersucher zeigt jetzt, dass die Bremsen der Boeing 787-9 während des Startvorgangs betätigt waren. Warum ist aber noch völlig unklar. Ob ein technischer Fehler vorlag oder der Pilot versehentlich auf die Bremspedale trat, lässt sich bislang nicht eindeutig sagen. Eine abschließende Analyse der Ursache wird erst im endgültigen Bericht in etwa einem Jahr erwartet. In Sachsen-Anhalt will Ulrich Siegmund im Dezember Ministerpräsident werden. Das kündigte der AfD-Politiker in Magdeburg nach einer Fraktionssitzung an. Bei der Landtagswahl am 6. September war seine Partei mit knapp 44% stärkste Kraft geworden, vor der CDU mit gut 17%. Die AfD führt derzeit Gespräche mit dem BSW zur Regierungsbildung. Die Deutsche Umwelthilfe hat Verfassungsbeschwerde gegen das neue Heizungsgesetz eingelegt. Die Organisation argumentiert, das Gesetz verstoße gegen die im Grundgesetz verankerte Klimaschutzpflicht. Das neue Heizungsgesetz erlaubt weiterhin neue Gas- und Ölheizungen, wenn sie ab 2029 einen steigenden Anteil CO2-neutraler Brennstoffe nutzen. Die Vorgabe von 65% erneuerbarer Energien aus dem früheren Heizungsgesetz gibt es nicht mehr. Und das trendet gerade online. Ein König vor dem Kühlregal passiert im norwegischen Rotberg, 180 Kilometer von Oslo entfernt. Zwischen Obst und Gemüse, da tauchte plötzlich Norwegens neuer König Håkon auf. Der 53-Jährige zeigte sich im Discounter ganz bodenständig beim Einkaufen. Ja, und vor allem Jugendliche, die nutzten gleich mal die Chance, den Monarchen zu begrüßen. Der König lächelte, schüttelte Hände und nahm sich Zeit für Gespräche. Er macht dort gerade in der Nähe Urlaub auf einer Berghütte. Im Netz wird er jetzt für seinen Auftritt im Supermarkt gefeiert. Das Antenne Bayern Verkehrszentrum. Wir wollen, dass ihr gut ankommt. Zwei Meldungen haben wir. Einmal die A6 Pilsen Richtung Nürnberg. Bitte aufpassen zwischen Ahlfeld und Altdorf-Leinburg. Da steht ein unbeleuchtetes Pannenauto auf dem Standstreifen. Und die A92 nach München Richtung Deggendorf. Hier immer noch Gefahr durch ein totes Tier auf der Straße zwischen Landau an der Isar und Wallersdorf-West. Die neuesten Blitzer bayernweit nur bei uns stehen in Herzogenaurach, in der Bamberger Straße, in Gilching in der Bodenseestraße und in Königsbrunn noch einer hier in der Bürgermeister-Wohlfahrtsstraße. Wenn ihr noch was habt, Staus oder Blitzer, ihr erreicht uns immer kostenlos unter der 0800 994 9000. Gute Fahrt euch.
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4: Hallo und gleich gibt's für euch den Millennium-Hit von Avril Lavigne. Nobody's Home. Dazu Flashback-Sound von Roxette. Und diesen aktuellen Hit von Leonie. Baby.

Stay tuned, John, mit Turn the Lights Off hier auf Antenne Bayern. Und gleich gibt's Justin Bieber und The Kid Laroi. Die haben vor 3 Jahren einen genialen Sommerhit rausgehauen. Dazu noch vorhalb Eric Carmen mit einem Flashback aus den 80ern, Hungry Eyes. Und hier ist Avril Lavigne mit Nobody's Home, Bayerns bestem.

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1: Das Antenne Bayern Verkehrszentrum. Wir wollen, dass ihr gut ankommt. Und im Moment haben wir keine Meldungen. Ihr habt überall freie Fahrt. Aber die neuesten Blitzer bayernweit nur bei uns, die haben wir. Und die stehen auf der B8 bei Rottendorf in Unterschleißheim, auf der B13 und in Füssen noch einer hier in der Tiroler Straße. Wenn ihr noch was habt, Staus oder Blitzer, ihr erreicht uns immer kostenlos unter der 0800 994 9000. Gute Fahrt euch.
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2: Und jetzt mit dem Sommerhit des Jahres, Shakira und Die Die.

Macht euch einen schönen Abend mit Antenne Bayern, ganz relaxed und entspannt. Dua Lipa und Houdini, kommt gut durch den Abend und rein in den nächsten Arbeitstag. Morgen Mittwoch, wir brauchen nochmal Energie und die kommt gleich von der brandneuen von Miley Cyrus. Bass Parachutes hört ihr hier auf Antenne Bayern dazu. Gute Laune, Millennium Hit von Uncle Cracker, Follow Me. Und hier sind Aerosmith mit super viel Gefühl. I don't wanna miss a thing auf Antenne Bayern.

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0: und Kalenderputzen. Das fand ich also sehr lustig.
1: Ja, die verdreckten Fenster.
0: Ja, genau. Die Sonne steht ja momentan so tief. Du schaust aus dem Fenster und siehst, dass du gar nichts mehr siehst. Der meiste Tipp von den meisten war Spiritus und das werde ich heute mal ausprobieren.
1: Ja, aber aufpassen, du hast ja so Sprossenfenster.
0: Ja.
1: Nicht, dass da Lachs abgeht.
0: Die Sprossen nachher weg.
1: Ja, okay.
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1: 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Efi hat mich gefragt.
2: Wie bitte?
1: Nein. Wahnsinn.
0: Erzähl uns mehr.
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4: Das Antenne Bayern Wetter. Im Moment ist es fast überall sternenklar, stellenweise weht aber auch ein ziemlich kräftiger Ostwind und die Werte gehen bis in der Früh runter auf 12 bis richtig frische 4 Grad. Heute bietet uns der September zum Abschluss nochmal Altweibersommer vom Allerfeinsten mit viel Sonne vom weißblauen Himmel, dazu angenehm warme 21 bis 27 Grad.
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4: Mit Hendrik Daum, grüß Gott. Es ist ja momentan bei ganz vielen Themen zu erkennen. Immer mehr Menschen sind unzufrieden mit der aktuellen Lage. Und da kommt auch immer wieder das Argument, man darf ja gar nichts mehr sagen. Das wollten wir von Antenne Bayern genauer wissen und haben wieder eine repräsentative Umfrage gemacht. Hand aufs Herz, darf man hierzulande noch sagen, was man will? Klar darf man das, haben 64% aller Befragten gesagt. Aber immerhin 33%, also ein Drittel, sagt, nein, das darf man eher nicht. Hier in Bayern sind es sogar noch mehr, die finden, dass man nicht mehr sagen darf, was man möchte, nämlich 40%. Kleiner Lichtblick, vor allem die Jüngeren, die sind eigentlich ganz zufrieden und fühlen sich in ihrer freien Meinungsäußerung nicht eingeschränkt. Heute wird im Bundeskabinett über die Vorlage für die geplante Pflegereform beraten. Die SPD fordert einen Pflegekostendeckel und sagt, Pflege dürfe kein Armutsrisiko sein. Tanja Wagner berichtet.
5: 4,4 Milliarden Euro werden bis Ende des Jahres fehlen, warnen die Pflegekassen. Um dort zu sparen, sollen unter anderem Pflegebedürftige und ihre Angehörigen künftig stärker belastet werden. Wer aber sein Leben lang gearbeitet und eingezahlt habe, müsse sich darauf verlassen können, gut versorgt zu sein, heißt es von der SPD. Die CDU lehnt Änderungen der Reform grundsätzlich ab. Aber auch dort gibt es Stimmen, die das Vorhaben von Gesundheitsminister Linnemann kritisch sehen.
4: In Sachsen-Anhalt will Ulrich Siegmund im Dezember Ministerpräsident werden. Das kündigte der AfD-Politiker in Magdeburg nach einer Fraktionssitzung an. Bei der Landtagswahl am 6. September war seine Partei mit knapp 44% stärkste Kraft geworden, vor der CDU mit gut 17%. Die AfD führt derzeit Gespräche mit dem BSW zur Regierungsbildung. Diebesgut im Wert von rund 100.000 Euro hat eine Bande auf dem Münchner Oktoberfest erbeutet. Jetzt hat die Polizei 4 Tatverdächtige festgenommen. Die Männer aus Frankreich sitzen wegen mutmaßlichen Bandendiebstahls in Untersuchungshaft. Sie sollen unter anderem Smartphones, Uhren und teure Kleidung gestohlen haben. Die Ermittler kamen der Bande auch dank Videoaufnahmen sowie Taschendiebfahndern aus Rumänien und Portugal auf die Spur. Die Entscheidung über den Torhüter-Debütanten im Nations League-Spiel gegen Serbien ist offenbar gefallen. Bayern-Keeper Jonas Urbich dürfte bei seinem Heimspiel morgen Abend in der Münchner Allianz Arena erstmals in der Fußballnationalmannschaft zum Einsatz kommen. Der 23-Jährige wurde vom DFB neben Bundestrainer Klopp für die heutige Pressekonferenz angekündigt und an dieser soll ja laut UEFA ein Spieler teilnehmen, der dann auch beim Spiel zum Einsatz kommt. Und das trendet gerade online. Die Amerikaner entdecken gerade typisch deutsche Dinge und geben ihnen teilweise neue Namen. Erst ging das deutsche Stoßlüften viral. In den USA heißt es inzwischen House Burping, also das Haus rülpst. Dann wurde deutsches Roggenbrot in New York zum Luxusprodukt. Bis zu 60 Dollar kostet ein Laib. Und jetzt entdeckt Amerika das Müsli. Ja, und auch der Kaiserschmarrn bekommt einen neuen Namen. Scrambled Pancakes, auf Deutsch also Rührpfannkuchen. Das Antenne Bayern Verkehrszentrum. Wir wollen, dass ihr gut ankommt. Und im Moment haben wir keine Meldungen. Ihr habt überall freie Fahrt. Aber die neuesten Blitzer bayernweit nur bei uns, die haben wir. Und die stehen auf der B8 bei Rottendorf in Unterschleißheim, auf der B13 und in Füssen noch einer hier in der Tiroler Straße. Wenn ihr noch was habt, Staus oder Blitzer, ihr erreicht uns immer kostenlos unter der 0800 994 9000. Gute Fahrt euch.
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2: Das Antenne Bayern Verkehrszentrum. Wir wollen, dass ihr gut ankommt. Und im Moment haben wir keine Meldungen. Ihr habt überall freie Fahrt. Aber die neuesten Blitzer bayernweit nur bei uns, die haben wir. Und die stehen auf der B8 bei Rottendorf in Unterschleißheim auf der B13 und in Füssen noch einer hier in der Tiroler Straße. Wenn ihr noch was habt, Staus oder Blitzer, ihr erreicht uns immer kostenlos unter der 0800 994 9000. Gute Fahrt euch.
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0: Das Antenne Bayern Wetter. Im Moment ist es fast überall sternenklar, stellenweise weht aber auch ein ziemlich kräftiger Ostwind und die Werte gehen bis in der Früh runter auf 12 bis richtig frische 4 Grad. Heute bietet uns der September zum Abschluss nochmal Altweibersommer vom Allerfeinsten mit viel Sonne vom weiß-blauen Himmel, dazu angenehm warme 21 bis 27 Grad.
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0: Mit Hendrik Daum, grüß Gott. Unsere repräsentative Umfrage zur Meinungsfreiheit sorgt auch in der Wissenschaft für Gesprächsstoff. In unserer Antenne Bayern-Reihe Hand aufs Herz sagt jeder Dritte, dass man in Deutschland nicht mehr sagen darf, was man will. Medienwissenschaftler Bernhard Pörksen fordert deshalb, dass wir weg müssen von einer reinen Schwarz-Weiß-Denke, dass also alles nur noch als richtig oder als falsch gesehen wird.
2: Das heißt nicht, dass eine Demokratie eine Harmonieveranstaltung ist, um Himmels Willen. Man muss schon auch streiten, aber der respektvolle Streit, darum geht es. Die reife Meinungsverschiedenheit, die nicht sozusagen auf den Teufelskreis persönlicher Abwertung einstimmt.
0: Bernhard Pörksen von der Uni Tübingen im Antenne Bayern Interview. Bei der Pflegereform ringt die Koalition weiter um einen Kompromiss. Eigentlich soll sie ja heute ins Kabinett. SPD-Chef Klingbeil betonte zuletzt, ein reines Sparpaket darf es nicht geben. Außerdem müssten sich Privatversicherte stärker an den Kosten beteiligen. So Tassovali mit den Einzelheiten.
3: Knackpunkt ist vor allem die Frage, wer bezahlt am Ende die Rechnung? Die SPD will Geld aus der privaten Pflegeversicherung ins gesetzliche System holen. Gleichzeitig will Gesundheitsminister Linnemann mehr als 5 Milliarden Euro vom Bund zurück, die die Pflegekassen während Corona ausgegeben haben. Und auch beim Pflegeheim gibt's Streit. Die SPD will die Kosten für Bewohner begrenzen. Linnemann lehnt das ab.
0: Das deutsche Bildungssystem macht Fortschritte. Das zeigt der OECD-Bericht Bildung auf einen Blick 2026. Und das, obwohl die Schülerinnen und Schüler erst vor 3 Wochen bei der PISA-Studie sehr schlecht abgeschnitten hatten. Zum Beispiel schaffen laut OECD-Bericht 4 von 10 jungen Menschen einen Hochschul- oder höheren Berufsabschluss. Vor 10 Jahren war es nur jeder Dritte. Am Münchner Flughafen ist Mitte August ein Flugzeug von Vietnam Airlines beim Start über die Piste hinausgeschossen und konnte nur ganz knapp rechtzeitig abheben. Ein Zwischenbericht der Flugunfalluntersucher zeigt jetzt, dass die Bremsen der Boeing 787-9 während des Startvorgangs betätigt wurden. Warum ist aber noch völlig unklar. Ob ein technischer Fehler vorlag oder der Pilot versehentlich auf die Bremspedale trat, lässt sich bislang nicht eindeutig sagen. Eine abschließende Analyse der Ursache wird erst im endgültigen Bericht in etwa einem Jahr erwartet. Die Entscheidung über den Torhüter-Debütanten im Nations League-Spiel gegen Serbien ist offenbar gefallen. Bayern-Keeper Jonas Urbich dürfte bei seinem Heimspiel morgen Abend in der Münchner Allianz Arena erstmals in der Fußballnationalmannschaft zum Einsatz kommen. Der 23-Jährige wurde vom DFB neben Bundestrainer Klopp für die heutige Pressekonferenz angekündigt und an dieser soll ja laut UEFA ein Spieler teilnehmen, der dann auch beim Spiel zum Einsatz kommt. Und das trendet gerade online. Die Amerikaner entdecken gerade typisch deutsche Dinge und geben ihnen teilweise neue Namen. Erst ging das deutsche Stoßlüften viral. In den USA heißt es inzwischen House Burping, also das Haus rülpst. Dann wurde deutsches Roggenbrot in New York zum Luxusprodukt. Bis zu 60 Dollar kostet ein Laib. Und jetzt entdeckt Amerika das Müsli. Ja, und auch der Kaiserschmarrn bekommt einen neuen Namen. Scrambled Pancakes, auf Deutsch also Rührpfannkuchen. Das Antenne Bayern Verkehrszentrum. Wir wollen, dass ihr gut ankommt. Die A3 haben wir Frankfurt Richtung Würzburg gelaufen. Bergungsarbeiten zwischen Würzburg-Kist und Würzburg-Heidingsfeld. Weiter auf die A9. Nürnberg Richtung Berlin bitte aufpassen. In der Ausfahrt Münchberg Süd. Da steht ein Pannen-LKW. Und dann haben wir noch ein Pannenauto auf der A96. Lindau Richtung München. Hier zwischen Wörthsee und Oberpfaffenhofen. Die neuesten Blitzer bayernweit nur bei uns stehen auf der B8 auf Höhe Rottendorf, in Herzogenaurach, in der Bamberger Straße und in Königsbrunn hier in der Bürgermeister-Wohlfahrtsstraße. Wenn ihr noch was habt, Staus oder Blitzer, ihr erreicht uns immer kostenlos unter der 0800 994 9000. Gute Fahrt euch.
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0: Das Antenne Bayern Verkehrszentrum. Wir wollen, dass ihr gut ankommt. Eine Meldung haben wir von der A9 Nürnberg Richtung Berlin. Bitte aufpassen. In der Ausfahrt Münchberg Süd, hier gab es einen LKW-Unfall. Die neuesten Blitzer bayernweit nur bei uns stehen in Erlangen am Europakanal, in Gilching in der Bodenseestraße und noch einer auf der B25 bei Nördlingen. Wenn ihr noch was habt, Staus oder Blitzer, ihr erreicht uns immer kostenlos unter der 0800 994 9000. Gute Fahrt euch.
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0: Das Antenne Bayern Wetter. Im Moment ist es fast überall sternenklar. Stellenweise weht aber auch ein ziemlich kräftiger Ostwind und die Werte gehen bis in der Früh runter auf 12 bis richtig frische 4 Grad. Heute bietet uns der September zum Abschluss nochmal Altweibersommer vom Allerfeinsten mit viel Sonne vom weiß-blauen Himmel, dazu angenehm warme 21 bis 27 Grad.
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0: Mit Hendrik Daum. Grüß Gott. Unsere Antenne Bayern Hand aufs Herz Umfrage zur Meinungsfreiheit hat zu zahlreichen Reaktionen geführt. Jeder Dritte ist überzeugt, in Deutschland könne man nicht mehr sagen, was man will. Die Rechtswissenschaftlerin Frauke Rostalski sagt, wir Bürger hätten eine Verantwortung für konstruktive Diskussionen.
2: Demokratie ist mitunter eine Zumutung. Wir werden konfrontiert mit Meinungen, die möglicherweise nicht die eigenen sind, die manchmal schwer zu ertragen sind. Und doch ist es gerade da unsere Aufgabe als Bürgerinnen und Bürger, hinzugehen und die Diskurse zu führen.
0: Rostalski kritisiert, dass es immer mehr Gesetze gibt, die kritische Äußerungen unter Strafe stellen. Der Preis für das Deutschland-Ticket könnte im kommenden Jahr erneut steigen. Statt wie bisher 63 Euro sei ein Betrag von knapp 67 Euro möglich. Das berichtet die Rheinische Post unter Berufung auf den sogenannten Koordinierungsrat Deutschland-Ticket. Das Gremium will heute den neuen